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Das Archiv von Radio Frei bietet eine Vielzahl an Beiträgen und Interviews der letzten Jahre. In der nächsten Stunde erfolgt nun der Versuch, drei Beiträge zum Thema Wohnen zusammenzutragen, ergänzt mit etwas passender Musik. Viel Spaß! Es geht los mit Haus am See von Peter Fox.

0: Und was bezahlt ihr für eure Wohnung? Diese Frage kommt früher oder später in den meisten Smalltalks auf, weil es jeden betrifft und weil es mittlerweile zur Existenzfrage geworden ist. Jeder kann dazu seine persönliche Leidensgeschichte erzählen. Vor allem für Familien in Städten wie Erfurt gestaltet es sich immer schwieriger, angesichts steigender Mieten ihre Wohnungen zu halten oder eine neue zu finden, die sich im gewohnten Viertel und Lebensmittelpunkt befindet. Segregation, also eine Entmischung der verschiedenen Bevölkerungsschichten als Folge der Verdrängung alteingesessener BewohnerInnen aus ihren Vierteln, wird für immer mehr Menschen zum Problem. Eine Wohnung zu finden wird immer mehr zu Glückssache. Häuser werden luxussaniert und MieterInnen müssen weichen oder teilweise enorme Mietsteigerungen in Kauf nehmen, um ihren Lebensmittelpunkt nicht verlagern zu müssen. So beispielsweise auch in Erfurt, in der Straße des Friedens 26. Hier lebte Mike, alleinerziehender Vater mit seinen beiden Kindern. Der Vermieter hatte Eigenbedarf angemeldet und die Wohnung gekündigt. Dass dies der tatsächliche Grund der Kündigung ist, ist zu bezweifeln, erzählt Yves, ebenfalls Bewohner des Hauses, im Interview mit Radio Frei.
1: Ja, also es kann eigentlich nur ein Vorwand sein, so wie es sich gestaltet, denn er meint in seiner Klageschrift ursprünglich, dass er mit seiner Familie einziehen wollte, aber er lebt allein. Also er hat gar keine Familie und allein da hätte das schon scheitern müssen, die Räumungsklage, die ja dann stattgefunden hat vor dem Amtsgericht.
0: Schlussendlich verlor Mike vor Gericht und musste mit seinen Kindern aus der Wohnung ausziehen. Der Vermieter äußert sich hierzu folgendermaßen. Die Behauptung, der Kündigungsgrund des Eigenbedarfs sei vorgeschoben, beruhe ausschließlich auf subjektiven Vermutungen einzelner Personen, wobei hier zuständige Gerichte nach gewissenhafter und ausführlicher Prüfung in dem bekannten Endurteil zu einem anderen Ergebnis gekommen sind. Neben der rechtlichen ist das Ganze vor allem auch eine moralische Frage. Und die Frage nach gesellschaftlichem Zusammenhalt. Die Verdrängung von Menschen, egal aus welchen Gründen, aus ihrem gewohnten Umfeld, bringt weitreichende Folgen mit sich. Tägliche Wege zur Arbeit, Schule und in der Freizeit verlängern sich oder können nicht mehr aufrechterhalten werden, was für die Menschen radikale Veränderungen bedeutet. Yves kritisiert hier vor allem das Nutzen von Wohnraum als Spekulationsobjekt und das System, das so etwas möglich macht.
1: Die absurde Begründung des Gerichts war ja, dass es doch irgendwie vollkommen okay sei, wenn ein Mensch einzeln allein auf 120 Quadratmetern, so groß ist halt die Wohnung, wohnt und halt nicht abwägt das Interesse des Wohnens dagegen von drei Menschen. Naja, jetzt im speziellen Fall, Straße des Friedens liegt halt in diesem Brühler Vorstadtdichter- und Denkerviertel. Ne? Das ist ja aufgewertet worden, musste nicht mehr aufgewertet werden, weil es war ja aber schon eine teure Gegend. Aber auch die letzten Jahre, die Verdrängung, die habe ich natürlich auch mitgekriegt von Menschen, die da halt auch weniger Geld hatten, die halt noch gewohnt haben. Da wohnt kaum noch wer. Es sind jetzt Eigentumswohnungen entstanden. Es ist halt kein Einzelfall in dieser Stadt. Es ist halt so häufig passiert. So, ne? Sei es der Moritzhof, sei es Guter Platz, gibt es sicherlich noch viele andere Beispiele. Mittelstraße ist ja auch schon ein paar Jahre her, wo halt Leute, die Eigentum haben und da drin Leute wohnen, die halt wirklich mit Zwang irgendwie rauskriegen wollen, so um jeden Preis, um das halt zu sanieren und teuer zu verkaufen. Also ich wohne halt 18 Jahre in diesem Haus und Mike ist halt kurz danach eingezogen. Wir haben auch mit den anderen Leuten eine Hausgemeinschaft geprägt, wie sie einfach selten ist. Und jetzt kommt halt der Vermieter und will ihn rausschmeißen. Ich kenne viele Menschen dagegen, wir sind da auch gut verwurzelt über die Jahre. Naja, also ich habe ja auch so meine Lebensmodellvorstellung, ne, die ja irgendwie in dem anderen Verfahren bei Mike ja dem Vermieter zugunsten ausgelegt wurde, dass ja sein Lebensmodell wäre, dort einzuziehen. Mein Lebensmodell ist selbstverständlich in der Konstellation wohnen bleiben zu wollen, auch in der Gegend. Und es gibt halt keinen Wohnraum, der entsprechend verfügbar wäre. Weder in der Lage, noch in dem Preissegment, noch in der Größe, noch irgendwie in der Möglichkeit, so zu leben mit den Leuten, die dort wohnen. Und ich bin da halt einfach auch vom sozialen Umfeld integriert, so seit 18 Jahren. Im Großen und Ganzen, klar, es ist ein Wegschieben von armen Menschen. Und wir sind das letzte Haus in der Gegend mit, wo noch arme Menschen leben, wohnen können.
0: Die Frage, ob er eine Diskrepanz zwischen dem Recht auf Eigentum und dem Mietrecht sehe, ließ Yves Vermieter unbeantwortet. Der Konflikt mit dem Vermieter ist nach der erfolgreichen Kündigung von Mike seitens des Vermieters in der Straße des Friedens noch nicht vorbei. Auch gegen Yves versucht er hier mittels einer Räumungsklage vorzugehen. Eigentum verpflichtet. Sein Gebrauch soll zugleich dem Wohle der Allgemeinheit dienen. So steht es in Artikel 14 des Grundgesetzes für die Bundesrepublik Deutschland. Dass der Vermieter seinen Verpflichtungen diesbezüglich nicht nachgekommen sei, schildert Yves wie folgt.
1: Es geht ja nicht nur darum, dass Eigentum verpflichtet, sondern auch dem Wohl der Allgemeinheit zu dienen hat. Und unter dem Aspekt ist natürlich ein Mensch, der Wohnraum vermietet, auch natürlich anders zu behandeln als ein Mensch, der einfach nur sein eigenes Häuschen hat und da drin wohnt. Ne? Weil er vermietet halt Wohnraum, was ja auch ein Grundrecht ist wiederum, und hat natürlich auch gewisse Verpflichtungen. In dem Fall ist der Vermieter denen aber überhaupt nicht nachgekommen. Im Gegenteil, als er 2012 das Haus gekauft hat, war es schon sehr, sehr baufällig. Das Dach schon auch die Jahre davor sehr sanierungsbedürftig, und da hat er nichts getan. So. Und mittlerweile ist es ja so, dass durch dieses undichte Dach Folgeschäden entstanden sind. Es ist halt richtig runtergekommen, weil nichts gemacht wurde. Ne? Also die Brandmauer feucht, der Keller feucht, Schimmel in den Wänden, das Dach undicht, die Heizung funktioniert nicht. Also ich habe jetzt seit 2 Monaten kein Warmwasser zum Beispiel. Der vertragsgemäße Gebrauch ist halt einfach nicht mehr möglich, weil ein menschenwürdiges Wohnen nicht mehr möglich ist. Er kümmert sich um nichts. Und klar, jetzt sind 10 Jahre rum. Die Spekulationsfrist läuft ja dann aus, danach kannst du es steuerfrei verkaufen. Die Absicht, das halt nochmal jetzt schick zu sanieren oder halt billig und dann halt für einen guten Preis zu verkaufen, der weit über dem Einkaufspreis liegt natürlich, der damals mit 171.000 ja fast geschenkt war. Ne? Da würde er jetzt locker die 1 Million kriegen dafür.
2: Er ist der Verpflichtung nicht nachgekommen. Das Bauamt, Bauordnungsamt der Stadt Erfurt hat da nie was gemacht. Hätte ja eingreifen müssen rein theoretisch und den Vermieter dazu zwingen können, auch aufgrund der Thüringer Bauverordnung entsprechende Baumaßnahmen durchzuführen, unter Androhung eines Ordnungsgeldes, wurde nicht gemacht. Und jetzt, wie wir erfahren mussten, ist halt auch die Sozialbindung ist jetzt ausgelaufen.
0: Diese Geschichte ist nur eine von vielen. Die wenigsten gehen jedoch damit vor Gericht oder gar in die Öffentlichkeit. Über das Schicksal von Yves WG wird ein Gericht entscheiden. Die Stellungnahme des Vermieters zu diesem Thema: bei der genannten Darstellung handele es sich bloß um die Vorwürfe des Mieters. Da von seiner Seite in dieser Sache eine gänzlich andere Auffassung bestehe, sei es mit Verweis auf das laufende Verfahren Aufgabe des Gerichtes zu urteilen. Wenn man die Bevölkerungsentwicklung Erfurts der letzten Jahre betrachtet, wird deutlich, dass sich solche Geschichten künftig häufen könnten. Denn mit der steigenden Bevölkerung steigt auch der Bedarf an Wohnraum in der Landeshauptstadt. 2002 hatte Erfurt nach der Wende mit 199.967 EinwohnerInnen seinen bevölkerungstechnischen Tiefstand erreicht. In den folgenden Jahren stieg die Zahl durch ein positives Wanderungssaldo wieder an und erreichte zuletzt einen Stand von 215.520. Der Platz für die immer mehr werdenden Menschen ist jedoch räumlich begrenzt. Dennoch werden neben einem organischen Wachstum von Ortschaften in der Erfurter Peripherie auch komplette Neubaugebiete für Ein- und Zweifamilien sowie Reihenhäuser beispielsweise im Rahmenplan für Erfurt-Schmira vorgesehen. In den Entwicklungsgebieten Schmira Nord und am Knotenberg sind hierfür rund 300 Grundstücke überwiegend für Einfamilienhäuser geplant. Dabei wird im Vergleich zu anderen Formen des Wohnens verhältnismäßig viel Fläche für wenig Menschen verbraucht. Auch im Hinblick auf den Klimawandel stellt sich hier die Frage nach der Sinnhaftigkeit von Einfamilienhäusern, insbesondere groß angelegten Neubausiedlungen dieser Form, da hierfür große Flächen versiegelt werden müssen. Hinzu kommt, dass die Stadt Erfurt auch mit einem wirtschaftlichen Hintergedanken agiert und durch das Ausschreiben von Neubauflächen für Einfamilienhäuser vor allem auch besser verdienende Menschen als Zielgruppe ins Auge fasst, um diese Menschen nicht an die umliegenden Kommunen zu verlieren. Sebastian Perdelwitz, Abgeordneter für die Fraktion Mehrwertstadt im Erfurter Stadtrat, sieht das Problem hier vor allem im Konkurrenzkampf zwischen den Kommunen und hofft auf Kooperation.
3: Darum geht's nicht. Also wir haben einen ISEC, also das integrierte Stadtentwicklungskonzept, und das sagt eigentlich, dass gewisse Ortschaften sich auch erweitern dürfen. Die dürfen Bauplätze ausweisen, damit in Hochheim, wie du jetzt gesagt hast, zum Beispiel noch 6, vielleicht auch mal 15, wie jetzt in Kerspleben zum Beispiel, Einfamilienhäuser gebaut werden wollen. Das heißt, der Ort entwickelt sich organisch aus dem Inneren heraus. Da bin zwar kein Freund von diesen Modellen, aber das sehe ich immer noch lieber als das, wie wir in dem Beispiel Schmira hingehen und sagen, hier ist grüne Wiese, hier ist ein Acker und hier pflanzen wir einfach mal 400 Einfamilienhäuser hin und es gibt eigentlich auch noch gar keine Infrastruktur. Das sind richtig große Einheiten. So, und da sage ich aber, es kann heutzutage nicht mehr darum gehen, allen bauwilligen Familien das hier vorzubereiten. Wir haben einfach eine andere Problemlage. Ne? Also in den 90ern, als ja viel gebaut wurde, Marbach, Salomonsborn, das war eine Zeit, wo auch viel einfach Nachholbedarf von Lebensqualität, aber auch von Konsum, von Wohnträumen und so hatten. Heute steht für mich an erster Stelle aber immer die Frage der planetaren Grenzen. Was können wir uns eigentlich leisten von Versiegelung und auch von einem ökologischen Fußabdruck im Bereich Wohnen? Und da haben wir internationale Klimaziele auf EU-Ebene, wir haben die Pariser Klimaziele, auch die Bundesregierung hat sich Ziele gesetzt. Im Land haben wir auch eine Null-Versiegelungsstrategie mal beschlossen gehabt. Das heißt, wir wollen eigentlich keinen Boden mehr versiegeln. Am Ende sind es aber die Städten, Kommunen und Gemeinden, die hier die Entscheidung treffen müssen, wie mit dem Boden umgegangen wird. Bei dieser Diskussion geht es dann darum, ziehen junge Familien zum Beispiel in den Ilmkreis, weil dort ja auch das große Industriegebiet ist, oder gibt es eben Ortsteile, die zu Erfurt gehören, die auch Baugebiete ausweisen. Das ist so die. Aber der Gedanke dahinter, den teile ich schon mal nicht. Wir müssen viel mehr dazu kommen, dass Städte, Gemeinden miteinander kooperieren und sich nicht in Konkurrenz zueinander sehen. Und da ist dieses Bereich, dieses Themenfeld Wohnen ja nur eins. Da geht es bei Mobilität weiter, es geht um Wirtschaftskreisläufe. Also hier müssen wir gesamtgesellschaftlich einfach uns viel mehr die Frage stellen, wie kriegen wir Kooperation auf die Reihe und können dieses Konkurrenzdenken um Steuerzahlerinnen und so weiter beiseite schieben.
0: Angesichts steigender Mieten und allgemeiner Lebenshaltungskosten ist fraglich, wie lange Erfurt so noch eine Heimat für Normalverdiener und finanziell schlechter gestellte Menschen sein kann. Die Segregation wird durch die Erhebung des Mietspiegels oft noch verstärkt. Mieten steigen, dadurch steigt der durchschnittliche Quadratmeterpreis, woraufhin weitere VermieterInnen ihre Mieten daran anpassen. So entsteht eine Spirale, die sich anscheinend schwer durchbrechen lässt. Sebastian Perdelwitz sieht hier auf politischer Ebene wenig Spielraum.
3: Ich kann jetzt nur für mich persönlich sprechen. Politisch hat man hier wenig Spielraum. Ne? Es ist für mich auch eine ganz strittige Frage, welche Funktion hat überhaupt so ein Mietspiegel, der ja erstellt wird in Erfurt. Wir haben da jetzt auch den aktuellsten ja vor kurzem erst bekommen. Aber ist das eher ein Instrument, um die Mieten möglichst gering zu halten, oder nutzen das viele Vermieterinnen und Eigentümer eigentlich dazu, um ihre Mieten auch nach oben zu schrauben? Und das ist leider eine Beobachtung, die ich ganz oft mache. Politisch ist ja nicht viel Spielraum. Ich glaube, hier muss man einfach in den außerparlamentarischen Bereich gehen. Die großen Mietdemos, die wir auch bundesweit hatten, nicht nur Berlin, Frankfurt, auch in Erfurt hatten wir das Thema schon über eine Demonstration auf der Straße, ist einfach dieses permanente Thematisieren dieser Problematik, das ist ja auch ein gesellschaftliches Problem, ne? Wo ist der gesellschaftliche Zusammenhalt? Wie stabil bleibt auch unsere Demokratie, wenn sich Leute, viele Menschen, und wir reden ja nicht nur von Leuten, die vielleicht auch in Hilfebezügen sind, sondern wir reden auch von Leuten, wo beide arbeiten gehen, die sich erweitern müssen, weil sie vielleicht noch ein zweites oder drittes Kind bekommen und einfach keine bezahlbare Miete mehr sich erwirtschaften können. Hier geht ja auch einfach ein Lebensstandard dann verloren oder eine Art von Lebensqualität, wenn man eben gucken muss, wie viel Geld bleibt am Ende des Monats übrig, wenn ich alles finanzieren muss. Ansonsten gilt es auch da immer, die Wohnungsgenossenschaften zu stärken, die anzuregen, auch in den Neubau einzusteigen, weil das immer noch ein Modell ist, wo man sagt, okay, da steht eine Genossenschaft dahinter. Das bietet noch eine gewisse Art der Sicherheit.
0: Auch Ute Lukasch, wohnungspolitische Sprecherin der Linken im Thüringer Landtag, betrachtet diese Entwicklung mit Sorge und hofft auf eine Lösung auf Bundesebene.
4: Es ist in ganz Thüringen schon ein angespannter Wohnungsmarkt. Nicht nur in Erfurt, Weimar und Jena, dort aber besonders. Das macht mir auch immer Kummer und Sorgen, weil der Mietspiegel zum einen natürlich das Spiegelbild für die tatsächlichen Mieten sind und zum anderen eben auch ein Preistreiber sein können. Das müsste ebenfalls im Bund geregelt werden, weil wenn Wohnungsunternehmen über mehrere Millionen Gewinne verfügen, müssen die keine Mietpreiserhöhung machen. Die könnten das genauso gut verzichten. Ich bedauere das sehr, dass die Kurvo den Schritt gegangen ist, trotz erheblicher Gewinne in dem Jahr, dass sie die Preise angehoben haben, weil die Durchschnittsmiete gestiegen ist in dem jeweiligen Viertel. Das muss nicht sein.
0: Sie sieht den Hauptpreistreiber in den stark gestiegenen Grundstücks- und Immobilienpreisen. Doch nicht nur der Mietspiegel ist ein Preistreiber. Auch energetische Sanierungen sind ein Kostenfaktor, der auf MieterInnen abgewälzt wird. Ute Lukasch sieht hier eine Lösung in staatlichen Zuschüssen für Wohnungsunternehmen oder gar in einer Verstaatlichung dieser.
4: Also lösbar ist das wirklich nur mit Fördermitteln, die in Größenordnung als Zuschüsse an die Wohnungsunternehmen fließen müssen, um den Mietpreis tatsächlich auch niedrig zu halten, weil der Mieter hat keinen Einfluss auf irgendwelche energetischen Sanierung. Und man muss auch den Schritt gehen, zuerst die Gebäude zu sanieren, die dem Gebäudestandort noch nicht entsprechen. Und das wird wirklich nur funktionieren, wenn Zuschüsse in Größenordnung fließen, damit die Mieten niedrig bleiben. Also auch mit blanken Zuschüssen, nicht nur Tilgungszuschüssen. Den Handlungsbedarf sehe ich schon in dem energetischen Sanieren. Also das energetische Sanieren ist ja nicht nur abhängig von dem, was Fenster, Türen und so weiter ist, um die Klimawende hinzubekommen, sondern das bedeutet ja auch, dass wir den Zugang zu erneuerbaren Energien, was den Wärmesektor betrifft und den Energiesektor betrifft, müssen wir unbedingt unsere eigenen Stadtwerke stärken auf kommunaler Ebene, damit die ihre Fernwärmenetze und ihre Energienetze so gestalten können, dass die Mieterinnen und Mieter davon profitieren. Also da sehe ich große, große Chancen, weil ich halte das für sehr unsolidarisch, wenn sich jeder so eine PV-Anlage aufs Dach macht, der sich das leisten kann. Und der sich das nicht leisten kann, guckt in die Röhre. Dann müssen die Stadtwerke ja auf die Kosten umlegen auf eine kleinere Anzahl an Mieterinnen und Mietern. Und das wäre sehr unsolidarisch. Also es geht nur über die Stärkung der Stadtwerke, sowohl im Energiesektor als auch im Wärmesektor. Im Prinzip sind wir ja einen kleinen Schritt schon gegangen mit dem Kauf von der städtischen Wohnungsgesellschaft in Gera. Man bräuchte dazu schon eine Landeswohnungsgesellschaft, die solche Dinge aufkauft, besonders in den Städten, wo der Wohnungsmarkt sehr angespannt ist, da hätte man dann wirklich Einfluss auf Sanierung, Mieten und Entwicklung, auch die energetische Sanierung. Das wäre eine Chance.
0: Unterstützungsmöglichkeiten auf Landesebene seien Richtlinien für den sozialen Wohnungsbau und über das Umweltministerium, um die Hausbesitzer mit Zuschüssen zu unterstützen, die nicht nur selbst Nutzer sind, sondern auch selbst vermieten, um Mietsteigerungen vorzubeugen. Wenn man all das betrachtet, zeigen sich vor allem zwei Dinge. Der Wohnraum ist knapp und er wird vor allem teurer. Dieses Thema ist nicht nur eines von vielen, was täglich in den Nachrichten an uns vorbeirauscht. Es betrifft uns alle. Je nachdem, wie groß der Geldbeutel ist, wird es sogar zu einer existenziellen Bedrohung.
5: Das war ein Beitrag von Tillmann aus dem Jahr 2023. Als nächstes hören wir zwei Lieder. Zuerst Stray Italian Greyhound von Vienna Teng und Homeward Bound von Simon & Garfunkel.

0: Es ist ein grauer, kalter Donnerstagmorgen. Vom Amtsgericht Erfurt in der Rudolfstraße stehen rund 15 vor allem junge Menschen. Sie wollen Yves und seine Mitmieter in einem Rechtsstreit unterstützen. Radio Frei hat bereits mehrfach berichtet.
1: Hallo, grüß dich, Yves Frei. Guten Tag, Frage, die richtig bin, als wieder richtig.
2: Na klar.
1: Ganz kurz, heute muss ich doch schnell mir was besorgen. Masken?
2: Oder
1: Masken?
2: Keine Pflicht mehr.
1: Okay, gut.
2: Also, freiwillige Sache, okay.
1: Ja.
0: Yves ist vor etwa 15 Jahren in eine Wohngemeinschaft unterm Dach in einen Altbau in die Straße des Friedens gezogen. Die Miete war günstig, die Lage attraktiv. Damals gehörte das Haus noch der städtischen Kobo. Vor 11 Jahren verkaufte die Kobo das Haus an einen Privateigentümer. Lange ist da nichts passiert, bis der Eigentümer eines Tages Eigenbedarf anmeldete und Yves WG kündigte bzw. eine Räumungsklage anstrengte. Prinzipiell ist es das Recht eines Vermieters. Doch der Vermieter nahm den angemeldeten Eigenbedarf nicht wahr. Ein weiterer Vorwurf der betroffenen Mieter und Beklagten: Der Vermieter würde seinen Pflichten nicht nachkommen und das Haus nicht instand halten. Insgesamt 4 Mietparteien leben in dem Haus und sind allesamt betroffen. Beim jüngsten Verhandlungstag steht vor allem ein Punkt auf der Tagesordnung. Ein Zeuge der Klägerseite wird erwartet. Ein Dachdecker, der bestätigen soll, dass es keine Mängel am Dach gibt. Doch vom Dachdecker fehlt jede Spur. Er bekommt von der Richterin daher eine Ordnungsstrafe von 150 Euro. Auch der Kläger, der Vermieter, ist abwesend. Nur dessen Anwalt ist vor Ort. Viel zu bereden gibt es daher bei diesem Verhandlungstag nicht. Es geht unter anderem um das Einkommen eines indischen Mitbewohners und die Frage, wie groß die Wohnfläche unterm Dach tatsächlich ist. 115 oder 123 Quadratmeter. Dann ist die Sitzung geschlossen. Rechtsanwalt Holger Gerdes, der die Mieterseite vertritt, fasst den bisherigen Stand anschließend nochmal zusammen.
3: Wir haben eine Beweisaufnahme durchgeführt, wo erstmal die ganzen von der beklagten Seite benannten Zeugen gehört worden sind, die im Wesentlichen die diesseits behaupteten Mängel bestätigt haben. Und dann sind 2 Zeugen gehört worden, die die Klägerseite benannt hat. Zum einen eine Architektin und zum anderen einen Heizungsklempner. Und die Aussagen haben auch ihre Aussagen gemacht, aber die waren nicht gerade so wertvoll für den Kläger, weshalb er noch weitere Zeugen benannt hat, die jetzt vernommen werden sollten. Und wenn die nicht erscheinen, das ist das Problem der Klägerseite, weil selbst dann, wenn diese Zeugen das bestätigen, wird das Gericht nicht davor herkommen, und das hat es auch schon angedeutet, eine In-Augenscheinnahme selbst vorzunehmen und ein Gutachten zu beauftragen, um festzustellen, ob die behaupteten Mängel vorhanden sind oder nicht.
0: Also auch heute der Zeuge wäre wahrscheinlich ein Handwerker gewesen, ja, vermutlich.
3: Der Dachdecker. Ob das Dach dicht oder undicht ist, darum ging es heute.
0: Sie sind ja schon erfahren mit solchen Auseinandersetzungen. Ist es denn normal, dass das sich so lange hinzieht? Man hat ja gedacht, dass wenigstens heute auf dieser Ebene vielleicht eine Entscheidung erstmal gefällt wird, bestenfalls, auch wenn es dann sich zum Landesgericht weitergeht und so weiter. Das geht ja durch verschiedene Instanzen. Aber dass sich sowas so lange hinzieht, ist das normal? Also braucht man diese Geduld?
3: Das ist normal, und es sieht so aus, dass die Richterin sehr sauber versucht, diesen Prozess abzuwickeln und auch heute wieder den Versuch unternommen hat, ob man nicht hier eine außergerichtliche Lösung oder einen Vergleich oder was auch immer hinkriegen kann. Aber wenn natürlich der Kläger, der angeblich ja jetzt heute wieder in Erfurt weilt, aus Wien ankommend, sich hier im Termin nicht blicken lässt, weil er aus welchen Gründen hier die Öffentlichkeit scheut, dann ist natürlich die Chance, zu einem Gespräch zu kommen, gleich null. Zumal, wenn andere Mietparteien auch mit Prozessen zu kämpfen haben, eine andere Wohngemeinschaft, die auch es gewahrt hat, Mängel anzuzeigen, dort ist natürlich dann auch die Kündigung prompt ins Haus gekommen. Allerdings mit dem Angebot, einen neuen Mietvertrag abzuschließen. Das schwebt momentan, so wie das dann aussehen soll, müssen wir abwarten. Und die Räumungsklage für die Eigenbedarfswohnung, Das Urteil ist vom Mai 2022, ist bis heute nicht beräumt worden. Dieser ehemalige Mieter wohnt immer noch in der Wohnung und zahlt brav eine sogenannte Nutzungsentschädigung. Und dort macht er eine Klage geltend auf Mieterhöhung. Also eine Mieterhöhung ist nicht eine Nutzungsentschädigung, entsprechend dem Marktpreis, der gezahlt wird. Und dort wurde ein Vergleich abgeschlossen auf der Hälfte, was er gefordert hat. Und diesen Vergleich hat aber hat er selber widerrufen, der Kläger, sodass also dieses Verfahren auch weiterläuft.
0: Also ganz interessant, müssen vielleicht unsere Hörer hören. Wir haben schon das als fortsetzende Geschichte konzipiert, genau. Im Grunde, der Eigenbedarf war ja quasi so, dass das hat das Ganze, also den Stein ins ausgelöst, den Stein ins Rollen gebracht, dass quasi der Eigentümer gesagt hat, er braucht das sozusagen für sich und seine Familie selbst und hat aber dann nie Anstalten gemacht, offenkundig bis heute, da einzuziehen. Und derjenige, der raus sollte, der ist quasi noch drin und zahlt diese Nutzungsentschädigung. Also mit anderen Worten, gut, das klingt ja alles so, es dreht sich im Kreise. Also wir werden häufiger hier noch solche Verhandlungstage erleben, so sieht es ja aus.
3: Davon ist auszugehen, zumal wenn die Verfahren dann auch noch in die nächste Instanz zum Landgericht gehen, wovon man wohl ausgehen kann, ist da jetzt ein Ende so schnell nicht abzusehen. Was natürlich in diesem Verfahren der Wohngemeinschaft zugutekommt, bis das Gutachten vorliegt, wird ja auch wenigstens wieder ein halbes Jahr vergehen. Und wenn man denkt, der letzte Beklagte zu 5, der hat ja auch erklärt, in 2 Jahren ist er wieder zurück in Indien. Vielleicht kann er so lange noch hier wohnen bleiben.
0: Also auch interessant, was man über alles so mitbekommt. Jetzt letzte Frage, eine Verständnisfrage. Sie hatten so erklärt, was für Möglichkeiten es gibt. Es fiel ja dann auch das große Wort der Enteignung. Aber sie hat dann, glaube ich, das können Sie vielleicht hier nochmal erklären, gesagt, dass mitunter auch so Konsortien sich zusammentun und Eigentum, also Wohnungen aufkaufen. Und dann selbst Menschen da drin leben können, die sozusagen nicht so ein hohes Einkommen haben. Woher gibt es dieses Modell? Weil normalerweise kennt man das ja, dass das sozusagen die Raubtiere sind, die dann eher hohe Mieten verlangen.
3: Ich muss sagen, ich habe in Hamburg studiert und dort war ich in einer Kanzlei tätig. Die hatten einen Mandanten, der an der Außenalster wohnte, der 5.700 Wohnungen hatte, die er in eine Stiftung reingetan hat, um für Pensionäre und alte Leute einen bezahlbaren Wohnraum. Das war in den 80er Jahren, um das mal kurz zu sagen. Und es gibt solche Bemühungen auch an anderen Orten und auch hier in Erfurt. Da kann Yves Breitschuh selbst mehr dazu sagen. Sind solche Modelle auch schon erfolgreich in Erfurt Nord beim Ilversgehovener Platz, eine Straße weiter, auch schon realisiert worden?
0: Das ist vielleicht jetzt wirklich die Schlussfrage. Die ganze Verhandlung hat ja auch ein bisschen so eine politische Ebene, ne? Also wem gehören die Wohnungen, wem gehört die Stadt und wie viel bezahlbaren Wohnraum gibt's? Das spielt ja auch immer mit eine Rolle. Das schwingt ja immer mit.
3: Na, hier muss man sehen, dass letzten Endes der Kläger diese Wohnung im Jahre 2012, weil die Stadt viel verkauft hat, für 172 oder 171.000 Euro geschossen hat mit 4 Wohnungen, aus denen er eine Miete bezogen hat, die also mittlerweile mehr als das, was die Wohnung gekostet hat, in diesen jetzt fast 11 Jahren erbracht hat.
0: Das ist schon jetzt ein profitables Geschäft für den Eigentümer.
3: Also selbst diese geringen Mieten sind für ihn also schon profitabel, zumal in der Zinsniedrigphase hat er also wirklich gut, kann man gehässig schon fast sagen, Reibach gemacht. Und denkt offenbar dran, nachdem jetzt nach 10 Jahren vermutlich die Sozialbindung abgelaufen ist und auch in einer Veräußerung beim Finanzamt auch keine entsprechende Spekulationssteuer anfällt, natürlich interessiert, das jetzt irgendwie richtig zu vermarkten, sei es, dass er selber das saniert und dann teuer einzelne Wohnungen verkauft oder das gesamte Objekt verkauft, wie auch immer. Jedenfalls hat er das so bei anderen Objekten in der Stadt, hier am Stadtpark, auch schon gemacht.
0: Vielen Dank erstmal bis hierhin, vielen Dank. Und Yves, der Mieter, der bleibt wie gewohnt gelassen.
4: Wir haben jetzt zumindest die Erfahrung gemacht, dass er heute nicht kam. Er kam jetzt in den ersten 2 Verhandlungen immerhin und heute ist er nicht erschienen und auch der geladene Zeuge nicht. Na gut, ist auch eine Erfahrung, ne?
0: Du bleibst entspannt auf jeden Fall. Es wird noch eine Weile dauern, aber du hast ja immer gesagt, es geht ja sozusagen auch um eine politische Ebene und deswegen musst du da sich weiter die Geduld mitbringen.
4: Ja, klar, habe ich ja auch.
0: Sonst irgendwelche neuen Erkenntnisse. Ich fand es aber interessant, also weil ich war das erste Mal als Beobachter mit dabei, dass offenkundig ja immer wieder der Versuch der Richterin unternommen wird, dass man ja doch vielleicht sich auch außergerichtlich noch einigen kann. Also Stichwort Meditation sind ja solche Begriffe gefallen. Also, aber das scheint ja sozusagen eher die Chance, nicht gestiegen zu sein.
4: Naja gut, sie hat ja die Frage an den Klägervertreter gemacht, also an den Anwalt der Gegenseite und nicht an uns. Also sie geht davon aus, wir sind eher dazu bereit, was tatsächlich auch so wäre. Aber der Vermieter ist offensichtlich nicht bereit, sich auf irgendwas noch jetzt einzulassen. Ich meine, sein Angebot war ja auch irgendwie 100 Euro oder so, dass ich da ausziehe. Ne? Das war ja auch ein bisschen albern, so bei den aktuellen Wohnsituationen. Und ich meine, das betrifft ja 4 Leute. Ne? Also das ist ja kein Angebot gewesen. Und ich meine, klar, wir sind natürlich immer interessiert, dann auch irgendwie andere Möglichkeiten zu finden, weil für uns geht es ja auch wirklich um ja einen Grundbedarf an Wohnraum. Also ich meine, ne? So, das ist ja irgendwas Wesentliches, so wie Klamotten und Essen.
0: Ja, man sagt ja immer so, also Erfurt versucht ja die Stadt so, sozusagen im Wahlkampf wird es immer gesagt, dagegen zu steuern, das bezahlbaren Wohnraum. Gibt ja dieses Baulandmodell, heißt es, glaube ich. Aber das scheint ja nicht so richtig zu greifen.
4: Ne? Ja, das ist ja gnadenlos gescheitert, wie wir ja mittlerweile wissen, durch die Anfrage der Fraktion Mehrwertstadt und hat ja Bausewein darauf geantwortet und gesagt, na, es gab ja wahrscheinlich nie Gelder dafür. Also das war ja nie wirklich, hat ja nie wirklich irgendwie gegriffen. Und es greift ja auch nicht bei Eigentumswohnungen. Wenn jetzt Häuser gebaut werden, in der Regel werden ja nur noch Eigentumswohnungen gebaut und dann greift es halt nicht. Das ist für ein Alberner halt, ne?
0: Also wir bleiben am Ball, wir werden weiter hier bei Radio Frei berichten. Jetzt gibt es erstmal entspannt Frühstück, auch das gehört ja zu so einem Prozesstag mit dazu, dass man auch danach sich noch ein bisschen austauscht.
4: Ja, das war so eine Idee, so wer Lust hat, kommt mit und wir frühstücken, es gibt genug Essen, so. Also ist jetzt nicht die Hängersmahlzeit, ne? Aber ist auch mal schön.
0: Danke dir.
4: Jo, bis dann.
0: Also ich würde mitkommen, ich bin wirklich. Wann der nächste Verhandlungstag bei der Räumungsklage beim Haus Straße des Friedens ansteht, ist bislang noch nicht bekannt.
5: Eine kurze Auszeit mit dem Lied Unbewohnt von Herbert Grönemeyer.

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0: Für alle, die in Erfurt wohnen, ist es keine Überraschung. Die Mietpreise steigen, der Wohnraum wird knapper. Erst am Montag hatten wir das mit Erfurts neuem Dezernenten für Stadtentwicklung Lars Bredemeier besprochen. Vor allem Studierende, die zum Semesterstart neu nach Erfurt ziehen, trifft die Wohnungsknappheit hart. Wie erleben junge Menschen die Wohnungssuche und welche Unterstützung gibt es? Meine Kollegin Valentina hat sich mit dem Thema beschäftigt. Sie hat mit ein paar Studierenden und einem Vertreter des Studierendenwerks Thüringen über das studentische Wohnen geredet.
1: Die meisten Studierenden hier in Erfurt sind gerade entweder im Urlaub oder mitten in der Klausurphase. Viele andere denken aber schon an den Semesteranfang im Oktober. Für viele Neustudierende heißt das ein Umzug nach Erfurt und zum ersten Mal die Realität des Wohnungsmarktes erleben. Die Nachfrage nach Wohnraum für Studierende ist in Erfurt wie in vielen Städten auch hoch. Genauso hoch sind die Preise, die in den letzten Jahren stark gestiegen sind. In Großstädten wie Berlin oder München zahlen Studierende mitunter 600 Euro für ein kleines WG-Zimmer. Auch wenn es in Erfurt noch nicht ganz so extrem ist, merkt man trotzdem, leicht ist die Wohnungssuche auch hier nicht. Lena, Judith, Lilly und Lisa erzählen von ihren Erfahrungen bei der Suche nach den ersten Wohnungen in Erfurt.
2: Ich wollte ursprünglich eigentlich ins Wohnheim. Ich habe mich dafür ein bisschen zu spät beworben. Und dann, ich war noch im Ausland zu dem Zeitpunkt und habe dann leider auch keine WG mehr gefunden, weil das immer so ein bisschen schwer war mit Herkommen und Besichtigungen und die Leute kennenlernen. Und dann habe ich, glaube ich, über ImmoScout, also ich habe alleine gewohnt erstmal in der Wohnung und die habe ich über ImmoScout gefunden von der Wohngenossenschaft. Für Wohnheime habe ich mich im Juli beworben. Das ist ja schon ein bisschen zu spät. Also man muss schon Mitte März, glaube ich, anfangen. Ich bin Anfang Oktober in die Wohnung gezogen und habe, glaube ich, so Mitte, Ende August angefangen zu suchen.
3: Es ging bei mir tatsächlich relativ schnell. Ich habe so ein, zwei Wohnungen angeschrieben und dann hatte ich mein erstes WG-Casting. Da war ich im Urlaub und wir haben auch nur telefoniert und dann hat sie sich eigentlich für mich entschieden und ich war so, okay, lol. Also das ist auch nicht üblich so. Ich kenne viele, die auch dann gerne persönlich sich kennenlernen, aber sie war halt irgendwie so entspannt und dachte so, es passt und dann, ja, war easy.
4: Also ich habe einfach auf WG gesucht, geschaut und ich muss ehrlich sagen, ich habe ein bisschen spät angefangen. Also das Wintersemester geht ja im Oktober los und ich habe die Zusage halt ein bisschen später bekommen von der Uni. Deswegen habe ich irgendwie erst Ende August angefangen, was wirklich zu spät ist. Also weil es waren schon noch einige Sachen da, aber es war schon recht schwierig.
5: Ich habe gleich am ersten Tag, wo das Portal offen war für das Studentenwohnheim, mich beworben und dann ein Zimmer bekommen. Ich habe das in jeder Stadt gemacht, wo ich mich beworben habe.
1: Dass nur eine von vier einen Wohnheimplatz bekommen hat, ist kein Einzelfall. Tatsächlich erhalten in Thüringen nur etwa 17% der Studierenden einen Platz im Wohnheim. Im Vergleich zu anderen Bundesländern steht Thüringen aber noch relativ gut da. Sebastian Holnack, Abteilungsleiter Studierendeninformation von Studierendenwerk Thüringen, erklärt, welche Unterstützung es für Studierende gibt, die keinen Wohnheimplatz bekommen.
6: Wir würden den Studierenden auf jeden Fall empfehlen, sich bei uns zu melden, bei den Kolleginnen und Kollegen von der Wohnheimabteilung. Zum einen, es kann immer wieder noch sein, dass bei uns ein Platz frei wird, weil kurzfristig noch ein Studierender abspringt, weil er doch sich leider für einen anderen Studienort entschieden hat. Und wir haben natürlich auch die Verbindungen zu den städtischen Wohnungsunternehmen und zu den Wohnungsunternehmen hier in Erfurt und können auch noch Tipps geben. Frag mal dort an, frag mal da an. Die haben potenziell noch Plätze. Schau mal, ob du da was findest.
1: Trotz allem ist Erfurt immer noch deutlich günstiger als viele andere Städte, vor allem für Studierende. Für einen Wohnheimplatz fangen die Preise in Erfurt um 199 Euro an. Auch die WG-Zimmerpreise sind vergleichsweise moderat. Im Wintersemester des letzten Jahres lag der Durchschnitt bei rund 350 Euro. Zum Vergleich, in München zahlen Studierende inzwischen 790 Euro. Für Lena und Judith sind steigende Kosten wegen der Energiepreise unter anderem noch kein Grund zur Sorge. Sie verstehen, dass die Lage im Vergleich zu anderen Städten noch relativ entspannt ist.
2: Also unsere Wohnung ist super schön. Wir haben auch, die ist relativ groß mit zwei Bädern. Der Stadtteil, wo wir wohnen, ist aber vergleichsweise relativ teuer. Dafür, dass es eine relativ schlechte Anbindung gibt, und auch eigentlich keine Supermärkte so richtig in der Nähe.
4: Also jetzt gerade aktuell sind wir alle bei so gut 400 Euro im Monat. Das verringert sich jetzt aber, da eben jetzt bei uns die andere Person noch mit einzieht, dann bin ich persönlich dann bei 300 Euro, was ich schon sehr gut finde, aber dadurch, also dafür wohnt man aber auch zu viert halt zusammen. Aber unsere Wohnung ist jetzt auch nicht wirklich klein, von daher ist es wirklich echt okay. Ich finde es aber jetzt verglichen mit anderen Städten schon echt okay. Also ich glaube, klar, wenn man jetzt eine eigene Wohnung hat oder sowas hier, dann bezahlt man auch schon mal gut 500 Euro, aber das ist jetzt für mich persönlich nicht wichtig gewesen.
1: Besonders schwer bei der Wohnungssuche haben es oft internationale Studierende. Sie müssen sich aus dem Ausland um eine Wohnung kümmern und sind dadurch häufig noch stärker auf Wohnheimplätze angewiesen. Zum Beispiel wegen der Sprachbarriere oder weil ihnen das deutsche System noch fremd ist. Ich habe die Gelegenheit genutzt und Sebastian Holnack auch gefragt, ob es für internationale Studierende ein besonders Bewerbungsverfahren gibt.
6: Also für den Bewerbungsprozess macht es grundsätzlich erstmal keinen Unterschied. Das Online-Formular ist auch entsprechend in englischer Sprache verfügbar und es ist nicht notwendig für die Bewerbung, dass ein Studierender schon einen Platz hat an der Hochschule. Also der muss noch nicht eingeschrieben sein, der muss noch keine Zusage haben, sondern er bewirbt sich bei uns auf einen Wohnheimplatz und dann werden wir ihn regelmäßig bis circa Mitte August fragen, ob er den Wohnheimplatz möchte oder nicht.
1: Wie das Ganze in der Praxis aussieht, erzählt Anja aus den USA. Sie hat vor 2 Jahren ihren Master begonnen und musste aus den USA eine Wohnung in Erfurt finden, nachdem sie keinen Platz im Wohnheim bekommen hatte.
7: Es war eigentlich sehr schwierig für mich, einen Wohnplatz zu finden. Also danach ich zu den Mastersprogrammen akzeptiert wurde, habe ich so begonnen, an so WG gesucht, jeden Tag zu sitzen. Ich habe ungefähr so von 3 bis 7 Listings angeschaut und dann eine E-Mail oder eine DM oder etwas zu den Personen, dass es hochgeladen ist, geschrieben. Das war jeden Tag von Juni, bis ich in Erfurt angekommen bin in Oktober. In den Zeit hatte ich nur 5 Cast Interviews. Also ich habe meistens einfach nicht zurückgehört oder einfach Nein gehört von Leute. Ich habe endlich zu den Universitäten ein E-Mail geschrieben und gefragt, ob sie mich helfen konnte. Das war am Ende Juli und zu den gleichen Zeit habe ich auch versucht, in den Studentenwohnungen zu kommen. Und es hat schon gesagt in Juli, dass da kein mehr Studentenwohnung war in ganz Thüringen. Gerade bevor ich angekommen bin, habe ich ein Airbnb für den ersten Monat meiner Zeit in Deutschland gekauft.
1: Anja ist nicht die Einzige mit solchen Problemen. Manche Studierende müssen kreativ werden. Sie mieten ein Zimmer ohne offiziellen Vertrag oder greifen auf Couchsurfing zurück. Viele fühlen sich von Teilen der Universität nicht unzureichend unterstützt oder merken erst vor Ort, wie wenig vorbereitet sie waren. Anja hätte sich auf jeden Fall mehr Orientierung gewünscht.
7: Also ich habe eigentlich nicht mehr erwartet. Also als amerikanischer Student bekommen wir sehr viel Unterstützung von unserer Universität. Und ich wusste, als ich nach Deutschland gekommen bin, dass da würde nicht so viel Unterstützung sein. Aber ich war sehr ärgerlich zum Zeit. Also nicht wegen den Problemen, die ich hätte. Aber ich war ärgerlich, weil niemand bei den Universität oder dem Programm hat mich erzählt, dass es so schwierig sein würde, eine Wohnung zu finden. Also ich wusste, dass es in Deutschland schwierig war, aber ich hatte mich gedacht, also Erfurt ist eine Stadt von 200.000 Leuten. Ich kann bestimmt irgendwo finden und zu leben, auch wenn es nicht so schön ist oder wenn es teuer ist und ich bekam einfach nichts.
1: Egal woher man kommt, Wohnungssuche macht nie wirklich Spaß. Judith und Lena haben ein paar Tipps für alle, die zum kommenden Semester ein neues Zuhause in Erfurt suchen.
4: Also ich würde einfach generell zum Abschluss so sagen, wie gesagt, dass man einfach ein bisschen früher anfängt als ich und dass man einfach so halt nach seinem Bauchgefühl geht, was so die WG jetzt zum Beispiel jetzt angeht. Und dass aber, glaube ich, sonst Erfurt schon auch zum Leben so generell eine echt gute Stadt ist und auch so von den Mietpreisen her. Also man findet wirklich gute Sachen und gerade so Studenten-WGs gibt es wirklich auch sehr, sehr viele und sehr, sehr richtig schöne. Deswegen, klar, ist ein bisschen schwierig, habe auch ein bisschen gesucht, aber man wird schon, finde ich, also ja.
2: Also die sich jetzt schon beworben haben, hoffentlich so früh wie möglich, weil da kommt es wirklich auf die ersten paar Tage an. Auch die SachbearbeiterInnen sind super höflich, super freundlich. Man kann immer auf jeden Fall mal nachfragen, ob man vielleicht was falsch gemacht hat, wie so der aktuelle Bewerbungsprozess aussieht, wie viele BewerberInnen es gibt, dass man sich vielleicht auch schon zeitnah um was anderes kümmern kann. Und wenn man nichts bekommen hat, auf jeden Fall bei WWG gesucht, einfach mal alles, mal gucken, was los ist, viel anschreiben, man bekommt relativ häufig keine Rückmeldung. Sobald man dann aber in Erfurt wohnt, ist es deutlich, deutlich einfacher.
1: Und damit kommen wir zum Ende dieser Sendung. Wir hören nun das Lied Moving Out von Billy Joel. Tschüss!

Im Archiv von Radio Frei befinden sich allerhand spannende Interviews und Beiträge. In dieser Stunde habe ich zwei herausgesucht, die man sich einfach mal wieder anhören kann. Im ersten Beitrag geht es auf eine Wildkräuterführung mit der Jenaer Kräuterpädagogin Astrid Hasselmann, die Ende August 2020 in Ziegenhain stattgefunden hat. Zwischen unscheinbarem Grün und vermeintlichem Unkraut wird gezeigt, wie vielseitig Wildpflanzen sein können. Als Nahrungsmittel, Heilmittel und manchmal einfach nur so zum Staunen. Nach einer Musikpause spricht Ann-Christine Tlusti über Selfcare. Starten wir aber mit dem Lied Wildflowers von Tom Petty.

0: Zackenschildchen, Giersch und Kohlkratzdistel. Klingt wie Figuren aus einem Fantasy-Roman, wächst aber alles direkt vor unserer Haustür. Ich war Ende August mit Frau Hasselmann in jener Ziegenhain unterwegs und was soll ich sagen, wir sind ständig über irgendetwas Grünes gestolpert, das man entweder essen kann, mit dem man heilen kann oder was man zumindest beeindruckt angucken kann. Wildpflanzen, die aussehen wie Unkraut und dann plötzlich den Blutdruck senken und gegen Mückenstiche helfen. Oder wusstet ihr, dass der Spitzwegerich quasi das Schweizer Taschenmesser der Wildkräuter ist? Kommt mit auf eine halbe Stunde Wildpflanzenwahnsinn, bei der ich mehr gelernt habe als in 3 Jahren Biounterricht und wo selbst der Löwenzahn plötzlich verdächtig kompetent wirkt.
1: Hier in Ziegenhain hat man ja eine unwahrscheinliche Vielfalt an Natur. Mhm. Das liebe ich ja. Hier haben wir zum Beispiel das kriechende Fingerkraut. Ich nehme mal an, dass der Name von der Plattform kommt, weil sie aussieht wie eine Hand.
2: Ja, wie so 5 Finger sieht die Pflanze aus, ne?
1: Hier kann man die jungen Triebe in Salat geben, auch wieder in Salz, in Kräuterbutter, in Haustee, in Pesto. Und sie wird genutzt bei Durchfall, Fieber, bei Wunden und Entzündungen. Mhm. Dann haben wir hier, was ganz gern verteufelt wird, das orientalische Zackenschildchen. Das ist ja ein Neophyt.
2: Was heißt denn Neophyt?
1: Neophyt heißt eine eingewanderte Pflanze, die hier kaum Konkurrenz hat und sich dementsprechend stark vermehrt und somit heimischen Pflanzen ein bisschen die Existenz nimmt. Deswegen wird immer propagiert, ja, wer sie sieht, soll sie ausreißen und vernichten, aber rein theoretisch könnte man das Zackenschildchen durchaus verwenden, um sie komplett aufzuessen. Und zwar kann man die jungen Blätter und Triebe für Salate verwenden oder in gekochten Gerichten. Und die einjährige Wurzel könnte man ebenfalls wie Meerrettich verarbeiten. Die Knospen ähneln in der Zubereitung wie Brokkoli. Und die Samen können zu Kräutersalz verarbeitet werden. Ah, ja. Also man könnte rein theoretisch die ganze Pflanze aufessen. Und selbst die Blüten geben einen wunderbaren Bestandteil in Teemischung.
2: Also könnte ich jetzt theoretisch einfach dorthin und die Pflanze essen?
1: Rein theoretisch, ja. Die ist sogar sehr eiweißreich. Deswegen wurde sie ja ursprünglich irgendwann mal eingeführt von Viehhaltern, weil die damit ihr Vieh füttern wollten.
2: Welche Berufe arbeiten denn heutzutage noch am meisten mit Power von Pflanzen? Was würden Sie sagen?
1: Das sind großteils Heilpraktiker, die das nutzen und auch anwenden. Ja, dann gibt es auch immer mehr Kräuterkundige, die dann eben auch Kräuterführung anbieten und Workshops anbieten, wo man den Umgang mit Pflanzen lernen kann. Apotheker müssten eigentlich Bescheid wissen. Was ich allerdings erlebt habe, dass das auch nicht unbedingt immer der Fall ist. Aber in der Regel müssten sie es eigentlich wissen und können. Mancher Arzt hat sich bestimmt auch schon drauf spezialisiert, aber das sind noch zu wenige.
2: Und Hebammen wahrscheinlich, oder?
1: Ja, ich habe sogar voriges Jahr direkt mal eine Führung nur für Hebammen gemacht, die wirklich speziell nur Pflanzen erklärt haben wollten, die man in der ganzen Bandbreite einsetzt. Ob das empfängnisfördernd ist, ob das Wechseljahre ist, ob das luststeigernd ist, je nachdem. Dann haben wir hier eine Bibernellrose. Die Bibernellrose ist eine uralte Wildrose und die einzige mit schwarzen Hagebutten.
2: Also ist das eine Rose und eine Hagebutte in einer Pflanze?
1: Ja. Sämtliche Wildrosen bilden Hagebutten.
2: So, und diese Hagebutten so können aber nicht gegessen?
1: Doch, die kann man genauso verwenden. Und zwar kann man die Hagebutten zum Beispiel für Tee, für Konfitüre, für Saft, für Sirup und selbst die Blütenblätter von der Rose könnte man für Tee nehmen. Und die blüht ja wirklich nur im Frühjahr. zwischen so Ende April, Mai blüht die. Das sind nur ganz kleine, hellgelbe Blüten. Aber die haben einen Duft, das ist ein Wahnsinn. Da kommt so manche Zuchtrose nicht mit.
2: Die sieht total unscheinbar aus, diese Pflanze mit den Blättern. Also gar nicht auch wie eine Rose, ehrlich gesagt.
1: Ja, und oder wie Rosenblätter. Die wurden auch verwendet. Die Hagebutten zum Beispiel zum Stärken des Immunsystems bei Erkältung, in der Rekonvaleszenz nach Krankheiten, bei rheumatischen Beschwerden und zur Festigung der Blutgefäße. Wenn man hier im Frühjahr dann vorbeikommt, wenn die blüht, das ist so herrlich.
2: Dann riecht man sie.
1: Ja, und das ist auch so ein Phänomen, dass viele Wildpflanzen antibakteriell wirken, gegen Pilze wirken, sogar teilweise antiviral sind. Und das ist dem geschuldet, dass die Pflanzen sich ja selber verteidigen müssen. Da ist niemand, der sie verhätschelt. Die müssen sich selber wehren. Und das macht gerade diese Wildpflanzen für uns so wertvoll. Der Efeu, gilt ja allgemein als giftig.
2: Ja, und irgendwie auch als lästig, oder?
1: Also. Naja, er ist kann sehr invasiv sein, das ist richtig. Aber der Efeu wird zum Beispiel eingesetzt bei Husten, bei Geschwüre, Gicht, bei Leberproblemen, bei Milzleiden, bei Problemen mit der Galle und auch bei Kindern mit Asthma bronchiale, sollte aber immer ein Apothekenpräparat sein.
2: Okay, also ich kann jetzt nicht einfach zum Efeu hin und den dann pflücken und übergießen.
1: Würde ich nicht machen, weil der Efeu enthält Saponine und die können uns schon gefährlich werden. Aber was wir machen können, ist zum Beispiel, wenn wir so 15 Blätter davon nehmen, kleinschneiden, in eine Socke knoten oder in ein Wäschenetz und tun das in die Waschmaschine und waschen unsere Wäsche damit. Brauchen wir keine extra Waschmittel, ich muss keine extra Lösung ansetzen, sondern kann die wirklich so in die Waschmaschine geben und damit Wäsche waschen.
2: Haben Sie das schon mal ausprobiert, mit Efeu zu waschen? Und wie hat das geklappt?
1: Das hat wunderbar geduftet, die Wäsche.
2: Echt? Ja. So nach Wald? Riecht der jetzt hier?
1: Einfach nur nach Natur.
2: Nach Natur.
1: Frische. Die Nelkenwurz. Und die Nelkenwurz enthält, genau wie unsere Gewürznelken, den Wirkstoff Eugenol. Das heißt also, statt Gewürznelke könnte ich durchaus auch Nelkenwurz verwenden. Hier kann ich die jungen Blätter das ganze Jahr über sammeln und in meine Speisen integrieren. Und die Wurzel, die kann ich zum Beispiel trocknen, pulverisieren und überall da einsetzen, wo ich auch Nelkenpulver einsetzen würde. Zum Beispiel in Kuchen oder Kompott oder Glühwein.
2: Spannend. Aber die Nelke und diese Pflanze, wie heißt die, Nelkenwurz?
1: Nelkenwurz.
2: Wurz, haben nichts miteinander zu tun.
1: Nein.
2: Aber sind sich
1: die
2: ähnlich?
1: Die Nelke kommt ja von Übersee, also die wächst ja nicht hier. Aber das wächst hier.
2: Wer hat sich denn diese ganzen Namen ausgesucht, beziehungsweise wer hat diese Namen ausgewählt?
1: Teilweise haben das Menschen gemacht vom Aussehen her, weil sie vom Aussehen auf die Heilwirkung geschlossen haben zum Beispiel. Ja, das Problem ist, diese sogenannten herkömmlichen deutschen Namen können teilweise auch sehr verwirrend sein. Wenn jetzt zum Beispiel in der einen Region der Name für eine Giftpflanze verwendet wird und in der anderen zum Beispiel für eine essbare Pflanze. Das kann ein bisschen kritisch sein. Deswegen hat Lenné die sogenannte Nomenklatur entwickelt. Das heißt, jede Pflanze hat einen eindeutigen lateinischen Namen. Also wenn ich jetzt zum Beispiel über eine App arbeite, wenn ich unterwegs bin, man kann ja die verschiedensten Apps auf dem Handy haben, um Pflanzen zu bestimmen. Ich persönlich habe die PlantNet und die Flora Incognita, was ja von Jena und Ilmenau, glaube ich, zusammen entwickelt wurde. Und da hat man zum deutschen Namen immer noch den lateinischen Namen. Merken könnte ich mir die ganzen lateinischen Namen auch nicht. Also, aber ich kann ja nachlesen. Dann haben wir hier den Spitzwegerich.
2: Den kenne ich auch.
1: Ja, der Spitzwegerich ist ja der einzige, der in der Phytotherapie anerkannt ist.
2: Phytotherapie bedeutet was?
1: Also hier mit medizinischer Heilwirkung. Eigentlich Pflanzenmedizin, kann man so grob übersetzen. Und der Spitzwegerich hat aber im Grunde die mehr oder weniger die gleichen Inhaltsstoffe wie auch der mittlere oder der Breitwegerich, der hier vorkommt. Die jungen Blätter können vor der Blüte durchaus auch wieder in der Küche zu verschiedenen Gerichten verarbeitet werden, eben auch mit in Pesto, in Kräuterbutter, in Kräutersalz und viel mehr. Die Blütenknospen, bevor diese feinen weißen Blütchen entstehen, könnte man zum Beispiel in der Pfanne braten, dann haben die ein Pilzaroma. Und wer jetzt zum Beispiel Flohsamen verwendet für seine Verdauung, der könnte ganz genauso auf unsere Wegerichsamen zurückgreifen. Weil die Flohsamen sind ja eigentlich gleiche Pflanzenfamilie, nur dass der importiert wird. Und hier haben wir es vor der Haustür.
2: Und wo kriege ich die Spitzwegerichsamen her?
1: Wenn man jetzt die Samen sammelt, man sollte es an Stellen sammeln, die wenig belastet sind. Zum Beispiel einen Garten hat, wo der wächst, kann man das nutzen. Wobei, wenn man jetzt die Samen verwenden will, bietet sich natürlich der Breitwegerich eher an, weil der viel längere Samenstände hat. Da hat man eine bessere Ernte. Aber ansonsten kann man die genauso verwenden wie die Flohsamen. Muss sie nicht kaufen, ist ökologisch, ist regional. Besser kann man es nicht haben. Und Wegerich wird eben auch bei Erkältung eingesetzt. Als Hustensaft oder Hustentropfen. Und man kann aufgrund des darin enthaltenen Augubin, was ja entzündungshemmend, juckreizstillend und antibakteriell auch wieder ist, ihn auch einsetzen bei Insektenstichen, kleinen Verletzungen, um da Hilfe zu finden. Und die Breitwegerichblätter, wer zum Beispiel viel wandert und doch ab und zu immer mal mit einer Blase zu tun hat, legt sich das einfach auf die Blase, zieht den Strumpf wieder an und kann ganz normal weiterlaufen. Die Kohlkratzdistel. Man sieht ja diese breiten Blütenköpfe, ne? Und den Boden dieser Blüten könnte man wie Artischocken zubereiten.
2: Artischocken?
1: Ja.
2: Ah, ja.
1: Ansonsten kann man die Blätter und den Wurzelstock verwenden. Den Wurzelstock allerdings im ersten Jahr. Und den kann man gegart oder als Backgemüse machen. Junge Blätter können auch roh in Salat oder Fonds gegeben werden. Und man hat ihn genutzt bei Galle- und Leberproblemen, bei Schmerzen, Husten und zur Wundbehandlung.
2: Schmecken die Blätter bitter?
1: Junge Blätter haben in der Regel die weniger Bitterstoffe. Das trifft auch zum Beispiel auf den Löwenzahn zu, der ja auch vor der Blüte weniger bitter ist wie mit Beginn der Blüte. Je weiter die Vegetation fortschreitet, umso intensiver werden Bitterstoffe. Bei manchen Pflanzen kann man es, wie hier beim Breitampfer, der hier teilweise auch wächst, da kann man sie, wenn man sie jetzt mehrfach mit Wasser wäscht, kann man das ausspülen, aber das geht nicht ganz bei allen so. Das Problem ist, dass Bitterstoffe allgemein ja relativ wenig in unserer Ernährung weiter enthalten sind.
2: Die werden ja rausgezüchtet, mehr oder weniger.
1: Weil der Geschmack ja angenehmer ist, wenn es draußen ist. Aber im Grunde brauchen wir die Bitterstoffe. Wir brauchen sie für unsere Darmbakterien. Und die Darmbakterien brauchen wir für unsere Immunabwehr. Wenn man überlegt, dass 70-80% der Immunabwehr ja über den Darm laufen, dann kann man sich ungefähr ausrechnen, wie wichtig das eigentlich ist. Und wenn jemand jetzt mit Bitterstoffen anfangen möchte, also es nicht gewohnt ist, dann soll er langsam anfangen und langsam steigern, weil wenn man es nicht gewöhnt ist und macht gleich so viel auf einmal, kann es durchaus passieren, dass man auch Magenschmerzen kriegt.
2: Woher kommt denn das ganze Wissen? Also über wie viele Jahrhunderte von Jahren hat wer was zusammengeschrieben?
1: Zusammengeschrieben, sagen wir mal so, früher haben schon die Urmenschen Pflanzen für sich zu nutzen gewusst. Selbst Ötzi hatte schon Heilpflanzen bei sich. Aber der hatte schon, das hat man in seiner Tasche nachgewiesen, dass der da schon Heilpflanzen drin hatte. Also die Menschen, die sogenannten Urmenschen, waren nicht dumm. Die wussten schon, was sie machen.
2: Wussten sich zu helfen.
1: Die wussten sich zu helfen. Teilweise Tiere beobachtet haben und teils, weil sie es vielleicht selber ausprobiert haben. Und auch diese ganze Problematik Räuchern ist über Jahrhunderte gewachsen. Die Leute haben früher irgendwelche Hölzer in ihr Feuer geschmissen, nachdem das Feuer erfunden war, und haben dann festgestellt, dass das eine oder das andere so eine Wirkung auf sie hatte. Weil über die Riechsensoren in der Nase geht das ja ans limbische System im Gehirn und wird so weitergeleitet an die verschiedenen Bereiche im Gehirn, wo auch hormonelle Sachen und so weiter gesteuert werden. Das ist ein ganz tolles Phänomen. Das hat nicht nur was mit Spirituellem zu tun.
2: Wurde sich das dann einfach von Generation zu Generation weitererzählt?
1: Ich denke mal schon. Es gab ja auch die Zeit der sogenannten weißen Frauen. Das waren vor allem hauptsächlich Hebammen, die die Kräuter voll angewendet haben. Und später hat dann die Kirche dieses Wissen an sich gezogen. Die wollte das alleinige Monopol über das Wissen haben. Und diese sogenannten Kräuterfrauen wurden eben dann als Hexen verbrannt.
2: Das dachte ich mir schon.
1: Dann kam die Industrialisierung. Es war dann einfach bequemer, sich ein Pülverchen geben zu lassen, als selber loszugehen, um irgendwelche Kräuter zu sammeln. Und entweder es ist in Familien wirklich von Generation zu Generation weitergegeben worden. Und wenn das nicht passiert ist, ist vieles dann verloren gegangen.
2: Wahrscheinlich auch durch die Hexenverbrennung, oder? Dass da ganz viel Wissen...
1: Auch, aber nicht nur.
2: Und das hier, das ist doch Brennnessel,
1: genau. Hier haben wir jetzt vor allem die männlichen Blüten. Vielleicht sehen wir nachher noch weibliche.
2: Sie fassen da gerade so selbstbewusst einfach dran.
1: Die Blüten, die brennen nicht. Das ist nur unterhalb hier von den Blättern. Und wenn ich weiß, wie ich die anfassen muss, ist da auch kein Problem. Die Brennnessel ist zweihäusig. Und die Samen der weiblichen Brennnessel, die sind unwahrscheinlich eiweißreich. Die sind einer der größten Eiweißträger mit im Pflanzenreich. Und Brennnessel kann man eben auch wunderbar zu Gemüse, zu Spinat, zu Pesto, zu Salz, was einem so einfällt, verarbeiten. Man kann aber, viele kennen ja Brennnessel wirklich nur herzhaft, Brennnessel durchaus auch süß verarbeiten, indem man sie zum Beispiel als Sirup oder für Gebäck verwendet, die Blätter. Ist eher nicht so bekannt, aber ist durchaus möglich. Und Brennnessel ist natürlich entschlackend, entwässernd. Was ganz toll schmeckt, wenn man zum Beispiel Brennnessel, junge Brennnessel mit Kirsch kombiniert und das zu Spinat verarbeitet. Ein ganz leckerer Spinat. Der Kirsch hat 14 mal so viel Vitamin C wie grüner Salat und 13 mal so viel Mineralstoffe wie Grünkohl. Also eines der mit wertvollsten Pflanzen, die wir haben. Das ist allgemein, dass man das hat, dass die Pflanzen eine unwahrscheinliche Kraft haben. Deswegen ist es auch wichtig, wenn jetzt jemand zum Beispiel schon Vorerkrankungen hat und ständig Medikamente nimmt, dass er mit einer entsprechenden Fachkraft abklärt, ob er dieses eine oder die andere Pflanze so verwenden kann. Weil Pflanzen sind durchaus in der Lage, Wirkung von Medikamenten zu steigern, herabzusetzen oder ganz aufzuheben. Und da muss man dann schon ein bisschen gucken. Man sollte also nicht aufs Geradewohl einfach los experimentieren. Das bringt dann nicht viel. Hier haben wir noch einen Rotklee. Der Rotklee ist ja eine wunderbare Frauenpflanze auch.
2: So wie Frauenmantel.
1: Wie Frauenmantel. Vor allem dann später in den Wechseljahren, weil Rotklee kann Osteoporose vorbeugen. Das ist eine ganz tolle Eigenschaft. Die Blüten können in süßen und herzhaften Speisen verarbeitet werden. Man kann sie als Würze und Deko über Gemüse geben, in Salaten, in Süßspeisen, Sirup, Gelee. Junge Blätter können in Salat, in Kräuterspeisen, in Suppen oder Pesto gegeben werden. Und man nutzt eben den Rotklee bei Bronchitis, bei Halsschmerzen, bei hohem Cholesterin, bei Husten, bei Leberschwäche und eben Menopause. In der Wirkung so ziemlich gleich.
2: Was glauben Sie denn, was würde passieren, wenn die Schulmedizin Pflanzen mehr integrieren würde oder die Kraft von Heilpflanzen?
1: Das wäre auf jeden Fall von Vorteil, schon allein dieser Aspekt pflanzlicher Antibiotika. Wenn Sie gucken, die industriellen Antibiotika, sicher, die wirken relativ schnell und ich kann sie beim Notfall intravenös verabreichen, was ich bei Pflanzen nicht machen könnte. Die sind sicher irgendwo notwendig und angebracht. Aber wenn ich diese zu oft anwende, ist eben diese extreme Gefahr der Resistenzbildung und der Unwirksamkeit immer größer, diese Gefahr. Und bei den pflanzlichen Antibiotika handelt es sich in der Regel immer um sogenannte Vielstoffgemische, was bei den synthetischen Antibiotika mehr oder weniger ein oder zwei Substanzen sind. Und aufgrund dieser Vielstoffgemische, wenn ich dann vielleicht noch zwei verschiedene Pflanzen kombiniere, ist die Wahrscheinlichkeit, dass sich eine Resistenz entwickelt, viel geringer. Und wenn ich muss nur wissen, dass ich sowas dann, wenn ich merke, wie jetzt beispielsweise in Infektzeiten, dass was in Anmarsch ist, dann muss ich sofort handeln. Dann kann ich nicht erst warten, bis der Infekt voll ausgereift ist. Und ein bekanntes pflanzliches Antibiotikum, eine Kombination ist zum Beispiel Kapuzinerkresse und Meerrettich. Das ist wissenschaftlich belegt. Und da kann man sogar, wer sich sowas nicht selber machen will, Dragees in der Apotheke kaufen. Also das ist durchaus möglich. Andere Pflanzen, die ich auch in die Richtung verwenden könnte, wäre zum Beispiel die kleine Braunelle. Und das Tolle ist, dass jede Pflanze ihren eigenen Wirkmechanismus hat. Die einen bewirken, dass die Keime schneller ausgeschieden werden. Die anderen bewirken, dass sie sich gar nicht erst andocken können. Die nächsten bewirken, dass sie sogar abtöten. Und diese Vielschichtigkeit der Wirksamkeit, die ist das Pfand eigentlich, was zählt. Und ich denke, da muss man auch wieder mehr hinkommen, dass sogenannte Schulmedizin und Phytotherapie wieder mehr zusammenarbeiten. Die eigentliche Pharma, die ist ja aus den Pflanzen entstanden. Man hat sich nur davon wegentwickelt. Und das ist nicht immer gut. Das Wiesenlabkraut. Und Wiesenlabkraut wurde zum Beispiel früher für Heilbiere genutzt. Und die Wurzel zum Rotfärben von Stoffen. Das Wiesenlabkraut ist im Geschmack zwischen Rucola und Kopfsalat und man kann es zu jeglichen Blattgemüsegerichten geben, wie Spinat, man kann es in Smoothie geben, man kann ebenfalls wieder Hackkräuter machen, Pesto, man kann es zu Saft pressen. Die Blüten können ebenfalls in Salat gegeben werden oder als Aroma für Limonaden, für Gelee, Sirup und Desserts. Und das Tolle ist, man kann gerade im Sommer wunderbar mit Wildpflanzen Wildlimonade machen, ohne irgendwelche Zusätze. Indem man eben solche Pflanzen verwendet, da könnte man zum Beispiel auch Kirsch reinmachen, Minze reinmachen oder Zitronenmelisse. Das wichtig ist nur, dass man diese Limonaden Pi mal Daumen 2 Stunden, bevor man sie verwenden will, ansetzt.
2: Damit das dann auch schön schmeckt.
1: Ja, weil die Pflanzen geben ihre ätherischen Öle praktisch in das Wasser ab und das gibt dann den Geschmack. Und ansonsten wird das Labkraut zur Anregung der Niere genutzt, zum Entschlacken. Es ist beruhigend, blutstillend, nervenstärkend und entzündungshemmend. Also hat auch noch ein paar schöne Heilwirkungen. Dann haben wir hier die Klette. Die Klette bildet hier drunter die großen Blätter.
2: Mm.
1: Das ist Klette.
2: Sieht so ein bisschen aus wie Rhabarberblätter.
1: Ja, so ein bisschen, aber nur ein bisschen. Hier ist noch keine Blüten, also das könnte noch eine Pflanze im ersten Jahr sein. Und da könnte man zum Beispiel die Wurzeln ernten. Kletten bilden ja bis 1 Meter lange Fallwurzeln und die sind zum Beispiel in Japan eine ganz große Delikatesse. Da isst man die sehr gern als Gemüse.
2: Okay, also dann gegart.
1: Gegart, genau. Und zwar könnte man da Gemüse machen, Gemüsepüree. Man könnte sie auch in Salat geben, in Pestos. Und die zarten Stängel könnte man wie Spargel zubereiten. Ansonsten wird die Klette bei Hauterkrankungen, Leberleiden, bei Rheuma, bei Haarausfall und in der Kosmetik verwendet, wobei man hier vor allem die Klettwurzel verwendet. Klettwurzelöl hat man vielleicht schon mal gehört.
2: Naja. Ne? Das ist dann für die Verjüngung der Haut da oder für was?
1: Zur Regenerierung, ja.
2: Ah. Hm. Lindenblüten sind ja sehr beruhigend, oder?
1: Auch bei Erkältung nutzt man Lindenblüte. Und was ganz interessant ist, was ich aber auch erst vor kurzem gelesen habe, die Samen, die jetzt dran sind, die könnte man zum Beispiel rösten und mahlen und als Kakaoersatz verwenden. Hier haben wir den tollen Girsch, den man, wenn man Anfänger ist, ganz ohne Probleme erkennen kann. Man sagt 333 bis dabei. Warum? Er hat einen dreikantigen Stiel. Er hat diese Dreierblattachse und in der Regel hier drei Blätter. Manchmal sind die nicht so geteilt in der Mitte, da haben die nur wie so eine kleine Zacke. Aber der dreikantige Stiel und die Dreierachse sind immer. Und auch eigentlich der Geruch ist typisch.
2: Oh ja.
1: Und dann haben wir hier daneben den Gundermann. Er wird gern auch als wilde Petersilie bezeichnet.
2: Sieht aber gar nicht aus wie Petersilie.
1: Nee, überhaupt nicht. Ist sehr würzig, aromatisch. Man kann ihn sowohl süß wie herzhaft verwenden. Man gibt ihn entweder in Eis, in Limonade, in Süßspeisen. Man kann ihn in Suppen, in Quark, in Salate, in Aufstriche oder in Pesto geben. In Kräutersalz, in Eierspeisen. Gundermann wird seit dem 12. Jahrhundert als Heilmittel genutzt. Und zwar bei Bronchitis, bei Rheuma, bei schlecht heilenden Wunden, bei Asthma, bei Schleimhautentzündung und bei Nieren- und Blasenbeschwerden. Und das Tolle ist, diese bisschen größeren Blätter, die könnte man zum Beispiel mit einem Schokoladenbezug überziehen. Und dann hätte man ein Wiesen-After-Eat. Dann haben wir hier auch so eine richtig schöne, tolle Wiese. So liebe ich sie eigentlich. Da haben sie die Schafgarbe. Die wird übrigens auch als Venuswimper bezeichnet.
2: Venuswimper.
1: Ja, wegen dieser Plattform, die so ein bisschen an eine Wimper erinnert. Dann haben sie da die wilde Möhre, die Wiesenflockenblume, die gern mit der Kornblume verwechselt wird. Aber die sind ja auch miteinander verwandt. Dann haben sie hier wieder das Wiesenlabkraut dazwischen. Da vorn, da sind wir gerade vorbeigelaufen.
0: Am Ende laufen wir über eine ganz gewöhnliche Wiese. Und Frau Hasselmann zählt Pflanzen auf, als wäre es ein botanischer Supermarkt. Spitzwegerich, Schafgarbe, Gundermann, Wiesenlaubkraut. Und plötzlich frage ich mich, warum eigentlich immer sofort zu Ibuprofen greifen, wenn die Lösung direkt unter den Schuhen wächst.
2: Ja, ganz viel Unterschiedliches, wenn man genau hinguckt.
3: Machen wir nun eine kleine Musikpause mit den Liedern Garden on the Kitchen Floor von der Band Tors und King of Anything von Sarah Bareilles.

0: Einer der größten Erfolge des Kapitalismus ist, vermeintliche Lösungen bereitzustellen für das Übel, das er selbst hervorruft. Und die populärste dieser Lösungen heißt Self-Care. Das Konzept von Self-Care suggeriert, dass wir selbst dafür sorgen können, dass es uns gut geht, und erzählt im gleichen Zug das Gegenteil, nämlich, dass wir selbst darin schuld sind, wenn es uns nicht gut geht. Im Gespräch mit Ann-Christine Tlustli.
1: Manche Sprüche klingen zu gut, um wahr zu sein. Zum Beispiel, wenn jeder an sich denkt, ist an alle gedacht. Oder jeder ist seines eigenen Glückes Schmied. Oder nicht Amboss, sondern Hammer sein. Wenn ich groß bin, mache ich daraus mal einen Self-Care-Abreißkalender. Für jeden Tag einen guten Spruch, ach herrlich. Und dann noch irgendwas mit Quality Time oder Work-Life-Balance. Und während ich so sinniere und die Wochenzeitung Die Zeit lese, werde ich jäh aus meinen Träumen gerissen. Und zwar von Ann-Christine Tlusti. Sie schreibt, Self-Care ist auch nur eine feuchtigkeitsspendende Ideologie. Was meint sie damit? Ich frage sie selbst. Hallo Frau Tlusti.
2: Hallo Herr Rose.
1: Dieser Self-Care-Abreißkalender würde sich sicherlich sehr gut verkaufen, oder?
2: Ich würde sagen, den gibt es bestimmt. Ja. Also ohne, dass ich ihn vor Augen hätte, bin ich mir sicher, dass es sowas schon gibt. Und ja, ich glaube, er würde sich sehr gut verkaufen, weil er einfach wahnsinnig gut in unsere Zeit passt.
1: Das ist ja auch so eine Ideologie oder so ein Ding. Wir sind alle unseres Glückes Schmied und wenn man sich eine ordentliche Mühe gibt, dann schafft man es auch im Leben, oder?
2: Genau, genau. Wenn man sich ordentlich Mühe gibt, dann schafft man es auch im Leben. Und eigentlich steckt da ja auch drin, man kann eben nur selbst was an den Bedingungen, unter denen man lebt, ändern. Also das ist ja eigentlich eine zutiefst individualistische Ideologie, die jeden Menschen so auf sich selbst zurückwirft, würde ich sagen.
1: Sie schreiben in Ihrem Artikel in der Zeit, eines der größten Erfolge des Kapitalismus ist es, vermeintliche Lösungen bereitzustellen für das Übel, das er selbst hervorruft. Das müssen Sie mir nochmal erklären.
2: Ich würde erstmal sagen, der größte Erfolg des Kapitalismus, jetzt so ganz marxistisch, ist Mehrwerte produzieren. Ich glaube, einer der Tricks des Kapitalismus ist es eben, wie soll ich sagen, den Kern des Übels, das wir alle kennen, dass wir irgendwie unsere Arbeitskraft veräußern und ja eben zwangsläufig dafür ausgebeutet. Das ist ja eigentlich letztendlich die Definition des Kapitalismus, zumindest der arbeitenden Bevölkerung. Genau, den Kern dieses Übels zu verschleiern und eben, das ist eben die Aufgabe jetzt nicht von Kapitalismus schlechthin, aber eben von einer Ideologie, die ihn trägt, zu sagen, naja, aber du selbst kannst ja was ändern an den Bedingungen und du selbst kannst auf dich aufpassen. Und ich glaube, da ist diese Self-Care-Erzählung, würde ich es jetzt mal nennen, vielleicht 10 Jahren oder so sehr prominent geworden. Ja. Oder populär.
1: Und es suggeriert auch, dass wir so ein bisschen schuld sind an unserem eigenen Schicksal und dass wir selbst dafür sorgen können, dass es uns gut geht und im Gegenteil, dass wir auch dann schuld sind, wenn es uns nicht gut geht. Also es wird alles individualisiert. Ist das auch Ihr Eindruck?
2: Genau, also ich glaube, diese Schuldgefühle, die sind zentral. Man kann natürlich auch sagen, aus Schuld, so psychoanalytisch gesprochen, wird dann Scham. Also ich glaube, es ist irgendwas dazwischen. Und das führt eben auch dazu, dass Menschen diese Aufgabe, sich um sich selbst zu kümmern, annehmen und gar nicht hinterfragen, also gar nicht die Botschaft, die dahinter steckt, in Frage stellen, sondern ja sagen, okay, gut, dann mache ich jetzt eben Yoga und atme meine Belastungen, die ich vielleicht durch die Lohnarbeit oder andere Belastungen im Leben erlebe, die atme ich einfach weg.
1: Und dann werden die Probleme individualisiert und dann wird es auch so moralisiert. Ich habe den Eindruck, dass dann so moralischer Konsum, also dass ich, wenn ich moralisch mich nur richtig verhalte, das Richtige esse, das Richtige tue, dann bin ich irgendwie auf der richtigen Seite.
2: Genau, das würde ich jetzt gar nicht so sehr unter Self-Care fassen, aber das ist sicherlich auch so ein weiteres Beispiel für die Individualisierung, also das Konsum. Ich meine, man kann ja sagen, dass das Konsum so das ist, wo wir vielleicht am stärksten im Kapitalismus Freiheit erleben. Also wir haben ein unglaubliches Warenangebot und da können wir eben frei wählen. Dass so moralisch aufgeladen wird, erzeugt natürlich auch Schuldgefühle. Und das Perfide daran ist natürlich, dass nicht alle Menschen jetzt gerade in der Inflation in den Bio-Supermarkt gehen können und nicht alle Menschen sich teure Bahnreisen leisten können. Also das ist für mich weniger so Self-Care, aber sicherlich auch ein Beispiel für Individualisierung.
1: Mhm. Nochmal zurück zum Self-Care. Das ist ja, sagen Sie, ein Symptom, das ignoriert, was Menschen wirklich brauchen. Nicht nur kurze Oasen der Entspannung, sondern weniger Leistungsdruck und mehr soziale Sicherheit. Ist eigentlich schön auf den Punkt gebracht von Ihnen, oder?
2: Danke. Ich wollte den Text etwas utopisch ausklingen lassen und ich glaube, dass es schon auch die Möglichkeit gäbe, eine Gesellschaft so zu organisieren, dass ja eben nicht Self-Care so im Fokus steht, sondern andere Instanzen diese Letztendlich geht es ja um Fürsorge, diese Fürsorge übernehmen. Also wenn ich weiß, wenn ich krank bin, dann ist für mein Auskommen gesorgt. Wenn ich Elterngeld ist ja gerade ein großes Thema. Wenn ich ein Kind bekomme, wenn ich meinen Arbeitsplatz verliere, wenn ich in Rente gehe, dann komme ich schon gut über die Runden. Viele Menschen fürchten sich ja vor ihrer Rente, fürchten sich davor, ihren Arbeitsplatz zu verlieren und können sich eben nicht darauf verlassen, dass sie genug Grundrente und genug Grundsicherung bekommen. Und deswegen ist ja Self-Care so wichtig, weil wir eben alle wissen, im Zweifelsfall kann es ganz schön prekär werden. Dennoch wollte ich eben den Text auch so ausklingen lassen, dass ich glaube, es wäre möglich, eine Gesellschaft so zu organisieren, dass wir Self-Care als alles zusammenhaltende Ideologie gar nicht so sehr brauchen.
1: Ja, Sie schreiben, politischer Wandel entsteht nicht dadurch, dass sich Menschen fleißig um ihr eigenes Wohlergehen kümmern, sondern dadurch, dass sie sich zusammentun, also Banden bilden oder irgendwo organisieren und Armut, Rassismus, Ausbeutung, Vermögensungerechtigkeit, die Allgegenwärtigkeit sexualisierter Gewalt und so weiter, das sind psychische Belastungen und eigentlich Anlässe für eine gerechtere Welt einzustehen, sich mit Leuten zusammenzutun und sich zu organisieren. Ist das jetzt zu pathetisch oder?
2: Also ich glaube, man darf das eben nicht so ganz gegeneinander ausspielen. Natürlich ausspielen. Man kann natürlich einerseits sich um sich selbst kümmern und auch ich gehe gelegentlich mal zum Yoga oder so. Ich glaube, das ist gar nicht verwerflich und ich würde ja jetzt auch nicht den neuen Schulddiskurs draus machen und sagen, ja, wenn du dich um dich selbst kümmerst, das ist irgendwie auch falsch, weil das ist ja genau die gleiche Logik sozusagen, Menschen individuell dafür zu schämen, dass sie irgendwas falsch machen. Was ich aber eigentlich sagen wollte, ich würde das nicht so gegeneinander ausspielen wollen, man kann sich natürlich einerseits um sich selbst kümmern und gleichzeitig auch politisch in Aktion treten. Aber was, glaube ich, in dieser Self-Care-Ideologie oder in diesem populären Sprechen darüber passiert, ist, dass eben Tatsache, dass man auch auf anderem Wege was an den eigenen Lebensbedingungen ändern könnte, indem man politisch für etwas einsteht, indem man sich vielleicht solidarisch mit anderen zusammentut, indem man auch die Erfahrung macht, ich bin gar nicht allein. Andere Menschen leiden genauso unter diesen Ängsten, unter diesen Diskriminierungsformen, einer eklatanten gesellschaftlichen Ungleichheit. Ich glaube, so könnte man ja auch eher langfristig gedacht zu einer Form von Wohlbefinden finden. Und das würde ich eben dieser Self-Care-Erzählung vorwerfen, dass sie eben diese Möglichkeiten irgendwie vernachlässigt und ja auch oft, das erlebe ich gerade so in so jungen feministischen Debatten, gerade so auf Social Media, Self-Care auch so als was Politisches erklärt. Also dass man so sagt, naja, wenn ich als Frau oder irgendwie in irgendeiner vielleicht auch mehrfach mehrfach diskriminierte Person, wenn ich dann auf dem Sofa liegen bleibe, dann leiste ich ja schon Widerstand im Kapitalismus. Und ich würde sagen, genau das Gegenteil ist der Fall, weil diese Self-Care-Sache impliziert ja auch, oder das haben wir jetzt noch gar nicht besprochen, ist natürlich auch letztendlich notwendig, damit man am nächsten Tag wieder frisch bei der Lohnarbeit erscheinen kann und damit man wieder die eigene Arbeitskraft veräußern kann. Mhm. Insofern würde ich jetzt nicht sagen, Self-Care ist falsch im Sinne von, das solltet ihr jetzt gar nicht mehr tun, weil natürlich leben wir unter kapitalistischen Bedingungen und natürlich ist es auch wichtig, dass wir uns regenerieren. Und gleichzeitig würde ich aber eben auch gerne darauf verweisen, es gibt auch andere Möglichkeiten, fürs eigene Wohlbefinden zu streiten und das vielleicht auf eine Art und Weise, die langfristig effektiv ist. Weil wenn ich individuell Self-Care betreibe, dann bringt das mir vielleicht kurzfristig was, wenn ich mich in der Gewerkschaft, in Klimagerechtigkeitsbewegungen, auf Demos oder in irgendwelchen Zusammenschlüssen organisiere, habe ich eben auch die Chance, langfristig für etwas einzutreten und zu kämpfen und so eben meine Lebensbedingungen vielleicht zu verbessern.
1: Das heißt, der Wohlfühleffekt kann eintreten, wenn man auch Selbstermächtigung spürt, mit anderen zusammen was tut, was erreicht, sich nicht so allein fühlt. Das ist eigentlich sollte der eigentliche Self-Care-Gedanke sein, oder?
2: Ja, ich meine, wie gesagt, ich will es nicht so ausspielen. Natürlich würde ich sagen, auch um mich, um die Kraft zu haben, um mich politisch zu engagieren, muss ich mich vielleicht auch mal um mich selbst kümmern. Ich will dieses um sich selbst kümmern gar nicht so absolut verteufeln. Aber ja, ich glaube, dass schon eben dieses gemeinsam mit anderen für etwas einstehen langfristig zu einem stärkeren Effekt hat, als gelegentlich mal eine Duftkerze anzuzünden und mich ins Schaumbad zu legen.
1: Ja, nochmal zur Regenerierung der Arbeitskraft. Ich war immer beeindruckt von den japanischen Verhältnissen, dass sie sich da irgendwie hinlegen dürfen und auch bei Google super Arbeitsbedingungen, alles ist irgendwie cool und ich soll mich wohlfühlen. Aber das ist eigentlich auch ganz perfide, weil es darum geht, Leistung zu bringen und sich gut zu fühlen, um sich zu regenerieren und dann wieder dem Arbeitsmarkt zur Verfügung zu stehen.
2: Ja, genau, so würde ich das auch sagen. Also natürlich kann man jetzt ganz individuell sagen, es ist für ArbeitnehmerInnen natürlich toll, wenn sie mal einen kurzen Mittagsschlaf im Büro machen können, aber das tun Unternehmen sicherlich nicht, um ihren MitarbeiterInnen was Gutes zu tun, sondern natürlich auch, um den Profit zu steigern oder die Arbeitskraft eben zu erhalten.
1: Was ist mit den Menschen, die mit Sorgearbeit, mit Care-Arbeit an sich schon überlastet sind und denen sagen wir jetzt noch, tut euch zusammen, organisiert euch und seid doch mal politisch. Auch schwierig, oder?
2: Ja, das ist ein wichtiger Aspekt. Ja, jetzt habe ich Sie gerade unterbrochen.
1: Ich war schon fertig. Also im Grunde Leute, die jetzt mit, also meistens sind es ja die Frauen, die mit Care-Arbeit, Sorgearbeit beschäftigt sind, die was tun wollen, aber gar nicht mehr die Kraft haben und strukturell bedingt am Limit sind und denen sagen wir jetzt, engagiert euch mal politisch und tut mal was, aber eigentlich tun die ja schon so viel, oder?
2: Ja. Das ist wichtig, dass Sie das ansprechen, weil das ist mir auch ganz wichtig, dass jetzt aus diesem Pamphlet, das ich geschrieben habe, gegen Self-Care oder gegen diese Ideologie, nicht der neue Imperativ wird. Also ich glaube, es ist ganz wichtig, dass wir eben nicht, gerade sind ja, genau wie Sie sagen, vor allem Frauen, die Sorgearbeit leisten, oftmals im Privaten auch recht unsichtbar bleiben, damit in der privaten Pflege, in der Kindererziehung und so weiter, dass wir die jetzt nicht erneut schuldig fühlen lassen, indem wir sagen, jetzt geh doch mal auf eine Demo oder organisier dich doch mal. Also wie gesagt, ich glaube, es ist auch kein Zufall, dass gerade in so feministischen Kreisen oder gerade unter Frauen, ist ja auch ein sehr, man könnte sagen, weiblich popularisiertes Konzept, dieses Self-Care-Ding. Natürlich sollten wir jetzt nicht erneut Druck aufbauen, aber einfach Menschen die Perspektive zu geben, natürlich tut es dir wahrscheinlich gut, wenn du es für dich machst, wenn du eine Verabredung absagst oder also all das, was jetzt als Beispiel angeführt werden, immer wieder, wenn du Yoga machst, wenn du Atemübungen machst, was auch immer, das tut dir wahrscheinlich gut, aber vielleicht gäbe es auch diese andere Möglichkeiten. Das soll nicht heißen, das musst du jetzt tun, so wie dir vielleicht andere, also diese Self-Care-Ideologie sagt, du musst dich um dich selbst kümmern, sondern einfach aufzeigen, vielleicht ist es ja auch einfach im Kleinen schön, sich, keine Ahnung, als alleinerziehende Mutter, als privat pflegende Person mit anderen zusammenzutun, jetzt gar nicht im Sinne von politischer Organisierung, sondern einfach um solidarische Beziehungen zu schaffen, in denen man sich gegenseitig unterstützt. Also es gibt ja sozusagen verschiedene Ebenen des Miteinanders und des solidarisch Seins. Das muss ja nicht unbedingt heißen, dass ich jetzt in der Gewerkschaft auf der Tribüne stehe und Reden schwinge oder so. Das kann ja auch einfach im ganz Kleinen funktionieren. Leute, die diese Belastung so stark empfinden, der Fürsorge für ältere Menschen, für Kinder, für kranke Angehörige oder was auch immer. Manche Menschen kümmern sich ja auch einfach um ihre NachbarInnen, die krank sind oder so. Es gibt ja ganz viele Fälle, dass natürlich da diese Idee der politischen Organisierung meistens gar keinen Platz findet, weil man einfach zu viel mit anderen Dingen zu kämpfen hat. Aber einfach vielleicht auch da auch eine gewisse Wut auf eine Gesellschaft zu haben, die genau diese Menschen nicht entlastet, die eben Pflege ins Private schiebt. Ich glaube, das ist trotzdem, kann trotzdem ermächtigend sein, auch wenn ich daraus nicht die Konsequenz ziehe, mich politisch zu engagieren. Aber einfach, um von dieser individuellen Schuld wegzukommen, einfach zu wissen, es ginge auch anders und es ist gesellschaftlich hergestellt, dass ich in dieser Situation stecke. Ich glaube, das kann schon auf eine Art sehr wohltuend sein.
1: Das heißt, entlasten, den Druck rausnehmen, nicht noch weiteren Druck aufbauen und die individuelle vermeintliche Schuld rausnehmen. Es gab ja ein schönes Lied von Ketka, das hat, da beschreibt der Burnout vom Yoga. Das heißt, eine Selfcare zu machen, sich noch noch in der Freizeit diesem Leistungsdruck zu unterliegen, sagen, nee, ich sag mal alles ab, ich mache das jetzt mal nicht mit, so diesen Leistungsdruck, sich vergleichen, was ja uns irgendwie auch alle krank macht, wenn wir alle gut, richtig schön und wunderbar sein sollen. Wahnsinniger Druck, oder?
2: Ja, genau. Und genau das sollte es ja nicht sein. Das ist ja eigentlich das Krasse daran. Also ich kenne dieses Lied nicht, aber es trifft vielleicht ganz gut, dass selbst da, wo der Leistungsdruck vermeintlich gar nicht mehr dort sein soll, er natürlich noch besteht, weil ja, wir uns einfach eben durch Leistungen definieren im Kapitalismus oder durch Produktivität, zeigt ja eigentlich, wie perfide sollen ihnen potenziell noch das Gefühl geben, dass sie auch dort versagen und auch dort unzulänglich sind.
1: Ich bedanke mich für das Gespräch. Anne-Christin Tlusti, ich hoffe, ich werde wieder mal was lesen in der Zeit von Ihnen. Bis dahin passen Sie auf sich auf, bleiben Sie selbst, wie sagt man, selbst wirksam und behütet. Ihnen alles Gute.
2: Danke Ihnen auch. Ja. Danke für das Gespräch. Ja.
0: Und damit ist die Stunde auch schon wieder vorbei. Mit Herbert Grönemeyers So wie ich verabschiede ich mich. Tschüss.

Hallo zusammen da draußen, hier ist African Spirit, mein Name ist Victor. Also ohne Erkennungsmelodie heute, beziehungsweise ohne mein Jingle. Aber so ist es, live ist live. Und ich begrüße euch ganz, ganz herzlich heute beim African Spirit. Die 14 Tage ohne African Spirit sind vorbei. Und ich möchte sehr gerne alle Zuhörerinnen und Zuhörer in Erfurt, in Weimar, über Radio Lotte, Halle an der Saale über Radio Korax, Flensburg über Radio Fratz und Deutschland und weltweit über das Internet unter der Adresse www.radio-frei.de begrüßen. Ja, heute sind wir wieder zusammen und diese kleinen Fauxpas beim Anfang der Sendung wollen wir erstmal vergessen und anfangen erstmal mit Musik machen. Das Thema der Sendung heute ist afrikanische Kunst und Kultur. Hinter dieser Überschrift kann man viele, viele negative Sachen schreiben und erzählen. Ich hatte auch den

Jedes Woche, das heißt 2, 3, 4 Tage vor der Sendung Ausstrahlung, sende ich eine Einladungs-E-Mail an viele, viele Menschen deutschlandweit und weltweit und ich schreibe mal über das Thema, was ich vorhabe vorzutragen. Ja, und in dieser Einladungs-E-Mail bei dieser Sendung von heute hatte ich mal auch wahrscheinlich sehr, sehr viele negative, ja, Gedanken bei alle Empfänger oder Empfängerinnen auch hervorgerufen, weil ich habe geschrieben, bereits zur Vorkolonialzeit sind Kunst- und Kulturgüter aus Afrika weggebracht in Anführungsstriche und weltweit zum größten Teil zweckentfremdet ausgestellt bzw. weiterverkauft. Ja, und ich wollte dieses Thema einfach provokativ, ne, vorstellen. Aber das Thema heute, also den Inhalt meiner Sendung heute, ist positiv zu dem Thema. Denn über dieser Raubkunst oder Kunst, was von Afrika irgendwie total wahllos und ohne irgendwelche, ja, Wissenshintergrund vom Kontinent woanders hingebracht wurde, nicht nur in Europa, sondern viele, viele andere Ecke der Welt, das hat man genügend gehört. Benin Bronze zum Beispiel oder Diamanten oder irgendwelche Maske. Wobei irgendwelche ist nicht die richtige Bezeichnung, weil diese Maske für den Erschaffer oder Menschen, die diese Maske damit anfangen können, also das die Afrikaner, bedeutet sehr, sehr viel. Also hat kein Geldwert, also man kann nicht mit irgendwelchen Geldern der Welt bezahlen, sondern hat traditionell Wert, hat sehr großer emotional Wert und auch deswegen, wenn diese Sache von afrikanischem Kontinent oder von den Völkern entwendet oder wegkommen, dann ist der Verlust viel, viel zu groß als die paar Dollar, die man vielleicht verliert, wenn man diese Maske irgendwo im Flug zwischen Afrika und Europa verloren gehen oder verliert. Gut, das ist ein anderes Thema. Wie gesagt, heute das Thema ist positiv zum Thema afrikanische Kunst und Kultur. Ich spiele erstmal einen Song, eine Musik. Achso, ja, genau. Musik habe ich auch mitgebracht und zwar aus Afrika, aus einer Band. Dieses Band ist wirklich sehr, sehr unbekannt. Wenn ich sehr, sehr unbekannt sage, dann meine ich wirklich, dass dieser Band im Netz nicht zu finden ist und deshalb für mich, als ich im Jahr 2014 nochmal in Mosambik war und mit dem Radio, mit dem Lokalradio eine Begegnung hatte, da hatte ich ja gefragt, ob sie Songs hätten oder Musik für mich hätten. Und der Radiomacher hat mir ein paar Musikstücke auf einen USB-Stick gegeben und ich möchte diese Musik heute als meine Begleitmusik zu dieser Sendung oder zu unserer Sendung spielen. An dieser Stelle viele Grüße an Alexis. Heute ist er verhindert und deswegen bin ich allein im Studio und ich hoffe, dass Alexis trotz dieser Vorbereitung für die nächste oder Anfang des Schuljahres ein bisschen Zeit hat, auch African Spirit zu hören. Okay, Musik von Banda Lilokwa, so heißt diese kleine Band, was im Netz überhaupt nicht zu finden ist. Und diese Band spielt ihr Songs nur auf Shimakonde, also Lokalsprache im Norden Mosambik, in der Provinz Cabo Delgado. Und ich dachte, ja, ich spiele heute damit diese kleine Band, was vielleicht gar nicht mehr existiert. Denn in der Gegend, wo diese Band ansässig war, kam 2 Jahre später, nach meiner Ankunft dort oder nach meinem Besuch dort, ein fürchterlicher Krieg, bei der viele, viele Menschen ums Leben gekommen sind und sehr viele noch ihre Heimat verlassen haben, um ihr Leben zu retten. Also nur mal als Information am Rande, aber Banda Lilokwa hier mit dem Song Inawasimiadao ist ein Titel, der auf Shimakonde ist und es bedeutet, ja, es ist nicht so, wie es aussieht.

So, sorry, da war die Jungs von Banda di Loqua etwas zu voreilig. Ja, aber so ist es nun mal. Ai, inavasinia dao. Das sieht nicht so aus, wie es aussieht. Ja, African Spirit heute, das Thema ist afrikanische Kunst und Kultur. Vorhin bei der Anmoderation habe ich ja gesagt, dass das Thema nicht so negativ behaftet ist, obwohl es gibt sehr viele negative Themen, die man unter diesem Titel irgendwie vortragen kann. Aber ja, dieses Mal oder heute zumindest ist das positiv. Ich rede über einen Artikel, einen Zeitungsartikel vom September 2013. Diese Zeitungsartikel bin ich ja zufällig dazugekommen. Und zwar an dieser Stelle vielen Dank an Eberhard, ein großer Freund von mir und ein sehr guter Ratgeber zum Thema Themen bei den African Spirit oder bei der African Spirit aufgenommen werden können. So, es handelt sich um einen Artikel von einer großen Zeitung Deutschlands und diese Zeitung hat ein Interview an einen Deutscher mit dem Namen Jochen Zeitz. Für diejenigen, die als großer Unternehmer, als großer Manager unterwegs sind, ist dieser Name nicht unbekannt, aber für 90% der Deutschen, glaube ich, sagt überhaupt nicht. Und zwar, der Jochen Zeitz ist einer der wichtigsten Sammler afrikanischer Kunst. Hier spricht er über das nötige Vermögen, den Segen des Bischofs und wie er eine ganze Ausstellung kauft. Also zur Person erstmal. Kurz, so viel Zeit muss es sein. Jochen Zeitz, Jahrgang 1963, leitete von 1993 bis 2010 den Sportartikelhersteller oder Konzern Puma. Seit Jahr 2020 ist er der Chef der amerikanischen Motorradproduzenten Harry Davidson. Also mehr hochsteigen kann man nicht. Also vielleicht muss man der Papst sein, damit er mehr. Ja, also der Jochen Zeitz ist der Mensch, der hier interviewt wurde. Und es geht um seine Sammel- oder Kunstsammlung, Aktivitäten bzw. Liebe. Und explizit oder nur für afrikanische Kunst. Als ich die Zeitung bekommen habe, dachte ich, okay, da ist wieder jemand dahin gegangen und hat sich alle sehr wichtige Reliquien und traditionelle Gegenstände gekauft oder einfach mitgenommen, weil die Menschen dort den Wert dieser Gegenstände nicht kennen und nach Europa gekommen. Aber nach dem Lesen dieser Artikel fand ich sehr interessant, denn es war eine positive Mitteilung, bei der dieser Jochen Zeitz, ein Top-Manager, also Welt-Top-Manager, kann man so sagen, sich als Aufgabe genommen hat, okay, afrikanische Kunst aufzukaufen, und zwar Bilder. Und er hat extra in Kapstadt in Südafrika ein Museum aufbauen lassen und diesem Museum stellt er diese Bilder oder diese Kunst vor oder aus. Bei diesen Ausstellungen gibt es auch einige Ausnahmen, die er selbst auch erzählt hat. Und als Top-Manager, der pro Jahr mehrere Millionen Euro verdient, zum Beispiel als er Puma-Manager war, verdiente er im Jahr so etwa mehr als 7 Millionen Euro. Also das ist schon eine ganz andere Gehaltsstufe als bei manchen Menschen, die sich als Top-Manager nennen. Er sagt, okay, ich fange erstmal mit etwas an, was für mich selbst einen Wert hat. Das heißt, diese Bildersammlung war für ihn eine Befriedigung, eine Sache, die für ihn zum Beispiel die jüngeren Künstler fördern wollte, die in den afrikanischen Kontinent auch durchaus sehr viel gibt. Und er sagt, okay, ich gebe mein Geld aus, um dieses Projekt zu initiieren und danach diese Kunstgegenstände oder diese Bilder nur in Afrika und zwar in Kapstadt, wo er sein Museum aufgebaut hat, auszustellen. Okay, ich komme zurück zur Musik und zwar
wieder Banda Liloqua. Und diesmal, der Song heißt Kudianga Kala. Kudianga Kala ist auch auf Shimakonde, also diese Lokalsprache im Norden Mosambik. Und es bedeutet auf Deutsch, früher war es besser. Einfach so sinngemäß übersetzt. Kudianga Kala heißt, früher war es besser. Nun, dieser Spruch gibt es auch hier in Deutschland, aber in unterschiedlicher Art und Weise. Und ja, man kann darüber auch sehr viel diskutieren. Aber die Jungs von Banda Liloqua tragen das Ganze musikalisch vor und ich finde es sehr, sehr gut.

Genau, Bandalelo kommt dem Song Kudianga Kala. Früher war es besser, auch mit der Liebe etc. So haben sie da behauptet, zumindest in diesem Song. Beim Afrikan Spirit das Thema heute afrikanische Kunst und Kultur. Ja, ich habe schon erwähnt, dass im September 2023 wurde der Jochen Zeiss interviewt. Jochen Zeiss war in der Zeit von 1993 bis 2010 der Sportartikel, der Chef oder der Superboss von der Sportartikel Hersteller oder Sportartikelproduzent Puma. Und seit 2020 ist er Chef der amerikanischen Motorradproduzenten Harley Davidson unterwegs. Also mit total viel Geld und total, Emotionen in Bezug auf wie kann man die Welt retten, wenn man so viel Geld hat. Wahrscheinlich wollte er was Gutes tun. Ja, eine der Fragen von den Reporter oder von den Zeitungsschreiber war, Herr Zeiss, Sie waren 18 Jahre lang Puma-Chef und leiten heute den Motorradhersteller Harley Davidson. Eine Karriere als Kunstsammler liegt da nicht nah. Wie kam es dazu? Und Herr Zeiss sagte, ja, das ging mir bei mir sehr früh los. Schon in der Schule habe ich mich für antike Kunst interessiert. Ich hatte Latein und Griechisch. Meine Eltern haben mich auch häufig mit ins Museum mitgenommen. Das waren allerdings eher klassische Ausstellungen. Als ich 1989 erstmal Afrika besuchte, war mir schnell klar, dass mich dieser Kontinent nie mehr loslassen würde. Bei der letzten Sendung hatte ich mal von Rihanna gesprochen, und Rihanna war auch oder ist sehr viel in Afrika unterwegs mit dieser Afro-Pop oder Afro-Rhythm. Ich glaube, das sind parallel zum Herrn Zeiss. Das heißt, er ist einmal oder zum ersten Mal nach Afrika geflogen und er sagte, nee, hier muss ich etwas machen. Also ja, irgendwelche Engagement. Das heißt, back to the root, also zurück zu den Wurzeln. Ja, diese Entscheidung lag wahrscheinlich sehr tief bei ihm. Nur musste erst mal ein paar Jahre sehr viel Geld verdienen, damit er seinen Traum verwirklichen kann. Ja, und die nächste Frage war von dem Zeitungsreporter, Sie haben also nie für sich gesammelt, sondern hatten von Beginn an das Ziel, ein Museum auf die Beine zu stellen. Klingt ambitioniert, denn jemand, der überhaupt keine Affinität zur Kunst, oder vielleicht ist das falsch formuliert, vielleicht kein Kunstsammler als Beruf innehat, sondern als Top-Manager. Man kann nicht denken, dass okay, dieser Mensch so ein Museum aufbaut, und zwar weit weg von dem Ort, wo er geboren wurde. Und ja, aber er hat es gemacht. Und auf diese Frage antwortete Herr Zeiss, privat habe ich mich anfangs sehr für amerikanische Pop-Art interessiert. Also Populärkunst, amerikanische Populärkunst war für ihn das Nonplusultra. Aber dann kam die Idee, dass er unbedingt ein Museum in afrikanischem Kontinent aufbauen wollte. Und in diesem Museum wollte er etwas Großes aufbauen. Das ist ein Museum, was weltweit bekannt ist, in der Größe, die in der Welt auch sehr, sehr sichtbar sein müsste. Deswegen kam die Idee, aus dieser Idee kam heraus, dass Herr Zeiss ein Museum of Contemporary Art Africa mit dem Kürzung MOCAA in Kapstadt entstand. Das heißt, er hat diese Idee schon gehabt und sagt, okay, ich muss dieses Museum in Afrika aufbauen. Er hat natürlich vorher gesucht, an welche Ecke auf dem afrikanischen Kontinent. Und ja,
Und später kam eine Frage, die für mich sehr überzeugend war, dass dieser Mensch nicht als Kunsthändler unterwegs sein möchte, denn bei seinem Gehalt glaube ich, okay, Geld kann man immer gebrauchen, aber das sollte nicht primär im Vordergrund stehen, dass er diese Kunstgegenstände oder diese Bilder verkaufen wollte. Okay, zurück zur Musik. Und zwar nochmal zu Banda di Locua mit dem Song Culotta, die Culotta. Das bedeutet auf Deutsch, also das ist auf Schmackhunde und bedeutet auf Deutsch, ich liebe dich einfach. Und so klingt es, wenn Sie das Ganze irgendwie vortragen.

Genau, Banda Liloqua hier beim African Spirit heute als musikalische Begleitung mit dem Song Kulota Nikulota. Das heißt, ich liebe dich einfach, aber das Ganze ist, am Ende hat es nicht geklappt irgendwie. Ja, die Liebe, die große Liebe hat nicht zu einer Zusammenführung oder dauerhaften Beziehung geführt. Ja, das Thema ist beim African Spirit heute ganz anderes, und zwar afrikanische Kunst und Kultur. Und zwar auf Basis einer Interview von einer großen deutschen Zeitung zum Herrn Jochen Zeiss, ein ehemaliger Puma-Topmanager und jetziger Chef der Motorradproduzenten Harry Davidson, zum Thema seiner Passion oder seiner Liebe zur Kunstsammlung. In einer der Fragen von dem Zeitung Reporter oder einer der Fragen lautete zum Beispiel: Sie haben bei Puma zeitweilig mehr als 7 Millionen Euro im Jahr verdient. Wie reich muss man sein, um ein solches Vorhaben in die Tat umzusetzen? Und die Antwort von Herrn Zeiss hat mich sehr, sehr begeistert. Er sagte: Ich bin wohlhabend, aber ich fühle mich nicht als reicher im typischen Sinne. Okay, ich als armer Mensch frage jetzt, wie fühlt man sich reich? Oder was ist der typische Sinne für jemand, der sehr viel Geld hat, der aber nicht sich als reich bezeichnen kann? Oder nicht als reich bezeichnet von den anderen, als reich bezeichnet werden sollte. Tja, das ist Philosophie, und ich wollte heute einfach eine Sendung machen und nicht philosophieren über Begrifflichkeiten oder ja, Interpretation über Reichen, nicht reich, arm oder nicht arm. Ja, es gibt viele Diskussionen darüber, aber das Thema heute ist anders. Ja, genau, auf jeden Fall hat Herr Zeiss, als jemand, der das nötige Kleingeld hat, natürlich, dieses Vorhaben in Kapstadt realisiert, dort Museum aufgebaut und viele, viele Bilder aus alle afrikanischen Länder zusammengekauft und dort, diese Ausstellung aufgebaut. Ja, eine exakte Zahl wollen Sie nicht nennen, war die Frage vom Reporter nochmal. Denn der Reporter wollte wissen, wie viel Geld hat das gekostet, also dieses Vorhaben. Und darauf war diese Frage. Und der Herr Zeiss antwortete ganz kurz: Nein. Ich verstehe, dass man gerne ein Preisschild an alles heftet. Aber aus meiner Sicht geht es nicht darum, was eine Sammlung wert ist, sondern was mit ihr vermittelt wird. Nicht der Marktwert zählt, sondern die Aussagekraft. Und genau diese Antwort hat früher mal gefällt. Das ist in der Kolonialzeit bis heute. Es gibt Menschen, die ich am Anfang der Sendung erwähnt habe, also diese Kunsträuber, die weltweit unterwegs sind und also vorwiegend auch in afrikanischen Ländern und kaufen oder nehmen einfach irgendwelche Gegenstände, für sie irgendwelche, aber für die Menschen dort nicht wirklich zu bezahlen, für kein Geld der Welt. Gut, wir kommen nochmal zur Musik, und zwar diesmal wieder bei Banda Liloqua mit dem Song Nekeauke. Das ist einer der Lieblingssongs, für mich zumindest, von Banda Liloqua, weil hier wird einer Tugend und einer Geschichte erzählt, wie die jungen Menschen sich zu verhalten haben, wenn sie in dem Alter gekommen sind, dass sie jemand zu sich nehmen wollen, zum Beispiel Mann oder Frau. Und wie sollte man sich verhalten? Das heißt, diejenigen, die uns großgezogen haben, die uns geboren haben, großgezogen haben, sollte man unbedingt zuhören, wenn man diese Entscheidung trifft. Also nicht abrupt oder aus Affekt eine Entscheidung treffen: Ja, ich habe die Person XY getroffen, sie ist die Beste für mich, dann heirate sie. Nein,
sonst passiert das, was den Jungs von Banda de Loco passiert ist. Denn am Ende ist das Ganze, hat das Ganze nicht funktioniert mit der großen Liebe. Deswegen sagen sie Nekiauke. Nekiauke bedeutet auf Deutsch, lass sie gehen.

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Auf Deutsch wenn du gewusst hättest wie in meinem Herz aussieht, ja, hättest du mich vielleicht mal getröstet, weil da ist eine riesen Wunde drin. Ja, also die Liebe ist so groß, aber meine Entscheidung war falsch, weil ich nicht auf meine Eltern zugehört habe. So, zum Thema Sprachen, ja, als Weltmöglichkeit, sich woanders auch zu äußern. Es hilft manchmal, wenn man mehrere Sprachen spricht oder ja, sich äußern kann in bestimmte Ecke, zum Beispiel, wenn man da in der nördliche Teil von Mosambik kommt, dann ist es hilfreich, wenn man diese Sprache spricht, das ich immer konnte. Zufälligerweise ist das meine Muttersprache, deswegen kann ich das auch so ohne weiteres übersetzen. Das Thema heute ist aber über die afrikanische Kunst und Kultur. Das ist eine Sammlung von Herrn Zeiss oder Jochen Zeiss heißt der, guter Mann. Der Mann, der sich entschieden hat, sein viel Geld in ein Museum zu investieren und dort nur afrikanische Kunst oder Bilder auszustellen. Ja, die letzte Frage von Reporter, bevor wir Musik gehört haben, war eine exakte Zahl, wollen Sie wo nicht nennen? Und der Herr Zeiss sagte, nee, das will ich nicht. Aber er versucht ja auch zu erklären, dass die Wert eines Bildes oder die Wert einer Kulturgut ist nicht wirklich das Geld oder wie viel dieses Bild kostet, sondern man sollte sich an die Arbeit, die den Künstler für dieses Bild oder für diese Malerei investiert hat, versetzen, um wirklich zu verstehen, wie wert dieses Bild oder dieser Skulptur ist. Ja. Und die nächste Frage für den von dem Reporter Anja Zeiss war, sie habe noch kein einziges Bild weiterverkauft. Und Herr Zeiss antwortete, bis jetzt nicht. Und das habe ich auch nicht vor. Meine Sammlung ist fast ausschließlich für Ausstellungszwecke gedacht. Das heißt, nur afrikanische Kunst, nur in diesem einen Museum in Afrika, und nur zur Ausstellung. An einer Stelle über eine Frage, die ich ja sehr, sehr wichtig fand, war der Reporter wollte wissen, wie finanziert er dann sein Museum? Okay, für mich als jemand, der arm unterwegs ist, ist die Frage überflüssig, weil Herr Zeiss hat ja Geld. Also er hat ja vorher gesagt, dass es seine Absicht ist, nicht irgendwelche Verkäufer oder Wertmaximierung für seine Sammlung zu erreichen, sondern er will nur dieses Bilder oder diese Sammlungen dort aufbauen und auch ausstellen für diejenigen, die sich interessieren. Ja, und die nächste Frage war von dem Reporter Anja Zeiss, wie war das, als Sie mit dem Aufbau der Sammlung begannen? Hat man da nicht versucht, Ihnen als bekannten Konzernchef besonders hohe Preise auf die Werke abzuknüpfen, so ist das richtig. Und der Zeiss sagte, ja, ich bin ja auch nicht immer persönlich unterwegs gewesen, sondern habe ich mich mit einem südafrikanischen Kurator zusammengetan, der mir bei der Auswahl geholfen hat, genauso wie die Galerie, die in dem Museum eine große Chance für Afrika und dessen Künstler sahen. Okay, das heißt, er hatte großes Glück, jetzt heißt, dass jemand gefunden hatte, der ehrlich ist, der Ahnung hat in der Materie zum Thema Museumaufbau und Kunstsammlung. Und mit ihm hat er zusammengearbeitet. Weiterhin sagte er, ich trat dann nach einigen Jahren in Kontakt mit der Victoria and Alfred Waterfront Gesellschaft, die im alten Hafen von Kapstadt aus einem alten Getreidesilo etwas Neues und Modernes machen wollte.
Und aus diesem alten Getreidesilo entstanden dann 13 Etagen. Und aus dieser 13 Etage war insgesamt 10.000 Quadratmeter Ausstellungsfläche. Und das nehme ich an einer super Recycling. Was ganz wichtig auch aus dieser Antwort war, dass dieses Silo wurde in Form einer Getreidekorn entwickelt oder umgebaut und in den Trainer ausgehöhlt. Und da entstanden diese 10.000 Quadratmeter Ausstellungsfläche. Das finde ich großartig, auch so jemand zu finden, der diese Idee realisiert. Das ist Wahnsinn. Okay, zurück zur Musik. Und zwar von Banda Liloqua, dieses Mal Palakuta. Palakuta ist so, ausgerutscht, kann man das auf Deutsch sagen. Das ist alles, was man versucht zu machen, funktioniert nicht. Und es läuft nicht so, wie man es erwartet. Also Palakuta, also alles geht einfach schief. Aber der Song dazu ist wirklich sehr, sehr, interessant.

Genau, das ist der Song Palakuta. Ich muss den leider abwürgen, weil Blick auf die Uhr zeigt, das ist okay. Ich habe noch ein bisschen Zeit, aber ich wollte etwas mehr erzählen über dieser Herrn Zeitz, der ehemalige Sportartikelhersteller, also Chefkonzern von Puma gewesen ist und seit 2020 als Chef bei dem Motorrad Produzenten, also amerikanische Motorradproduzent von Harley Davidson unterwegs ist. Also Top-Manager weltweit unterwegs. Ja, der Mensch hat sich als Aufgabe genommen, ein Museum in Kapstadt aufzubauen und dort seine Sammlung von Bildern, und zwar ausschließlich Bilder aus Künstlern aus afrikanischen Ländern zu präsentieren oder auszustellen. Es gab eine Frage von Reporter von der Zeitung, der zu ihm wissen wollte, im Jahr 2013 haben sie auf der Kunstbiennale in Venedig Aufsehen erregt, weil sie insgesamt 85 Werke ausgezeichneter afrikanischer Künstler gekauft haben. Wäre das nicht dezenter gegangen? Und jetzt heißt, sagte, damals hat mit Angola erstmals ein afrikanisches Land einen goldenen Löwen für den besten Pavillon gewonnen. Das war ein historisches Ereignis, das in einer repräsentativen Sammlung wie meiner angemessen vertreten sein musste. Ich habe unter anderem die gesamte Fotoausstellung des angolanischen Künstlers Edson Chagas erworben. Das heißt, eine gesamte Kunstausstellung von einem Künstler in einer so großen Kunstausstellung, also Kunstbiennale, zu kaufen, das ist schon ein großes Risiko, denn diese Chagas war ein junger Mann damals, war nicht sehr bekannt, zumindest nicht auf der Welt, aber Herr Zeiss hat sich da gesagt, okay, der Mann kommt aus Afrika, der Mann macht Kunst, deswegen kaufe ich ja seine Bilder. In einer anderen Frage, er antwortet ja klar, es ist auch finanziell einfacher, mit jungen Künstlern zu beginnen. Das heißt, die Frage war, ob er einen Tipp hätte für andere Kunstsammler, die unterwegs sind, wie sie anfangen sollen. Und die Antwort war, sollte man mit jungen Künstlern einmal, weil diese Menschen wirklich das Geld brauchen, und sie zu fördern. Und B, weil diese Menschen oder diese jungen Künstler, ihre Preise nicht so sehr hoch sind als Menschen, die schon lange unterwegs sind, mit diesen großen Namen vor Gesicht her tragen. Ja, und es gab auch die Frage, warum diese Kunst, die er oder seiner Kunstsammlung, Herr Zeiss, warum er zu dem Museum nur geliehen hat und nicht geschenkt hat. Und er sagte, nein, es ist eine Frage, die vielleicht für meine Kinder oder meine Enkelkinder beantwortet wird. Er hat zwei Kinder, einer ist 3, einer 5. Und wahrscheinlich der Plan ist, dass dieses Museum, der seinen Namen trägt, auch diese Kinder zu überlassen. Okay, die letzte Frage von dem Reporter Anja Zeiss war, was passiert mit dem Teil der Sammlung, den Sie dem Museum noch nicht geschenkt haben? Und da kam die Antwort mit seiner Kinder, ich denke, darüber sollen meine Nachfahren entscheiden. Meine Kinder sind zwar erst 5 und 7 Jahre alt, aber insbesondere mein Sohn ist den Museum bereits auf besondere Weise verbunden, weil der Sohn wurde zufälligerweise in Südafrika, in Kapstadt, geboren. Herr Zeiss war mit seiner Frau dort in Urlaub und irgendwie 2 Monate vor dieser Geburtstermine ging es los und der Sohn wurde dort geboren. Kleiner Unfall sozusagen. Und deshalb, der Sohn ist sehr, sehr verbunden mit Kapstadt, sehr, sehr verbunden mit diesem Museum. Und so ist es. Gut, an dieser Stelle möchte ich einen Punkt machen. Und zwar,
Ja, auch solche positive Nachrichten gibt es aus Afrika von Menschen, vielleicht von denen man nicht erwartet. Aber ja, die Menschen sind nun mal so gut unterwegs manchmal. Nicht immer, aber manchmal. Und ja, ich hatte mir vorgenommen, okay, ich trage nicht nur solche negative Sachen über afrikanische oder Beziehungen zwischen Afrika und anderen Kontinenten vor, sondern auch solche positive Nachrichten über Herrn Zeiss, der als Top-Manager von Puma und jetzt unterwegs bei Motorradproduzenten Harley-Davidson unterwegs ist, sehr, sehr viel Geld verdient, ja, Jahr für Jahr. Und ja, danke für das Zuhören. Ich hoffe, dass ich ein bisschen etwas über afrikanische Kunst rübergebracht habe und über Geschichte von sehr, sehr guten Menschen, auch die es gibt, rübergebracht habe. In 14 Tagen heißt es wieder African Spirit on Air. Und ich würde mich sehr, sehr freuen, wenn ihr auch dabei sein würdet. In diesem Sinne, bleibt alle gesund und bis bald oder auch BB. Jetzt habe ich nochmal einen Song von Banda Liloqua. Dieser Song heißt Shikabe Muisho. Auch ein sehr schöner Song, ein Song, das sehr viele Weisheit rüberbringt. Das heißt, es gibt nichts, was ein Ende hat oder was kein Ende hat. So ist das richtig. Shikabe Muisho, Asipale. Es gibt nichts, was kein Ende hat. In diesem Sinne, bis demnächst. Baby, bye bye und bis demnächst. Also in den 14 Tagen, Mittwoch, hier beim African Spirit. Ciao. Und jetzt Banda Liloqua als Abschiedsbonbon.

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1: Hallo und herzlich willkommen bei Handmade, das Musikmagazin für die Thüringer Musikszene. Unsere Redaktion ist in der Sommerpause, deshalb überlassen wir unsere Sendefläche regionalen KünstlerInnen und präsentieren euch unser Sommerformat Fremdmade, heute mit Stoshi. Benny und Benny sind zusammen das DJ-Duo Stoshi aus dem Ilm-Kreis. Seit 2011 machen die beiden zusammen Musik, seit 2020 konzentrieren sie sich in ihren Sets auf Melodic House. Dafür gibt es in Thüringen keine Szene, wie sie selber sagen, also hatten sie eine andere Idee, ihre Musik sichtbarer zu machen. Seit 2 Jahren legen sie an Orten auf, an denen sie eh gerne unterwegs sind und stellen die Videos auf YouTube ein. So sind sie mit ihrem Equipment und 2 Kameras im Wald oder Schnee, an der Oratalsperre in Luisenthal oder im neuesten Clip vorm Burschenschaftsdenkmal in Jena. Schaut unbedingt mal auf ihrem YouTube-Kanal Stoshi Music vorbei. Und wenn ihr sie lieber live erleben wollt, seht ihr Stoshi am 15. August als Opener ab 16 Uhr beim Hidden Places auf dem Schneekopf und am 21. August bei den Festival Nights auf der Niederburg in Kranichfeld. Mehr erfahrt ihr auf Instagram unter stoshi.music und jetzt viel Spaß!

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Session. Nidinia und Indius mit Wine. Der und auch der davor waren Freiheit für dein Ohr. Kannst du haben geschenkt? Fragst du eine Suchmaschine? Tante Google, Onkel Bing. Der und der davor.

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1: Zum Glück weiß er das. Zum Glück weiß er das da drüben. Diesen Donald Dump.
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1: Ja.

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Die machen aber auch schönen Sound. Das ist Tessellated mit She Say. Tessellated in your radio. Und das klingt so.

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4: Na, ganz genau. Und auch bei Moody dabei, am 10.2., mein Future Bass Lieblingslover Levi. Und Levi so, kennst du den? Und ich so, zeig mal her.

0: vom frisch aus dem Schalke Elb Tuxedo zu auch was Neuem. Vom Hector Marcello Sampler Dexter. Und er ist out. 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

Hab Spaß. Ich bin raus für heute. Bye bye. Reingebounced. Auf Wiedersehen.

leider nur sehr kurz, nämlich eine Minute 46, den wunderschönen, ich weiß gar nicht, wann er komponiert wurde, den wunderschönen Schlager oder die Ballade On Green Dolphin Street, die ich in vielen Varianten immer wieder gern höre. Am liebsten, wenn sie Eric Dolphy spielt, aber natürlich auch Walter Fischbacher hat diesen ganzen Cover-Horizont und dieses Cover, diese Coverwelt dieses Titels im Hintergrund, wenn er On Green Dolphin Street spielt, für uns jetzt.

0: an Green Dolphin Street mit Walter Fischbacher. Und er hätte jetzt natürlich auch noch locker 10 Minuten drüber improvisieren können und es wäre super gut geworden. Aber so sind es halt nur 1,46 geworden.
1: Ja, da halten wir doch dagegen mit meinem ersten oder gleich dem längsten Stück für heute von mir. Ja, eine Band aus den USA, 1979 in New York gegründet. Die bekanntesten Mitglieder waren Michael Brecker, der mit den Brecker Brothers auch bekannt wurde, am Saxophon und Peter Erskine an den Drums. Und ich spiele die Band deswegen, weil sie einen Titel herausgebracht haben 1984. Das war so ein bisschen das Motto von Andreas, unserem langjährigen Wegbegleiter und leider dieses Jahr verstorbenen
0: Mitmoderator, Kollegen,
1: genau.
0: Mitmoderator.
1: Gründer der Sendung auch. Denn ja. Er sagte nach jeder Sendung immer gerne, heute waren wir wieder radioaktiv. Und genauso heißt der Titel jetzt von der Band Steps Ahead von 1984.

0: Ja, der Titel Radioaktiv erschien auf dem Album Modern Times von 1984.
1: Und ich komme jetzt zu einem Geburtstagsgruß. Und zwar möchte ich ganz, ganz lieb und herzlich Judith in Berlin zum Geburtstag gratulieren, der heute zufällig auch ist, während unserer oder an dem Tag, an dem auch mal Roja Dada läuft. Und das Geburtstagsständchen kommt auch von einer Berliner Band. Acht Eimer Hühnerherzen heißt dieses Trio. Und das Lied heißt Conny und ist 2025 von dieser Band veröffentlicht worden. Alles Gute zu deinem Geburtstag, Judith.

0: 8 Eimer Hühnerherzen mit ihrem Lied Conny. Und ich habe im Internet ein bisschen dazu recherchiert. Es gibt da eine lange Linie rückwärts, also das Lied Conny 2025 in das Jahr 1972 zum Lied von Juliane Werding am Tag, als Conny Kramer starb, und dann nochmal 3 Jahre weiter zurück zu The Band, The Night They Drove Old Dixie Down.
1: Da gibt es auch eine wunderschöne Country-Version von. Ich weiß jetzt noch nicht mehr genau, ob es Dolly Parton oder irgend so eines gesungen hat, aber eine Frau hat das gesungen.
0: Okay.
1: Auch in den 70ern das.
0: Ja gut, aber das war dann mal ein großer Nummer 1-Hit von John Baez. Die hat es gesungen.
1: Das war ja Folk-Variante, nicht so
0: Country. Genau. Aber Country müssen wir mal gucken. Vielleicht, ja. Ich gucke mal,
1: ob Dolly Parton. Ja, nee. Müssen wir gucken. Es war irgend so eine Country.
0: Ja, nee, okay, alles klar.
1: Aber ich bleibe auch in der Moderne und komme zu einem amerikanischen Musikprojekt, Pink Moon. Die wollen die 60er Jahre, die vergessenen Sounds der 60er zurückholen in die Neuzeit, und sie machen Psychedelic Surfrock, so richtig schön im Stile der 60er. Und wir hören jetzt das Stück vom aktuellen Album Psychedelic Surfrock. Das Stück heißt Washed Away, und Musik ab.

0: War Story von Pinguin.
1: Und während der Titel lief, habe ich noch mal kurz nachgeguckt. Dolly Parton hatte The Night They Drove Old Dixie Down nicht im Studio aufgenommen, hat es aber sehr oft live gespielt. Und ich muss mich auch bei John Baez entschuldigen, dass ich sie einfach stilistisch in irgendwo reingestopft habe in eine Schublade, wo sie wahrscheinlich nicht sein möchte.
0: Ja, die ist doch bestimmt offen, weltoffen.
1: Natürlich.
0: Wie man sie kennt,
1: klar, ist sie doch bestimmt. Das ist sie, genau. Aber als Folkmusikerin ist sie natürlich berühmt geworden. Und ich komme jetzt zu einem Jazz-Titel, und zwar greife ich unsere letzte Playlist wieder auf. Da hat man ja schon die Nacht in Tunesien. Das ist ein Jazz-Standard aus der Bebop-Zeit. Und den hat sich auch Art Pepper mit seinem Quartett, Hampton Horse, Joe Mondragon und Larry Bunker vorgenommen und hat den im Surf Club 1952 irgendwann mal gespielt. Zum Glück live mitgeschnitten worden, zum Glück gute Tonqualität, deswegen können wir es jetzt entspannt hören, A Night in Tunisia.

0: Das Art Pepper Quartett, damals in der Besetzung Hampton Horse am Klavier, Joe Mondragon am Bass und Larry Bunker am Schlagzeug, spielte im Surf Club 1952 A Night in Tunisia. Schön, dass das live mitgeschnitten wurde, dieses Konzert. Da gibt es zwei LPs davon.
1: Schönes Stück, ja, kann man so. Ja, ich komme jetzt wieder zu einer aktuellen Band, Artemis. Eine Frauen-Supergroup des Jazz, in der Besetzung unter anderem am Piano René Rosnes, am Saxophon Nicole Glover und an der Trompete Ingrid Jensen. Sie wurden vielfach ausgezeichnet, haben sehr erfolgreiche Alben herausgebracht und jede Frau, die in der Band mitgespielt hat, durfte ihre eigenen Ideen einbringen und haben sich alle an den Kompositionen beteiligt. Wir hören jetzt ein Stück vom 2025er Album Arboresque und das Stück heißt The Smile of the Snake, das Lächeln der Schlange.

0: Artemis aus den USA, wobei die Musiker eben aus verschiedenen Ländern kommen. Die Musikerin.
1: Ich mache jetzt weiter mit dem Duo Sina Cunningham und Macy Stewart. Die haben unterschiedliche Bandnamen schon gehabt, unter anderem Hom, dann Om und jetzt schlussendlich haben sie sich Fino benannt. Und ich glaube, ihr letzter veröffentlichter Titel, wenn ich jetzt richtig bin, den hören wir jetzt, auf alle Fälle hören wir Mine.

0: Das Duo Fino mit dem Titel Mainz, beziehungsweise Mein auf Englisch halt.
1: Ja, ich komme zu einer deutschen Band, auch nochmal mit einer Frau in der Band. Die Band heißt Ausfahrt und wurde von Christina Zurhausen 2015 in Köln gegründet. Ein Quartett mit Gitarre, Bass, Saxophon und Schlagzeug, und sie nennen ihren Stil selber Jazz Crunch, wobei allzu derb ist es nicht.
0: Okay.
1: Und wir hören jetzt den Titel zu viel, zu wenig, zu früh.

0: Ja, der Titel erschien auf dem 2024er Album TZ Rap.
1: Und ich komme jetzt tatsächlich zu dem Original von The Night They Drove Old Dixie Down von der Band, The Band, eingespielt im Jahr 1969. Der Text ist sehr eingänglich. Er erzählt vom Ende des amerikanischen Bürgerkriegs, von der Kapitulation der Südstaaten aus der Sicht eines, sage ich mal, einfachen Landarbeiters aus den Südstaaten. Und der Song hat dann eine sehr wilde Rezeptionsgeschichte erfahren, wurde dann auch vereinnahmt von den Menschen, die diesen Lost Cause beschwören bis heute. Aber so ist es der Song, der Text eigentlich auch nicht aufgebaut. Es ist eigentlich ein Lied gegen jedwelchen Krieg, könnte man sagen. Aber jetzt hören wir einfach The Band aus dem Jahr 1969.

0: The Band, die kanadische Rockformation, spielte 1969 The Night They Drove Old Dixie Down.
1: Immer wieder schön.
0: Genau, ja. So ein bisschen Ohrwurm auch, ja.
1: Ja. Gibt es natürlich auch ein bisschen peppiger noch, wie gesagt. Es gibt andere Versionen und so weiter. Ja. Und die sind schon ein bisschen noch flotter. Aber es ist trotzdem eine schöne Version. Ich bleibe bei schönen Liedern. Kommt zu einer Marokkanerin. Künstlername Hindi Zara. Tatsächlich heißt die Sarah Hindi. Ist also nur eine Umkehrung.
0: Okay.
1: Sie wurde 1979 in Marokko geboren, ging mit 15 Jahren nach Paris, brachte sich alle Instrumente selber bei und veröffentlichte 2010 ihr erstes Album Handmade. Und von diesem hören wir jetzt das Stück Stand Up, was auch einigen bekannt sein wird, weil es in der Werbung auch verwendet wurde später.
0: Entschuldigung.

0: in die Zara.
1: Ich mache jetzt weiter mit einem Nachruf, und zwar der Trompeter Louis Gasca ist vor kurzem, vor knapp zwei Wochen gestorben. Der hat viele Jazzaufnahmen mitgespielt, war ein Studiomusiker, Seitenmusiker hauptsächlich, und ich habe mich erkundigt und weiterbilden lassen. Er hat auch einmal bei Santana im Santana-Album mitgespielt, nämlich auf dem Album Santana 3, auf dem Titel Para los Rumberos, und genau den Titel hören wir jetzt in seinem Andenken.

0: das war's. Paro des Rumberos von der CD oder von der LP Santana 3 natürlich mit dem Trompeter Louis Gascar.
1: Ja, jetzt hätte man es abgestimmt. Ich komme auch zu einem Latin Chess Stück und zwar von einer Band aus Los Angeles, Bahia Nova, mit der Sängerin Laura Wall. Sie verbinden Samba mit Bossa Nova, Latin, Pop und Jazz. Sehr interessant und wir hören von 2023 das Stück Desafinado.

0: ganz entspannte Musik.
1: Dieser Finado hat ja diese Bossa Nova, oder beziehungsweise nicht, das hängt ja viel mit diesem Ohrwurm mit Stan Getz und Gilberto zusammen. Genau, oft gecovert. Ich komme jetzt zu einer Musikerin aus den USA, die erst in ihren 60ern, also als Ü60 war, so richtig bekannt geworden ist. Das geht um die Blues-Musikerin und Sängerin Elisabeth Cotton. Wir hören jetzt einen Titel, Ich gehe weg, wo man heute vielleicht sagen würde, sie hat jemand oder eine Frau hat den Mut gefunden, eine toxische Beziehung zu beenden. I'm going away.

0: I'm Going Your Way, Elizabeth Cotton, Gesang und Gitarre. Und wir haben schon ewig verpennt, die Metadaten kurz durchzujuddeln. Die Sendung heißt ja Rock plus Jazz plus dazwischen plus darüber hinaus. Läuft, oder wir sind on air jeden zweiten Freitag von 15 bis 17 Uhr. Und wir schreiben eine Playlist, während die Sendung läuft. Die findet ihr auf der Homepage von Radio Frei. Und auf dieser Homepage ist dann auch so ein Sendeschema, wo die heutige Sendung angeklickt werden kann. Die kann dann da nachgelesen werden, die Playlist. Sie kann eine Woche lang nachgehört werden und sie wird, glaube ich, am Montag um 23 Uhr wiederholt. Genau, kommenden Montag. Ihr hört natürlich alle zu, gehen wir fest davon aus.
1: Und wer euch jetzt hört, braucht der Montag nicht nochmal.
0: Ja, doch, weil wir sind so gut und unsere Musikauswahl ist so erlesen. Das muss man einfach dann nochmal, jedes Mal nochmal, weiß ich nicht, keine Ahnung, vergesst es einfach. Nee, aber auf alle Fälle, auf dieser Homepage steht eine E-Mail-Adresse, wenn ihr euch melden wollt bei uns. Das ist vollkommen easy zu realisieren. Und genau, wir machen jetzt noch weiter, eine Dreiviertelstunde bis 17 Uhr. Und dein nächster Titel?
1: Ein ziemlicher Stilbruch jetzt mal zu den vorherigen Sachen. Wir kommen zu Walter Murphy, einem US-amerikanischen Musiker, Komponisten und Arrangeur, 1952 in New York geboren. Er ist bekannt geworden auch mit Film- und Serienmusiken und dem heutigen Publikum ist er eher bekannt durch den Titelsong und die Film- und die Serienmusik zu Family Guy, dieser Cartoon-Serie. Eine ziemlich politisch unkorrekte Serie.
0: Okay, ja, nicht
1: auch abends. Kann man nur empfehlen.
0: Okay, alles klar. Ich kenne sie natürlich wieder nicht. Aber
1: das
0: okay.
1: Macht und er war in den 70er Jahren in Deutschland sehr erfolgreich. Er hatte Ende der 70er Jahre über 30 Wochen einen Hit in den Charts. Und zwar die Disco-Adaption der 5. Sinfonie von Beethoven.
0: Ah ja, okay.
1: Weil er hat klassische Motive verwurstelt und verarbeitet. Und wir hören auch jetzt einen Titel von 1979 vom Album Disco-Sinfonie. Der Titel heißt Mostly Mozart und ist von Walter Murphy.

0: Ja, muss die Mozart.
1: Genau. Mozart hat natürlich auch Ohrwurm-Melodien komponiert, die immer gehen dann. Genau. Das ist richtig. Gute Marktlücke entdeckt. Ja. Okay, ich komme jetzt zur Tommy Dorsey Big Band. Die hatten so eine Komposition von Cy Oliver irgendwann mal aufgenommen, 1942 zum ersten Mal. Mit der waren sie dann irgendwann mal Jahre später in der Ed Sullivan Show. Da gibt es einen Live-Mitschnitt. Und das ist ein ziemlich fetziges Stück Musik, Well Get It. Und es dauert hier in diesem Live-Mitschnitt auch nur 2 Minuten, aber die hauen ganz schön rein, die Jungs und Mädels.

0: Ja, Well Get It, die Tommy Dorsey Band mit ziemlich druckvollem Arrangement. Und die Trompeten haben, ich habe nochmal die KI befragt, Charlie Shavers und Lee Castle gespielt. Kann ich nichts zu sagen, weiß ich nicht, weil die in diese extremen Höhen kommen nur wenige Trompeter so gut hoch und ich kann mich nicht erinnern, dass an die beiden erinnern, dass die mir mal aufgefallen wären bei Aufnahmen, aber ich will mich jetzt nicht mit der KI anlegen.
1: Man müsste mal sehen, wie die aussahen, dann könnten wir gucken, wer in der Sullivan Show Trompete gespielt hat.
0: Genau, das könnte man dann rauskriegen, ja. Genau. Vielleicht, wenn man die ganze Show sich noch angucken könnte, werden vielleicht da die Solisten noch mal eigens erwähnt oder so, klar.
1: Ja, ich komme jetzt zu einem mexikanischen Musikprojekt, einer Band, Instrumental Jazz Musica Ambiente. Die haben 2022 ein Album herausgebracht mit ziemlich gelassenem Easy-Listening-Jazz und widmen ihren ganzen Nachbarländern dort Songs, zum Beispiel eben Argentinien-Jazz oder Mexican Lounge und Colombian-Café, und das werden wir jetzt hören, das Stück. Es ist, wie gesagt, von dem Album von 2022 von dem mexikanischen Band Instrumental Jazz Musica Ambiente.

0: entspannte Jazzmusik aus Mexiko.
1: Ich mache jetzt weiter mit einer Fusion-Band aus der Tschechischen Republik. Und zwar Martin Kratochwil plus Jazz Q. Die waren am 1. Juli-Wochenende, am Donnerstag, Abend im Rahmen einer Jazzreihe, die von Christopher Forlini organisiert wird, mitorganisiert, hauptorganisiert wird. Viele Grüße an dich, Christopher, an der Stelle. Haben die in der Gedenkstätte Andreasstraße gespielt mit einer jetzt anderen Besetzung. Wir hören aber eine Aufnahme jetzt von dem Album Tennis, das 1986 aufgenommen wurde. Und der Titel heißt Smash.

0: 1986 Jazz Q, die Formation von Martin Krathochwill. Das Album hieß Tennis oder heißt Tennis und wir haben daraus das 9-minütige Smash gehört. Diese Band Jazz Q und Martin Krathochwill selbst waren so im Dunstkreis der Charta 77 in der Tschechoslowakei bzw. in der GSSR, wie sie damals noch hieß. Du hast erwähnt die Band The Plastic People of the Universe.
1: Genau.
0: Und Charta 77 hängt natürlich dann, oder beziehungsweise da sind in Verbindung damit die Namen Václav Havel und Jan Patočka, der Philosophieprof, dessen Schüler auch Martin Krathochwill war der Schüler von Jan Patočka. Ja. So rum ist es richtig formuliert. So als sind ein bisschen die politischen Zusammenhänge hinter dieser ach so unpolitisch klingenden Musik eigentlich.
1: Genau. Es ist ja mehr das Drumherum.
0: Genau, ja.
1: Ja, ich komme jetzt zu einer Band, die es schon 60 Jahre gibt. Die haben dieses Jahr 60-jähriges Jubiläum, nämlich Soft Machine.
0: Yes.
1: 1966 in Canterbury gegründet, zunächst als Rockband. Sie begründeten auch unter anderem den Canterbury Sound, der dann ja weltberühmt wurde und viele Nachfolger fand. Aber bereits Anfang der 70er Jahre wandten sie sich vermehrt dem Jazz zu und sind dem auch bis heute treu geblieben. Und 2023 brachten sie ein Album heraus, ein Tributalbum für den 2010 verstorbenen Trompeter Harry Beckett. Und von diesem Album hören wir jetzt das Stück The Two at Dawn.

0: Ja, sehr entspannt Mittag. Weil
1: die Musikerin Elizabeth Cotton hat schwer beeindruckt auch die Musiker von den Grateful Dead. Die haben Songs von ihr gecovert, die haben sie auch hin und wieder, wenn sich's ergab, auf den Tourplänen, haben sie besucht und hingen dann in ihrer Küche ab, wird zumindest in Wikipedia kolportiert, aber ich denke, es wird so gewesen sein. Und ich habe jetzt einen Song von den Grateful Dead rausgesucht, kein Cover jetzt von Elizabeth Cotton selbst, sondern den Titel Bertha.

0: Man hat es vielleicht ein bisschen gehört, es war eine Live-Aufnahme, nämlich vom 27. April 1971. Da haben die Grateful Dead in dem Fillmore East gespielt. Ich habe mal die Gebäudedaten aufgerufen im Internet. Es geht ja ziemlich leicht und schnell. Das war so ein vergleichsweise großes Konzertgebäude mit 2600 Plätzen. Also in New York, in Downtown Manhattan, hat es ganz schön viel Platz eingenommen. Und Billy Graham hat es betrieben. Der ist damit bekannt geworden oder war dieser Impresario, Produzent. Und insgesamt 3 Jahre und 3 Monate war der Schuppen in Anführungsstrichen in Betrieb. Viele berühmte Aufnahmen wurden dort gemacht natürlich. Und es gab ja noch mal so einen Schwesternclub, Fillmore West in San Francisco, auch von Billy Graham.
1: Wurde dann wahrscheinlich von der Discowelle überrollt, Mitte der 70er Jahre.
0: Von der Discowelle überrollt, ja. Okay, da könntest du recht haben, das ist richtig, genau. Ja,
1: die schossen doch dann auch in überall wie Pilze aus dem Boden, die ganzen Disco-Clubs.
0: Ja, ja.
1: Und ja, war ja am Anfang auch noch ziemlich progressiv und alles und wurde ja erst späten 70ern immer kommerzieller und dann...
0: Der Gang der Dinge offensichtlich.
1: Genau.
0: Ja, leider, leider.
1: Alles,
0: ja.
1: Was erfolgreich ist, wird irgendwann vermarktet.
0: Groß vermarktet, ja.
1: Ja. Ja, damit kommen wir schon zu unserem letzten Stück
0: genau.
1: Für heute.
0: Ja.
1: Eine Neuvorstellung sogar von mir. Eine englische Band aus Leeds, wo, wie man sagt, der heimlichen Hauptstadt des Jazz in England. Die Band heißt Ancient Infinity Orchestra, ein 16 Mitglieder starkes Jazz-Ensemble um den Bassisten Ozzy Moise. Und die haben im Juli diesen Jahres ein Album herausgebracht, It's Always About Liberation. Und von diesem hören wir jetzt zum Schluss das Stück Akshay.
0: Aber wir wollen uns vorher verabschieden.
1: Genau, damit wünschen wir allen ein schönes Wochenende.
0: Bleibt uns gewogen, bleibt gesund, trinkt viel. Wir hatten ja vor 2 Wochen schon mal so eine heiße heiße Sendung und heute ist es gerade wieder so, es ist irgendwie unschön, also wenn ich in den Garten gucke oder so, auf die Straßenbäume, das ist alles nicht so prickelnd, ja und so weiter und so fort, also trinkt viel, bleibt gesund, sucht Schatten und habt ein entspanntes Wochenende. Tschüss, sagen der Ulrich
1: und der Holger.

0: haben wir gerade festgestellt, dass irgendwie dieses Abspielgerät nicht richtig funktioniert. Ich denke mal, wollen wir das nochmal probieren? Dann
1: oder probieren wir es nochmal mit einem anderen Titel.
0: Genau, alles klar. Der
1: Schweizer Bandspaltklang. Nein.
0: Auch? Whatsoever. Jetzt müssen wir mal gucken. Dann muss ich nochmal schnell reagieren. Und ja, nee, alles klar. Wir wissen den Fehler. Wir waren zu schnell hier mit dem ganzen technischen Hin und Her. Jetzt müssen wir noch mal gucken.

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Eulenspiegel beginnen wir mit einer Geschichte von Degrowth, der wachstumskritischen und Post-Development-Debatte. Schon kurz nach Erfurt zum AfD-Parteitag, kommen danach zu Ebuda, dem Sudan und Iran und abschließend zur Freiheit der Reichen, die Welt zu ruinieren und zum Enteignungsverbot von CDU und SPD.

Von antikolonialen Bewegungen bis zum Diguos-Diskurs heute. Im April 2010 trafen sich im bolivianischen Cochabamba mehr als 35.000 Menschen. BäuerInnen, Indigene, GewerkschafterInnen und AktivistInnen aus über 140 Ländern. Anlass war das Scheitern der Klimakonferenz von Kopenhagen. Ihr verabschiedetes Volksabkommen sprach eine Sprache, die in den Verhandlungsfluren des Nordens noch kaum zu hören war. Es griff die Ökonomie und Ideologie des Wachstumsdenkens direkt an, verurteilte die Überausbeutung und ungleiche Aneignung der planetaren Gemeingüter durch den globalen Norden und forderte die Dekolonisierung der Atmosphäre durch drastische Emissionsreduktionen und die Rückgabe des von Industrieländern besetzten atmosphärischen Raums, auch durch Wachstumsrücknahme. Das zeigt, die Diguos-Forderungen aus dem Süden existierten lange, bevor das Konzept im Norden politisch salonfähig wurde. Cochabamba war Ausdruck einer langen Geschichte. Die Kritik am Wirtschaftswachstum hat im globalen Süden tiefe Wurzeln, die mindestens so weit zurückreichen wie die wachstumskritischen Debatten Europas. Um diese Geschichte zu verstehen und die aktuellen Debatten einzuordnen, lohnt ein Blick zurück, denn Postwachstum entfaltet sich am produktivsten als globale ökologische Gerechtigkeitsperspektive. Lange bevor 1972 der erste Bericht »Die Grenzen des Wachstums« des Club of Rome eine westliche Debatte auslöste, hatten antikoloniale DenkerInnen das Wachstumsmodell des Nordens als eine Form der Ausbeutung beschrieben. Mahatma Gandhi, Rabindranath Tagore und der Ökonom J.C. Kumarappa entwickelten schon im frühen 20. Jahrhundert Alternativen, die auf lokaler Selbstversorgung, handwerklicher Produktion und einem anderen Verhältnis zur Natur basierten. Franz Fanon machte klar, dass Entwicklung nach westlichem Muster keine Befreiung bedeutete, sondern Abhängigkeit durch andere Mittel. Post-Development-TheoretikerInnen wie Arturo Escobar und Gustavo Esteva griffen diese Kritik in den 1980er und 90er Jahren auf. Ihre These, Entwicklung selbst als universelles Versprechen, alle Gesellschaften durch Industrialisierung und Wachstum auf einen westlichen Standard zu heben, sei kultureller Imperialismus, der lokales Wissen zerstöre und Abhängigkeiten reproduziere. Parallel entstanden in Lateinamerika, Westafrika und Südasien anti-extraktivistische Bewegungen, die gegen Bergbau, Agrarmonokulturen und die Zerstörung ihrer Lebensgrundlagen durch globale Lieferketten kämpften. Aus den Andenländern formulierten indigene Gemeinschaften das Konzept des Buen Vivirs, ein gutes Leben, das nicht auf Akkumulation beruht, sondern auf Reziprozität, Wechselseitigkeit, Gemeinschaft und dem Verhältnis zur Natur. Sumakafsei auf Quechua, Sumakamanya auf Aymara. In Teilen Afrikas boten Ubuntu-Traditionen ähnliche Grundlagen. Würde und Wohlergehen werden gedacht als kollektives, nicht als individuelles Gut. Auch im globalen Norden, dort, wo sich die Vorteile der imperialen Lebensweise konzentrieren, hatte die Kritik am Wirtschaftswachstum lange Wurzeln, wurde aber erst besonders prominent im Kontext des Berichts des Club of Rome. Der Sozialphilosoph André Gortz fragte 1972, ist das Gleichgewicht der Erde, das ein Nullwachstum oder sogar eine Rücknahme der materiellen Produktion braucht, vereinbar mit dem Überleben des kapitalistischen Systems? Der Mathematiker und Ökonom Nicolas Georgescu Rögen zeigte in seinem Buch »The Entropy Law and the Economic Process«, dass die wirtschaftliche Entwicklung notwendigerweise in physische und biologische Prozesse eingebunden ist und daher die Grenzen, die sich aus physikalischen Gesetzen, vor allem dem Entropiegesetz, ergeben, nicht ignorieren kann. Was stattdessen folgte, waren nicht weniger Wachstum und weniger Ausbeutung, sondern Strukturanpassungsprogramme, Privatisierung und die Durchsetzung des Washington-Konsensus, der den Ländern des Südens in den 1980er und 1990er Jahren genau jene Politik aufzwang, die ihre Möglichkeiten zur eigenständigen Entwicklung beschränkte. Die aktuelle Diguos-Bewegung entstand in den 2000er Jahren, ausgehend von Frankreich, stark verwurzelt in anarchistischen Umweltgruppen, Kampagnen für autofreie Städte und Protesten gegen industrielle Großinfrastrukturen. Als intellektuelle Strömung verband Diguos die ökologische Perspektive thermodynamisch begründeter Wachstumsgrenzen mit der durch die Post-Development-Schule inspirierten Kritik am linearen Entwicklungsdenken. Die erste internationale Diguos-Konferenz fand 2008 in Paris statt und etablierte den Begriff in der wissenschaftlichen Debatte. Zur Konferenz 2014 in Leipzig kamen über 3.500 Menschen.
Seitdem hat sich das Feld rasant entwickelt, als politischer Bewegungsrahmen, als Vernetzungspunkt

zwischen Care-Bewegung, solidarischer Landwirtschaft und Klimaprotesten und als Forschungsparadigma, das mittlerweile auch Einzug in den 6. Sachstandsbericht des IPCC gefunden hat. Postwachstum und Degrowth werden dabei häufig synonym verwendet, bezeichnen aber nicht ganz identische Konzepte. Degrowth ist der konflikthaftere, provokativere politische Slogan. Er sucht die Konfrontation mit kapitalistischen Wachstumszwängen und betont die Notwendigkeit einer demokratisch organisierten Reduktion von Produktion und Konsum. Postwachstum fungiert eher als analytischer Oberbegriff für ein heterogenes Feld von Strömungen, von institutionen orientierten Reformansätzen über Commons-Ökonomien bis hin zu feministischer Ökonomiekritik und postkolonialen Perspektiven. Was alle eint? Die Abkehr vom Bruttoinlandsprodukt als Leitgröße gesellschaftlichen Fortschritts und die Überzeugung, dass Wohlergehen für alle innerhalb planetarer Grenzen möglich ist, ohne weiteres Wirtschaftswachstum. Die empirische Basis dieser Überzeugung ist heute solide. Zahlreiche Studien zeigen übereinstimmend, dass es keine hinreichende Entkopplung von Wirtschaftswachstum und Ressourcenverbrauch auf globaler Ebene gibt. Stattdessen werden Effizienzgewinne regelmäßig durch steigende Produktions- und Konsummengen überkompensiert. Und hohe soziale Standards sind nicht zwangsläufig an hohes Wachstum gebunden. Wachstum und seine Folgen sind tief ungleich verteilt. Und das ist zentraler Ausgangspunkt für Degrowth als globale ökologische Gerechtigkeitsperspektive. Das Global Inequality Project macht diese Ungleichheiten mit Daten sichtbar, die in der politischen Diskussion noch zu selten auftauchen. Das reichste Prozent der Weltbevölkerung emittiert mehr als 100 Tonnen CO2 pro Person und Jahr. 33 Mal mehr als der Durchschnitt. Zusammengenommen übersteigen ihre Gesamtemissionen die der ärmeren Hälfte der Menschheit. Sie haben ihren fairen Anteil für das verbleibende 1,5-Grad-Budget bereits 6-mal verbraucht. Allein die weltweiten MillionärInnen sind dabei, 72% des verbleibenden Kohlenstoffbudgets für das 1,5-Grad-Ziel zu verbrauchen. Das reichste Zehntel hat im Zeitraum 1990 bis 2020 67% der globalen Erwärmung verursacht. Noch entscheidender, eine relativ kleine globale Elite entscheidet durch ihre Investitionsentscheidungen und fossilen Anlagestrategien über die Zukunft des Energieregimes. Gleichzeitig profitieren nicht alle gleich vom Wachstum. Die steigende Flut hebt nicht alle Boote. Der World Inequality Report zeigt, dass vom Vermögenszuwachs zwischen 1995 und 2021 die ärmeren 50% nur 2% profitiert haben, während die Vermögen der reichsten 1% um 38% stiegen. Die Schlussfolgerung ist eindeutig. Klimawandel ist Klassenkrieg, verursacht durch fossiles Wachstum, von dem eine global sehr kleine Minderheit maßgeblich profitiert, während die Kosten vor allem von den Ärmsten weltweit getragen werden. Noch fundamentaler ist die Frage des ungleichen Tauschs. Der globale Norden hat zwischen 1990 und 2020 jährlich im Durchschnitt 7,3 Milliarden Tonnen Rohstoffe, 113 Exajoule Energie, 427 Millionen Hektar Land und 323 Millionen Personenjahre Arbeit aus dem Süden netto abgezogen. Mehr als die gesamte Arbeitskraft aller Beschäftigten der USA und der EU zusammen. Und das jedes Jahr. Die Energie und Materialien, die dabei in Richtung Norden fließen, wären ausreichend, um die gesamte Bevölkerung des globalen Südens auf menschenwürdige Lebensstandards zu heben. Stattdessen fließen sie in Fast Fashion und Elektronik für globale Lieferketten. Die Klimareparationsforschung zieht daraus eine klare politische Konsequenz. Die Überemittenten schulden den Ländern des Südens Kompensation für die Aneignung ihres atmosphärischen Anteils. Postwachstum kann deshalb als Voraussetzung und Teil einer reparativen Gerechtigkeitsperspektive gedacht werden. Aus der Perspektive des globalen Südens ist die Degrowth-Debatte des Nordens zwiespältig. Die grundlegende Kritik: Der Ressourcen- und Emissionsverbrauch des Nordens überschreitet seinen fairen Anteil an planetaren Grenzen erheblich und beruht auf der Externalisierung sozialer und ökologischer Kosten. Die imperiale Lebensweise des Nordens strukturiert globale Produktionsverhältnisse auf eine Weise, die Länder des Südens in struktureller Abhängigkeit hält. Und die Growth strebt eine Konvergenz der Energie- und Materialströme und damit auch der Lebensstandards weltweit an, durch eine Zurücknahme des Überkonsums und das Abbauen der Wachstumsabhängigkeiten. Andererseits gibt es berechtigte Einwände. Wenn Degrowth als universelle Forderung formuliert wird,
Wachstum sei überall gleich problematisch, reproduziert es einen impliziten Eurozentrismus. Es ignoriert historische Klimaschuld und das Recht auf Entwicklung im Süden. Postwachstum bezieht sich daher ausdrücklich auf die frühindustrialisierten Länder des Nordens, nicht als globale Schrumpfungsformel, sondern als Reduktion im Norden, um Spielräume im Süden zu öffnen. Auch die fehlende Dekolonisierung und nicht hinterfragten Privilegien hinter der akademischen Postwachstumsdiskussion werden kritisiert. Hinzu kommt, die sogenannte grüne Transformation, die im Norden propagiert wird, reproduziert häufig alte Muster. Lithium für Elektroautos aus dem bolivianischen Salar de Uyuni, Kobalt aus dem Kongo, Windparks auf dem indigenen Land in Mexiko oder Indien. Die ökologische Modernisierung des Nordens hat einen kolonialen Fußabdruck. Und selbst wenn der Material- und Energieverbrauch im Norden schnell reduziert wird, bleiben fundamentale Abhängigkeiten im Weltsystem bestehen. Von Handelsbeziehungen über das Finanzsystem bis hin zur globalen Governance-Architektur, die selbstbestimmter Entwicklung im Süden entgegenstehen. Postwachstum muss daher Schuldenentlastung, fairen Technologietransfer und den Abbau struktureller Handelsungleichgewichte einschließen. Gleichzeitig hat der globale Süden Konzepte entwickelt, die über bloße Kritik hinausgehen. In Ecuador und Bolivien wurden Rechte der Natur in Verfassungen verankert. Die Ernährungssouveränitätsbewegung La Via Campesina, der weltweit größte Zusammenschluss kleinbäuerlicher Organisationen mit rund 200 Millionen Mitgliedern, kämpft für lokale Lebensmittelsysteme und gegen Agrarkonzerne. Sie verbindet Fragen von Ökologie, Klasse und Dekolonisierung auf eine Weise, von der die europäische Degrowth-Debatte noch viel lernen kann. Postwachstum aus einer dekolonialen Perspektive zu diskutieren, heißt anzuerkennen, dass viele der für diese Bewegung zentralen Prinzipien schon lange in Gesellschaften des globalen Südens existierten. Im Norden hat sich die Degrowth-Bewegung in den letzten Jahren stark ausdifferenziert. Die Beyond Growth-Konferenz im Europäischen Parlament im Mai 2023 zeigte, dass das Konzept in institutionellen Räumen angekommen ist, auch wenn es politisch marginal bleibt. Wichtige Debatten drehen sich heute um drei Schwerpunkte. Erstens die Klassenfrage. Frühe Degrowth-Ansätze tendierten dazu, Wachstumskritik als Frage individuellen Konsums zu formulieren und landeten damit in bildungsbürgerlichen Milieus. Neuere Arbeiten rücken Eigentums- und Machtverhältnisse ins Zentrum. Nicht freiwillige Einfachheit, sondern radikale Umverteilung durch Vermögens- und Erbschaftssteuern, Obergrenzen für Einkommens- und Luxuskonsum, Ausbau öffentlicher Infrastrukturen und nicht monetärer Daseinsvorsorge. Zweitens, demokratische Planung. Degrowth wurde zwar lange als geplante Reduktion von Produktion und Konsum sowie mit dem Ziel, ökologischen Druck zu reduzieren und das Wohlergehen zu steigern, definiert. Aber wie diese Planung genau aussehen sollte, wurde kaum thematisiert. Das änderte sich in den letzten Jahren. Es gibt ein vermehrtes Interesse an Auseinandersetzungen mit Wirtschafts- und Investitionsplanung. Wie lässt sich eine Reduktion von Produktion und Konsum organisieren, ohne soziale Sicherheit zu gefährden? Wie können Investitionen und Innovationen, aber auch Desinvestitionsprozesse und Exnovationen, das heißt die gezielte Abschaffung schädlicher Technologien und Praktiken, demokratisiert werden? Das erfordert Institutionen über Marktmechanismen hinaus, von globaler, mehrebenen Governance über Commoning bis hin zu kommunalen Haushalten. Drittens die Frage des Kollapsozän in Zeiten des Greenlash, gesellschaftliche und politische Gegenreaktion auf Klima- und Nachhaltigkeitsmaßnahmen. Lange war Degrowth vor allem als Strategie zur Krisenprävention gedacht, als Weg durch geplante Reduktion Kipppunkte zu vermeiden. Dieser Horizont hat sich verändert. 7 von 9 planetaren Belastungsgrenzen sind bereits überschritten. Ob die Welt sich noch innerhalb der 1,5-Grad-Grenze halten kann, wird von immer mehr Expertinnen bezweifelt. Politisch erleben wir in vielen Gesellschaften keinen Anstieg der Klimaambition, sondern das Gegenteil, einen antiökologischen Autoritarismus. Rückzug aus Klimaabkommen, das Erstarken fossiler Interessen. Das verschiebt den politischen Horizont grundlegend. Es geht nicht mehr allein darum, eine Katastrophe zu verhindern, es geht auch darum, in einer Welt zu handeln, in der bestimmte Verluste von Ökosystemen, Küstenregionen oder Möglichkeiten bereits irreversibel sind. Das erfordert, was in politischen Debatten selten vorkommt, Trauerarbeit. Die Anerkennung von Verlusten, ohne in Lähmung zu verfallen.
Vanessa Machado de Oliveira und das Kollektiv Gesturing Towards Decolonial Futures sprechen von Hospicing Modernity. Aus dieser Erkenntnis folgen neue Strategiefragen für Degrowth, die bisher kaum diskutiert werden. Auch hier gibt es viel von den Bewegungen und Diskussionen im globalen Süden zu lernen.

An diesem Wochenende am 4. und 5. Juli 2026 fand der Parteitag der AfD statt, 100 Jahre nach dem ersten Reichsparteitag der NSDAP. Am 9. November 1923 fand der Kapp-Putsch in der Weimarer Republik statt. Dieser war führend organisiert worden von der NSDAP und wurde aber benannt nach dem General Kapp, wurde verhindert, niedergeschlagen durch einen Generalstreik der ArbeiterInnen. Die NSDAP wurde daraufhin verboten. Adolf Hitler wurde zu 5 Jahren Festungshaft verurteilt, kam allerdings nach 1,5 Jahren schon wieder raus. Und die NSDAP gründete sich im Februar 1925 neu nach dem Verbot. Und der erste Reichstag der NSDAP nach dem Kapp-Putsch und dem Verbot fand vom 4. bis 7. Juli 1926 statt, und zwar in Weimar in Thüringen. Und nun, 100 Jahre später, am 4. und 5. Juli 2026, fand der AfD-Parteitag in Erfurt, auch in Thüringen, statt. Es ist kein Zufall, dass dieser genau 100 Jahre nach dem ersten Reichsparteitag der NSDAP genau auf den Tag stattfand. Und daraufhin die Reaktion war in der bürgerlichen Presse nicht etwa, dass sich empört wurde über die AfD, die sich positiv auf die NSDAP bezieht, sondern es wurde öffentlich gehetzt gegen die Blockadepläne von Antifaschistinnen, organisiert durch das Bündnis Widersetzen. Und was tat die Polizei daraufhin? Die Polizei beriet die AfD, sodass diese dann unter Polizeibegleitung das Messegelände in Erfurt schon Stunden vor den Blockaden erreichen konnte mit ihren Bussen. Und der Parteitag der AfD am 100. Jahrestag des ersten Reichsparteitages der NSDAP, exakt datumsgenau, ungestört stattfinden konnte und die Blockaden, die ab 5 Uhr geplant wurden, umgangen werden konnten, da die Busse der AfD bereits um 2 Uhr auf dem Messegelände waren.

0: Von Erfurt kommen wir zur Analyse und Kritik der Monatszeitung für Bewegung und Debatte aus Hamburg und zu Ebola.
1: Ebola, Epidemie durch Sparzwang. Am 20. Mai wurde ein aus dem Osten der Demokratischen Republik Kongo evakuierter US-amerikanischer Arzt in die Berliner Charité eingeliefert. Ebola in Berlin. Diesmal die Bundibugyo-Variante. Obwohl sie etwas weniger tödlich sein soll, bleibt die Variante hochgefährlich, da die Ansteckungsdauer länger als bei der Zaire-Variante ist, was das Ansteckungsrisiko potenziell erhöht. Seit dem letzten Ebola-Ausbruch hat sich wenig getan und die wenigen sich in Entwicklung befindenden Impfstoffe lagern in den Gefrierkammern von weit entfernten Krankenhäusern wie der Charité. So schrecklich Ebola auch sein mag, sein Verlauf wird auch von strukturell katastrophalen Bedingungen bestimmt. Es ist erst wenige Monate her, dass Dutzende NGOs ihre Arbeit einstellen mussten, weil USAID-Mittel drastisch gekürzt wurden. Das Afrikanische Zentrum für Seuchenbekämpfung und Prävention, Afrika CDC, und die WHO haben erst am 5. Juni einen gemeinsamen kontinentalen Ebola-Vorsorge- und Reaktionsplan auf den Weg gebracht und versuchen nun dringend 518 Millionen US-Dollar aufzubringen. Unterdessen wird in der Provinz Ituri im Osten Kongos in zahlreichen Minen weiterhin Zwangsarbeit geleistet und vielen bleibt nichts anderes übrig, als ihrem Alltag nachzugehen. Unabhängig davon, ob sie die Krankheit, wie Ebola in der Region mittlerweile genannt wird, bekommen oder nicht, stehen rein statistisch unaussprechlich traumatische Zeiten bevor. Veronique Tragios Roman In the Company of Man 2021 ist ein Versuch, sich mit dieser Unaussprechlichkeit auseinanderzusetzen. Dafür stützte sie sich auf Berichte über die Ebola-Ausbrüche in Westafrika in den Jahren 2014 und 2016, denen 11.000 Menschen zum Opfer fielen. Früher, schrieb sie, wurde jeder neue Todesfall mit großem Aufruhr verkündet. Schreie trugen die Nachricht durch das Dorf. Die Frauen heulten und wälzten sich im Staub, rissen sich die Haare aus. Doch jetzt, dieses Mal, gab es nichts dergleichen, absolut nichts. Alles spielte sich in Stille ab, einer dichten, bedrohlichen Stille, die noch schrecklichere Tage ankündigte. Es war unheimlich, solche Sätze zu lesen, während sich die Covid-Pandemie in sogenannten Wellen ausbreitete. Aber es fühlte sich wie ein kleiner Beitrag gegen das Vergessen an. Die zentrale Figur des Romans, der Chlorsprühmann. Ohne ihn passiert nichts, schreibt Tajo. Alles wird besprüht, die Leichen, die Betten, Autos, der Weg zum Friedhof, die Masken, Handschuhe, Zelte, sogar das Gras, das glänzt, während sich das Chlor wie Wassertropfen nach einem Nieselregen darauf setzt. Chlor war nie billig und die gestiegenen Preise im Rahmen der Covid-19-Pandemie sind vielerorts nie wieder gesunken. Pandemic Preparedness, Pandemievorsorge, war in dem Jahr, in dem ich Tajo das erste Mal lag, das Schlagwort schlechthin, was dem Roman einen unheimlichen, zeitgeistigen Anstrich verlieh. 5 Jahre später hat sich die pandemische Lage in einer grob 5-teiligen Inszenierung eingependelt. Nach einem anfänglichen Schock setzt eine Panikstimmung ein. Betroffene Bevölkerungsgruppen werden stigmatisiert. Es setzt die blanke Selbsterhaltung ein. Rette sich, wer kann. Es gibt viele leere Versprechen. Merkel 2020. Der Covid-19-Impfstoff muss weltweit verfügbar sein. Und am Ende tritt das Vergessen ein. So ungefähr geschah es bei SARS, Covid-19 und jedem Ebola-Ausbruch, alle 2 bis 4 Jahre, den wir seit 1995 erlebt haben. All diese Phasen werden politisch orchestriert, bestimmt oder aufrechterhalten. Was uns jedes Mal gelingt, westliche Ärzte für jene Mengen an Geld zu evakuieren, die man eigentlich für mehrere Ebola-Einsatzteams vor Ort dringend bräuchte. Den tapferen GesundheitsarbeiterInnen bleibt nichts anderes übrig, als zu reagieren, mit oder ohne Handschuhe, Chlor oder Schutzanzüge. Bei einem kürzlichen Doomscroll marschierte eine Menschenmenge in der kleinen kenianischen Stadt Nanyuki über meinen Bildschirm. Mit hastig angefertigten Plakaten protestierten sie gegen die Ankündigung der US-Regierung, trotz eines gegenteiligen Urteils des kenianischen Supreme Court, eine Station mit 50 Betten zur Quarantäne von mit Ebola infizierten US-BürgerInnen in Kenia zu eröffnen. Ein paar Bildläufe später, der US-amerikanische Arzt, der in der Charité behandelt wurde, strahlte in mein vom Bildschirm beleuchtetes Gesicht. Lokale Medien berichten, er wurde erstklassig versorgt, unter anderem mit experimentellen Therapien, die derzeit zur Behandlung dieser Virusart erprobt werden. Er selbst sagte, meine Dankbarkeit lässt sich mit Worten nicht angemessen beschreiben. Unsere Gedanken sind auch bei den Menschen in Kongo, die nicht die Möglichkeit haben, eine solche Versorgung zu erhalten. Keine Pointe.

Von Ebola kommen wir mit dem Online-Magazin German Foreign Policy und einem Artikel vom 26. Juni zum Sudan und der Verantwortung der EU. Drehbuch für den Massenmord. Experten kritisieren Berlin und die EU, weil diese ihre Chance nicht wahrnehmen, durch Druck auf die Vereinigten Arabischen Emirate, deren Unterstützung für die genozidale RSF-Miliz im Sudan und damit eventuell den Krieg dort zu beenden. Menschenrechtsorganisationen und Außenpolitikexperten üben harte Kritik an der Untätigkeit Berlins und der EU im Hinblick auf den genozidalen Krieg der RSF-Miliz im Sudan. Aktuell droht ein Massaker der RSF, die seit mehr als 3 Jahren gegen die regulären Streitkräfte kämpfen, in der Stadt Al-Obeid, die strategisch günstig zwischen dem Niltal und der westsudanesischen Region Darfur liegt. Die RSF bereiten sich darauf vor, Al-Obeid zu erobern. Zuvor hatten sie bei der Einnahme von Städten in Darfur gezielt schwarzafrikanische Bevölkerungsgruppen ermordet. Zuletzt massakrierten sie bei der Eroberung von Al-Fashir womöglich zwischen 60.000 und 100.000 Menschen wegen ihrer Hautfarbe. Ökonomisch und im Blick auf Waffenkäufe sind die RSF von den Vereinigten Arabischen Emiraten abhängig, die die Miliz aus geostrategischen Gründen unterstützen. Experten urteilen, die Staaten Europas und Nordamerikas seien ohne weiteres in der Lage, genug Druck auf die Emirate auszuüben, die Unterstützung für die RSF einzustellen. Dies könne den Krieg beenden. Sie unterließen es aber, da sie der ungetrübten Kooperation mit dem Land Vorrang vor der Verhinderung genozidaler Massaker einräumten. Die Lage im Sudan wird von Hilfsorganisationen schon seit Jahren als die größte humanitäre Katastrophe der Gegenwart eingestuft. Die Zahl der Todesopfer ist unbekannt. Oft genannt werden Schätzungen, die sich auf rund 150.000 belaufen. Das sind allerdings Angaben, die schon seit dem Jahr 2024 kursieren. Der frühere US-Sondergesandte für Sudan, Tom Perello, ging im August 2025 von mehr als 400.000 Todesopfern aus. Über 14 Millionen Menschen, bei einer Vorkriegsbevölkerung von rund 52 Millionen, sind auf der Flucht. Davon sind gut 4 Millionen ins Ausland geflohen, in der Regel in bitterarme Nachbarländer wie Tschad oder Südsudan. Fast 34 Millionen Menschen, etwa 2/3 der Bevölkerung, sind auf humanitäre Hilfe angewiesen. Laut Angaben des World Food Programme sind mehr als 19 Millionen Sudanesen akutem Hunger ausgesetzt. 825.000 Kinder unter 5 Jahren leiden an schwerer, akuter Unterernährung. Mehr als 70% der Krankenhäuser des Landes sind zerstört. Gravierende Krankheiten grassieren, darunter Cholera, der bislang mindestens 3.500 Sudanesen zum Opfer gefallen sind. Über die Hälfte aller Schulen in Sudan sind zerstört. Die Zahl der Kinder und Jugendlichen, die nur zeitweise oder gar nicht Schulunterricht haben, wird auf 17 Millionen geschätzt. Sexualisierte Gewalt grassiert. Zusätzlich zu der ohnehin verheerenden Lage sind in der westsudanesischen Region Darfur seit Kriegsbeginn im April 2023 mindestens 2-mal genozidale Massaker begangen worden von den Rapid Support Forces, kurz RSF, die den Krieg mit Angriffen auf die regulären Streitkräfte entfesselt haben. Die RSF haben ihre Ursprünge in der Miliz der Janjaweed, die vor über 2 Jahrzehnten aus dem arabischsprachigen Bevölkerungsteil von Darfur entstanden und von 2003 bis 2005 einen Genozid an der schwarzafrikanischen Bevölkerungsgruppe der Region beging. Dies wiederholt sich seit dem Beginn des aktuellen Krieges. Bereits im Juni 2023 ermordeten die RSF nach der Eroberung von Al-Junaina, der Hauptstadt von Sudans Bundesstaat West-Darfur, willkürlich Menschen aus der schwarzafrikanischen Minderheit der Masalit. Schätzungen zufolge kamen bis zu 15.000 Menschen von ihnen zu Tode. Willkürliche Morde an Menschen mit schwarzer Hautfarbe begingen die RSF auch nach der Eroberung von Al-Fashir, der Hauptstadt des Bundesstaates Nord-Darfur, Ende Oktober 2025. Schätzungen über die Zahl der Todesopfer belaufen sich auf womöglich 60.000, vielleicht gar 100.000. Nach einem Bericht der Vereinten Nationen wurden Überlebende verstärkt, begleitet von Rufen wie Sklave, Sklave, Sklave. Aktuell droht das nächste barbarische Massaker. Betroffen sind diesmal die Einwohner von El Obeid, der Hauptstadt des Bundesstaates Nordkordofan.
und Flüchtlinge, die in die Stadt geflohen sind. Nordkordofan liegt zwischen dem Niltal mit der Hauptstadt Khartoum, das weitgehend von den regulären Streitkräften kontrolliert wird, sowie dem von den RSF beherrschten Darfur. El-Obeid, wo sich Berichten zufolge gegenwärtig gut eine 500.000 Menschen aufhält, wird laut UN-Angaben schon seit 1,5 Jahren von den RSF belagert. In den vergangenen Tagen wurden nicht nur die RSF-Einheiten rings um die Stadt verstärkt, sondern auch die Artillerie- und Drohnenangriffe erheblich intensiviert. Beobachter gehen von einem sehr bald bevorstehenden Angriff zur Eroberung der Stadt aus. Wir kennen das Drehbuch bereits, warnte UN-Menschenrechtskommissar Volker Türk vergangene Woche. Wir wissen, wohin es geführt hat. Türk erinnert an den Massaker in Al-Fashir, von denen die Vereinten Nationen inzwischen offiziell bestätigt, sie trügen Merkmale eines Genozids. Den Warnungen hat sich am Wochenende unter anderem der UN-Sicherheitsrat angeschlossen. Am Dienstag forderte Deutschland, Frankreich sowie 5 weitere Staaten Europas die RSF auf, ihre Angriffe unverzüglich einzustellen. Sie sollten nun endlich deeskalieren. Stellungnahmen dieser Art aus Europa und aus Nordamerika lösen mittlerweile nicht mehr nur bei Menschenrechtlern, sondern auch bei Außenpolitik-Experten Unmut sowie Empörung aus. Grund ist, dass die RSF die Waffen, mit denen sie Krieg führen und genozidale Massaker begehen, zum Gutteil aus den Vereinigten Arabischen Emiraten erhalten. Diese streiten das zwar seit je ab, doch sind Lieferungen von Waffen und Munition aus den Emiraten in die RSF seit spätestens 2024 belegt und dank umfassender Berichte auch öffentlich bekannt. Bekannt ist auch, dass Kriegsgerät beispielsweise aus französischer und britischer Produktion in den Kampfgebieten der RSF aufgefunden wurde. Fotos zeigen zudem RSF-Kämpfer mit deutschen Sturmgewehren der Modelle G3 sowie G36. Weiterhin wird davon ausgegangen, dass Waffen aus Europa ihren Weg in Sudan über die Vereinigten Arabischen Emirate finden. Diese schleusen gelegentlich sogar Söldner nach Darfur. Vor kurzem hat etwa Human Rights Watch dokumentiert, wie die Söldnerfirma Global Security Service Group aus Abu Dhabi hunderte kolumbianische Söldner trainierte und sie anschließend nach Darfur brachte, wo sie in den Reihen der RSF kämpften. Einige dieser Söldner seien, so heißt es, sogar an der Eroberung von Al-Fashir durch die RSF beteiligt gewesen. Ohne die jahrelange Unterstützung aus den Vereinigten Arabischen Emiraten, die auch den Ankauf von Gold aus Darfur und damit einen Teil der Finanzierung der RSF umfasst, könnte die Miliz den Krieg nicht lange fortsetzen. Diese Überzeugung wird weithin geteilt. Schon seit Jahren fordern Aktivisten die Staaten Europas und Nordamerikas auf, Druck auf die Emirate auszuüben, die Lieferung von Waffen an die RSF einzustellen. Müssten die Emirate Kosten oder andere Konsequenzen befürchten, dann würden sie die Lieferung wohl überdenken, konzeptiert zu Wochenbeginn die US-Denkfabrik Council on Foreign Relations. Zu Druck aber könnten sich die westlichen Staaten nicht durchringen, weil sie ihre enge politische und strategisch überaus vorteilhafte Kooperation mit den Emiraten nicht aufs Spiel setzen wollten. Sie werden aber mit Sicherheit Erklärungen abgeben, in denen sie ihre Besorgnis Ausdruck verleihen. Also scheinheilig ihre Hände in Unschuld waschen, hieß es bei der US-Denkfabrik Council on Foreign Relations. Genau dies soll die erwähnte Erklärung der 7 europäischen Staaten leisten. Bereits in der vergangenen Woche hatte Human Rights Watch konstatiert, die EU beschränke sich gegenüber den Emiraten, anstatt Druck auf sie auszuüben, auf wirkungslose Menschenrechtsdialoge. Damit vergebe sie wissentlich die Chance, genozidale Massaker zu verhindern und womöglich sogar den Krieg zu beenden. Die EU schottet sich nicht nur brutal gegen Geflüchtete ab, sondern verhindert auch Fluchtgründe nicht, wie den blutigen Krieg der RSF gegen schwarze Menschen im Sudan, obwohl sie es könnte.

0: Vom Sudan kommen wir mit der Analyse und Kritik vom 16. Juni zum Iran.
1: Kapazität für Gewalt. Immer wieder flammen Proteste gegen die Islamische Republik Iran auf. Wieso sie bislang dennoch nicht gestürzt werden konnte. Für die Frau-Leben-Freiheit-Bewegung 2022-2023 stellte der Historiker Peyman Jafari fest, dass es ihr nicht gelang, Protest- und Streikbewegung zusammenzuführen. Denn die iranische Wirtschaft ist geprägt durch den Staat, der dadurch auch besonders am Arbeitsplatz präsent ist. Dies heißt auch, dass die Arbeiterinnenschaft in besonderem Maße verwundbar gegenüber Repression und Überwachung ist. Die Repressionskapazitäten des iranischen Staates waren 2022 nicht signifikant eingeschränkt. Damit sich Bewegungen ausbreiten, braucht es aber solche politische Gelegenheiten. Selbst jetzt, bei allen wirtschaftlichen und militärischen Kosten, die der Krieg in Iran verursacht, scheinen diese Repressionskapazitäten weiter zu bestehen. Dass der iranische Staat auf Repressionen setzt, ist historisch nicht neu. Nach 2009 baute er seine Möglichkeiten dazu gezielt aus, was sich auch in den Opferzahlen bei Protesten zeigt. Bei der damaligen Grünbewegung, die Massen auf die Straßen brachte, töteten Sicherheitskräfte Dutzende Menschen. Repressionen gab es aber vor allem im Nachhinein, in Schauprozessen und durch die Vertreibung Oppositioneller. Bei der Frau-Leben-Freiheit-Bewegung waren es bereits Hunderte, die während der Proteste getötet wurden. Und bei den Protesten Anfang diesen Jahres waren es Tausende, in kürzester Zeit. Eine rasante Ausweitung der eingesetzten Gewalt. Die Lektion der iranischen Führung aus der Grünbewegung, dass Proteste schnell auf andere Gesellschaftsschichten übergreifen können, führte dazu, dass sie seither die Wirksamkeit von Protest bekämpft. Gewalt soll verhindern, dass sich Protest ausbreitet und Eliten, Arbeiterinnenschaft oder Sicherheitskräfte einbindet. Diese Gewalt erzeugt aber neuen Unmut, der immer wieder unvorhersehbare Proteste produziert. Je weniger das politische Projekt der Islamischen Republik zu bieten hat, je mehr auch seine wirtschaftlichen und sozialen Versprechen an den Realitäten scheitern, desto eher reichen kleinste Anlässe, damit der Unmut der Bevölkerung sich auf der Straße Bahn bricht. Die Gewalt an Demonstrierenden zeigt, wie umfangreich die repressiven Kapazitäten der Islamischen Republik weiterhin sind und welche Loyalität sie in ihrer Anhängerschaft mobilisieren kann. Befehlsverweigerungen sind in keinem signifikanten Umfang bekannt geworden. Sie sind aber auch Ausdruck einer Politik, der es leichter fällt, auf den Unmut mit Gewalt zu reagieren, als die Wurzeln des Unmuts zu adressieren. In der Logik, die Repressionskapazitäten des Staates zu begrenzen, dürfte der Krieg Israels und der USA gegen den Iran geplant worden sein. Denn neben militärischen Anlagen wurden bereits zu Beginn des Luftkriegs auch Polizeistationen angegriffen. Würden die Repressionskapazitäten schwinden, könnten auch Proteste das System stürzen. Verbunden mit Aufrufen zu Massenprotesten durch die amerikanische und israelische Führung sowie der Tötung großer Teile der iranischen Führung ist es zumindest plausibel, dass die Bedingungen für einen Umsturz geschaffen werden sollten. Diese wohlwollende Lesart übersieht aber die Logik der Repression und die Dynamik von Protesten. Denn zunächst bestehen Repressionskapazitäten nicht einfach in militärischen Stützpunkten als physischen Orten. Selbst wenn die Orte zerstört sind, bleiben die Einheiten weitgehend intakt. Und der Einsatz von paramilitärischen Gruppen und zivilen Informanten heißt, dass ihre Aufenthaltsorte nicht so einfach aus der Luft anzugreifen sind wie militärische Einrichtungen. Ob die Repressionskräfte Maßnahmen bereitwillig umsetzen oder Befehle verweigern und verschleppen, hängt vor allem davon ab, ob sie diese als legitim erachten und ob sie an den Erhalt des Systems glauben. Gleichzeitig hat Repression Protest nicht verhindert, sondern nur das Überschwappen des Protests auf andere Sektoren. Während die Frage, ob Protest nun entsteht oder nicht, sich sehr schnell beantworten lässt, zeigt sich die Wirkmächtigkeit erst über längere Zeithorizonte. Würden die Repressionskapazitäten wirklich substanziell geschwächt, wonach es derzeit nicht aussieht, würde sich dieser Effekt auch erst einige Jahre später bei der nächsten Protestwelle zeigen. Im Kriegszustand kommen spontane Proteste kaum zustande, denn Bomben unterscheiden nicht zwischen RegimegegnerInnen und AnhängerInnen. Das Trauma der Niederschlagung der Proteste zu Beginn des Jahres sitzt zudem noch tief und die anhaltenden Hinrichtungen von Gefangenen leben die Zivilgesellschaft zusätzlich. Gleichzeitig steigt im Krieg die Abhängigkeit der Bevölkerung von staatlicher Hilfe. Die Inflation ist massiv gestiegen und liegt auf dem höchsten Stand seit dem Zweiten Weltkrieg. Die Versorgung mit Strom und Wasser bleibt brüchig. Hunderttausende Beschäftigte verloren ihre Arbeitsplätze. Im Krieg sind Energieeinrichtungen zerstört worden von beiden Kriegsparteien. Energie ist in der ganzen Region eine wichtige Exportindustrie, an der zahlreiche Arbeitsplätze und Staatsdevisen hängen. Solange der Schlagabtausch weitergeht, treffen seine Konsequenzen auch die Zivilbevölkerung. Die jüngsten Angriffe beispielsweise, bei denen Iran einen US-amerikanischen Helikopter abschoss und die USA anschließend zwei Wasserspeicher im Süden des Landes beschädigten, verschlechterten nach iranischen Angaben die ohnehin prekäre Wasserversorgung. Dass die iranische Führung den Krieg für diese Probleme verantwortlich macht, ist wenig überraschend. Sie kann aber auch nicht beantworten, wieso die wirtschaftliche Situation bereits zu Beginn der diesjährigen Protestwelle und vor Kriegsbeginn dermaßen prekär war. Und wie sie den Wiederaufbau nach einem möglichen Kriegsende stemmen möchte. Sie muss in einer massiven Krise ihre eigene Struktur anpassen und die Repressionsapparate umbauen, etwa mit dem Aufbau eines kontrollierten Internets mit chinesischer Unterstützung, während ihr Verhältnis zur eigenen Gesellschaft neu austariert wird. Im Krieg gelingt ihr das bislang im Großen und Ganzen. Offen ist, ob der Versuch auch in Friedenszeiten tragen wird. Dass das letzte Wort noch nicht gesprochen ist, zeigen Studentenproteste einen Monat nach der blutigen Niederschlagung der Januarrevolte, ebenso wie die Schülerproteste Anfang Juni inmitten des Krieges. Widerstandsfrei regieren wird auch die neue iranische Führung kaum.

0: Vom Sudan kommen wir zum Enteignen und bleiben bei der Analyse und Kritik.
1: Die Bundesregierung glaubt an Vergesellschaftung. Und wir sollten es auch tun. Was der Vorstoß von Merz und Co. für ein gesellschaftliches Verbot von Vergesellschaftung bedeutet. Die Bundesregierung glaubt an Vergesellschaftung. Und wir sollten es auch tun. Was der Vorstoß von Merz und Co. für ein gesetzliches Verbot von Vergesellschaftung bedeutet. Die Vergesellschaftung in Berlin kann gelingen. Die Bundesregierung hält ihre Umsetzung offenbar mittlerweile für so wahrscheinlich, dass sie nun im Koalitionsausschuss beschlossen hat, die Verstaatlichung privater Mietwohnungsbestände durch Vergesellschaftungsgesetze auf Landesebene mithilfe eines Bundesgesetzes verhindern zu wollen. Der Beschluss des Koalitionsausschusses zeigt dabei dreierlei: ein fragwürdiges Demokratieverständnis, ein fragwürdiges Rechtsverständnis und ein fragwürdiges Selbstverständnis der Bundesregierung. Mehr als 1 Million WählerInnen haben 2021 in Berlin beim Volksentscheid für die Vergesellschaftung von Wohnungen großer Immobilienkonzerne gestimmt. Mehr als für jede einzelne Partei bei der zeitgleich abgehaltenen Abgeordnetenhauswahl. Dass der Berliner Senat diesen klaren Auftrag nicht längst umgesetzt hat, war bereits ein demokratiepolitischer Skandal. Dass die Bundesregierung nun zudem verhindern möchte, dass ein neuer, womöglich linksgeführter Senat seine Arbeit macht oder die Zivilgesellschaft ihren Willen durchsetzt, indem sie das Gesetz selbst schreibt und erneuert zur Abstimmung stellt, ist eine Frechheit. Statt dem demokratisch artikulierten Willen ernst zu nehmen, soll offenbar bereits der Versuch einer Umsetzung unterbunden werden. Auch rechtlich ist die Angelegenheit deutlich komplizierter, als es der Beschluss des Koalitionsausschusses vermuten lässt. Bereits die Wortwahl ist entlarvend. Vergesellschaftung zielt gerade nicht auf eine klassische Verstaatlichung, sondern auf die Überführung bestimmter Wirtschaftsbereiche in Gemeineigentum oder andere Formen gemeinwirtschaftlicher Organisation, wie sie Artikel 15 des Grundgesetzes ausdrücklich vorsieht. Der Beschluss der Koalition vermischt beide Begriffe und unterschlägt damit den verfassungsrechtlichen Unterschied. Selbstverständlich kann eine Bundesregierung nicht einfach beschließen, dass Teile des Grundgesetzes nicht mehr gelten. Remo Klinger, Anwalt und einer der Urheber des Vergesellschaftungsgesetzes der Berliner Initiative Deutsche Wohnen Co. Enteignen, hält diesen Versuch für eine lustige Idee, wie er dem Berliner Tagesspiegel sagte. Ihm zufolge kann ein Bundesgesetz die Gesetzgebung auf Landesebene nicht einfach unterbinden. Dafür wäre eine Änderung des Grundgesetzes notwendig. Sollte die Bundesregierung ein Gesetz erlassen, das die Handlungsspielräume bei Vergesellschaftung auf Landesebene lediglich beschränkt, wäre das rechtswidrig und es würde spätestens bei der verfassungsgerichtlichen Prüfung des Gesetzes Volksentscheid in Berlin gekippt werden. Ein konkurrierendes Bundesgesetz könnte die Gesetzgebungskompetenz des Landes nur dann aushebeln, wenn die Koalition ein eigenes Gesetz zur Umsetzung der Vergesellschaftung erlassen würde. Ein Gesetz, das bundesweit Immobilienkonzerne vergesellschaftet, wäre durchaus begrüßenswert. Doch da Merz und Konsorten das kaum als Ziel verfolgen dürften, ist der Koalitionsbeschluss wohl in erster Linie als Wahlkampfmanöver aus Angst vor einer möglichen Koalition unter linker Führung in Berlin zu werten, die das Vergesellschaftungsgesetz von Deutsche Wohnen enteignen umsetzen könnte. Dank des Grundgesetzes dürfte sich der Beschluss von Schwarz-Rot für die hiesigen Vergesellschaftungspläne nur als geringfügig relevant herausstellen. Im Gegenteil stärkt er sogar die Gewissheit, dass die Vergesellschaftung als schwerwiegender Angriff auf das Immobilienkapital und damit gegen die Spekulation mit Wohnraum gewertet werden kann. Mit ihrem Vorstoß senden CDU und SPD somit vor allem ein klares Signal an WählerInnen, welche Interessen sie verteidigen und wie weit sie bereit sind, dafür zu gehen. Nicht einmal das ihnen angeblich so heilige Grundgesetz schert sie, wenn es um die Durchsetzung von Investoreninteressen gegen Mieterinnen geht. Für Berlin bedeutet das, nicht beirren lassen und weitermachen. Offensichtlich sind die HauptstädterInnen auf einem Weg, der den Konzernen und ihrer Koalition auch auf Bundesebene Angst macht. Und das ist vor allem eine positive Nachricht.

0: Unser letzter Artikel ist aus dem Raben Ralf der zweimonatig erscheinenden Berliner Umweltzeitung, die von der Grünen Liga herausgegeben wird. Die Grüne Liga entstand aus einer DDR-weiten Vernetzung von Umweltgruppen.
1: Freiheit, die Sie meinen. Was das Grünlandeis mit unserem Öl und der Zukunft der Menschheit zu tun hat. Freiheit für Grönland, weg mit dem Packeis. So lautete ein Sponti-Spruch in den frühen 1980er Jahren, der leeres Freiheitsgerede ironisch hinterfragte und heute angesichts von Klimakatastrophe und Ressourcenbegehrlichkeiten als unfreiwillig hellsichtige Vorausschau betrachtet werden kann. Die kapitalistische Freiheit, also unbeschränkte Kapitalakkumulation, führt notwendigerweise in die Klimakatastrophe. In der Arktis schmilzt nicht nur das Packeis, das dichte Meereis, rasant. Auch der bis zu 3 Kilometer dicke Eispanzer auf Grönland verabschiedet sich mittlerweile in atemberaubendem Tempo. Ein vollständiges Abschmelzen allein des grönländischen Eisschilds würde den weltweiten Meeresspiegel um 7 Meter anheben. Die verblendeten Konkurrenz-, Macht- und Wachstumsjunkies sehen natürlich auch hier zuerst die Chancen. Die neuen Objekte der Begierde sind Ressourcen. 30% der Ölreserven befinden sich in der Arktis. Kürzere Transportwege und geostrategische Vorteile. Das Kapital kennt bekanntlich keine Grenzen. Es reißt alle Schranken nieder, auch die der Natur. Und wenn es nicht aufgehalten wird, kommt sein Siegeszug erst mit der Zerstörung der Lebensgrundlagen zum Erliegen, nach einer barbarischen, technofaschistischen Endphase. Öl und Gas vom Eise befreit. Das beflügelt die Fantasie der Drill Baby Drill Boys. Doch auch im Nahen Osten muss unser Öl möglichst befreit werden vom Zugriff der Unrechtsstaaten, wie schon in früheren Golfkriegen. Neu ist, dass geopolitischen Konkurrenten und missliebigen Staaten schon mal das Öl und Gas abgedreht wird. Kein iranisches Öl nach China oder keine Energie aus Venezuela zum aufmüpfigen Kuba. Eine Begründung für Kriege zur Verbesserung der eigenen Position auf dem Weltmarkt findet sich immer. Der ungezügelte Kapitalismus entfesselt die Natur, indem er planetare Grenzen und Kipppunkte überschreitet und das Klima- und Erdsystem irreversibel destabilisiert. Die Arktis ist ein entscheidender Klimakipppunkt und erwärmt sich inzwischen 4-mal so schnell wie die Erde im globalen Durchschnitt, was zu massiven Eisverlusten führt, wodurch die Erderwärmung weiter angeheizt wird, weil dunkle Flächen viel mehr Wärme aufnehmen als das helle Eis. Die Dicke des Meereises hat sich im Schnitt bereits halbiert und bis 2025 ging eine Fläche von der Größe Frankreichs und Deutschland verloren. Und der Eispanzer auf Grönland könnte nach Erkenntnissen einer Forschergruppe um William Ripple von der Oregon State University dem Kipppunkt zu einem beschleunigten, unumkehrbaren Abschmelzen schon viel näher sein als gedacht. Die Weltwetterorganisation WMO meldet eine Rekorderwärmung der Ozeane. Die Meeresströmungen rund um die Antarktis und anderswo scheinen sich besorgniserregend schnell zu verändern und damit das Wetter an vielen Orten der Erde. Doch die Mächtigen der Welt verharren in einem Bewusstseinszustand der Ignoranz und Verblendung. Der im doppelten Wortsinn fossile Kapitalismus scheint unentrinnbar in seiner Dinosaurierlogik gefangen, fressen oder gefressen werden. Donald Trump wütet sogar gegen Papst Leo, weil dieser mit einem Haltet ein zu Vernunft und Frieden aufruft. Geschichte muss sich offenbar wiederholen, solange die blinde Wachstums- und Kapitalverwertungslogik nicht überwunden ist und die Menschheit den Sprung zu einem planetaren Bewusstsein nicht schafft. Eine fossil-militaristische, neokoloniale Wachstumsdiktatur, so kann man das inzwischen dominante globale Entwicklungsmodell beschreiben. Diese fatale Rückentwicklung führt uns direkt in die politische, kulturelle und ökologische Barbarei und in einen dritten Weltkrieg. Die Entführung, Tötung unter Ernennung von Staatsführern obliegt offenbar inzwischen einem Herrn Trump. Die Vereinigten Staaten als Weltpolizist, das hatten wir schon einmal. Im 20. Jahrhundert wurden dabei immer wieder demokratisch gewählte, aber missliebige Regierungen ausgetauscht. Ob 1952 in Guatemala, 1953 im Iran, 1960 im Kongo oder 1973 in Chile. Doch das Gedächtnis der Menschen ist kurz und die Rüstungs- und Kriegsprofiteure sind unermüdlich. Deutschland gehört auch dazu und ist laut dem schwedischen Friedensforschungsinstitut SIPRI inzwischen der 4. Waffenexporteur hinter den USA, Frankreich, Russland und China. In den letzten beiden Jahren kamen hierzulande rund 300 neue Rüstungsfirmen zu den bisherigen 200 hinzu, während die Energiewende ausgebremst wird. Dabei sind erneuerbare Energien neben echter Energieeinsparung der entscheidende Weg zu mehr Sicherheit, Resilienz und Unabhängigkeit, ganz abgesehen vom Klimaschutz. Auch Deutschland gehört zu den Ländern, die Klimaabkommen und Klimaschutzgesetze nicht einhalten und wird bis 2030 mindestens 200 Millionen Tonnen CO2 zu viel emittieren, wie unlängst das Bundesverwaltungsgericht in Leipzig feststellte. 3 Jahre stagnierte der Klimaschutz im Angesicht der Klimakatastrophe, aber die Strafverfolgung von Klimaaktivisten, die mit zivilen Ungehorsam auf diese verantwortungslose Politik aufmerksam machten, ruhte nicht. Wie absurd. Der derzeitige fossile Rollback verschiebt klimafreundliches Handeln immer weiter in die Zukunft. Mit Tankrabatt, Energiesteuersenkungsgesetz und Aufrüstung werden die Weichen falsch gestellt und dafür auch noch neue Schulden aufgenommen. Das ist eine Politik auf Kosten der kommenden Generationen, gegen Naturgesetze und gegen die Vernunft. Unsere angemaßte Freiheit, zu tun und zu lassen, was wir wollen, ist absurd. Wahnwitziger Ausdruck eines entfesselten Prozesses wachsender Zerstörung, der unseren wunderschönen, leuchtenden Planeten zu verdunkeln droht. Die Billionen, die jetzt für Rüstung und Kriegsvorbereitung verschleudert werden, würden ausreichen, um weltweit eine friedliche, klima- und umweltfreundliche Wirtschaft und Lebensweise auf den Weg zu bringen. Wir sind doch eine Crew, erkannten jüngst die Astronauten auf ihrer Mondmission angesichts der blauen Erdkugel vor der unendlichen Schwärze des Alls. Wir sitzen gemeinsam im selben einmaligen Rettungsboot des Lebens, unserer einzigen Überlebenschance.

Das war der linke Medienspiegel im Juli 2026. Alles Weitere findet ihr online unter medienspiegel.noblogs.org. Und tschüss.

Das Archiv von Radio Frei bietet eine Vielzahl an Beiträgen und Interviews der letzten Jahre. In der nächsten Stunde erfolgt nun der Versuch, drei Beiträge zum Thema Wohnen zusammenzutragen, ergänzt mit etwas passender Musik. Viel Spaß! Es geht los mit Haus am See von Peter Fox.

0: Und was bezahlt ihr für eure Wohnung? Diese Frage kommt früher oder später in den meisten Smalltalks auf, weil es jeden betrifft und weil es mittlerweile zur Existenzfrage geworden ist. Jeder kann dazu seine persönliche Leidensgeschichte erzählen. Vor allem für Familien in Städten wie Erfurt gestaltet es sich immer schwieriger, angesichts steigender Mieten ihre Wohnungen zu halten oder eine neue zu finden, die sich im gewohnten Viertel und Lebensmittelpunkt befindet. Segregation, also eine Entmischung der verschiedenen Bevölkerungsschichten als Folge der Verdrängung alteingesessener BewohnerInnen aus ihren Vierteln, wird für immer mehr Menschen zum Problem. Eine Wohnung zu finden wird immer mehr zu Glückssache. Häuser werden luxussaniert und MieterInnen müssen weichen oder teilweise enorme Mietsteigerungen in Kauf nehmen, um ihren Lebensmittelpunkt nicht verlagern zu müssen. So beispielsweise auch in Erfurt, in der Straße des Friedens 26. Hier lebte Mike, alleinerziehender Vater mit seinen beiden Kindern. Der Vermieter hatte Eigenbedarf angemeldet und die Wohnung gekündigt. Dass dies der tatsächliche Grund der Kündigung ist, ist zu bezweifeln, erzählt Eve, ebenfalls Bewohner des Hauses, im Interview mit Radio Frei.
1: Ja, also es kann eigentlich nur ein Vorwand sein, so wie es sich gestaltet, denn er meint in seiner Klageschrift ursprünglich, dass er mit seiner Familie einziehen wollte, aber er lebt allein. Also er hat gar keine Familie und allein da hätte das schon scheitern müssen, die Räumungsklage, die ja dann stattgefunden hat vor dem Amtsgericht.
0: Schlussendlich verlor Mike vor Gericht und musste mit seinen Kindern aus der Wohnung ausziehen. Der Vermieter äußert sich hierzu folgendermaßen. Die Behauptung, der Kündigungsgrund des Eigenbedarfs sei vorgeschoben, beruhe ausschließlich auf subjektiven Vermutungen einzelner Personen, wobei hier zuständige Gerichte nach gewissenhafter und ausführlicher Prüfung in dem bekannten Endurteil zu einem anderen Ergebnis gekommen sind. Neben der rechtlichen ist das Ganze vor allem auch eine moralische Frage. Und die Frage nach gesellschaftlichem Zusammenhalt. Die Verdrängung von Menschen, egal aus welchen Gründen, aus ihrem gewohnten Umfeld, bringt weitreichende Folgen mit sich. Tägliche Wege zur Arbeit, Schule und in der Freizeit verlängern sich oder können nicht mehr aufrechterhalten werden, was für die Menschen radikale Veränderungen bedeutet. Eve kritisiert hier vor allem das Nutzen von Wohnraum als Spekulationsobjekt und das System, das so etwas möglich macht.
1: Die absurde Begründung des Gerichts war ja, dass es doch irgendwie vollkommen okay sei, wenn ein Mensch einzeln allein auf 120 Quadratmetern, so groß ist halt die Wohnung, wohnt und halt nicht abwägt das Interesse des Wohnens dagegen von drei Menschen. Naja, jetzt im speziellen Fall, Straße des Friedens liegt halt in diesem Brühler Vorstadtdichter- und Denkerviertel. Ne? Das ist ja aufgewertet worden, musste nicht mehr aufgewertet werden, weil es war ja aber schon eine teure Gegend. Aber auch die letzten Jahre, die Verdrängung, die habe ich natürlich auch mitgekriegt von Menschen, die da halt auch weniger Geld hatten, die halt noch gewohnt haben. Da wohnt kaum noch wer. Es sind jetzt Eigentumswohnungen entstanden. Es ist halt kein Einzelfall in dieser Stadt. Es ist halt so häufig passiert. So, ne? Sei es der Moritzhof, sei es Guter Platz, gibt es sicherlich noch viele andere Beispiele. Mittelstraße ist ja auch schon ein paar Jahre her, wo halt Leute, die Eigentum haben und da drin Leute wohnen, die halt wirklich mit Zwang irgendwie rauskriegen wollen, so um jeden Preis, um das halt zu sanieren und teuer zu verkaufen. Also ich wohne halt 18 Jahre in dieser

0: im Haus und Maike ist halt kurz danach eingezogen. Wir haben auch mit den anderen Leuten eine Hausgemeinschaft geprägt, wie sie einfach selten ist. Und jetzt kommt halt der Vermieter und will ihn rausschmeißen. Ich kenne viele Menschen dagegen, wir sind da auch gut verwurzelt über die Jahre.
1: Naja, also ich habe ja auch so meine Lebensmodellvorstellung, ne, die ja irgendwie in dem anderen Verfahren bei Maike ja dem Vermieter zugunsten ausgelegt wurde, dass er sein Lebensmodell wäre, dort einzuziehen. Mein Lebensmodell ist selbstverständlich, in der Konstellation wohnen bleiben zu wollen, auch in der Gegend. Und es gibt halt keinen Wohnraum, der entsprechend verfügbar wäre. Weder in der Lage, noch in dem Preissegment, noch in der Größe, noch irgendwie in der Möglichkeit, so zu leben mit den Leuten, die dort wohnen. Und ich bin da halt einfach auch vom sozialen Umfeld integriert, so seit 18 Jahren.
0: Im Großen und Ganzen, klar, es ist ein Wegschieben von armen Menschen. Und wir sind das letzte Haus in der Gegend mit, wo noch arme Menschen leben, wohnen können.
2: Die Frage, ob er eine Diskrepanz zwischen dem Recht auf Eigentum und dem Mietrecht sehe, ließ Yves Vermieter unbeantwortet. Der Konflikt mit dem Vermieter ist nach der erfolgreichen Kündigung von Maike seitens des Vermieters in der Straße des Friedens noch nicht vorbei. Auch gegen Yves versucht er hier mittels einer Räumungsklage vorzugehen. Eigentum verpflichtet. Sein Gebrauch soll zugleich dem Wohle der Allgemeinheit dienen. So steht es in Artikel 14 des Grundgesetzes für die Bundesrepublik Deutschland. Dass der Vermieter seinen Verpflichtungen diesbezüglich nicht nachgekommen sei, schildert Yves wie folgt.
0: Es geht ja nicht nur darum, dass Eigentum verpflichtet, sondern auch dem Wohl der Allgemeinheit zu dienen hat. Und unter dem Aspekt ist natürlich ein Mensch, der Wohnraum vermietet, auch natürlich anders zu behandeln als ein Mensch, der einfach nur sein eigenes Häuschen hat und da drin wohnt. Weil er vermietet halt Wohnraum, was ja auch ein Grundrecht ist wiederum, und hat natürlich auch gewisse Verpflichtungen. In dem Fall ist der Vermieter denen aber überhaupt nicht nachgekommen. Im Gegenteil, als er 2012 das Haus gekauft hat, war es schon sehr, sehr baufällig. Das Dach schon auch die Jahre davor sehr sanierungsbedürftig, und da hat er nichts getan. So. Und mittlerweile ist es ja so, dass durch dieses undichte Dach Folgeschäden entstanden sind.
1: Es ist halt richtig runtergekommen, weil nichts gemacht wurde. Ne? Also die Brandmauer feucht, der Keller feucht, Schimmel in den Wänden, das Dach undicht, die Heizung funktioniert nicht. Also ich habe jetzt seit 2 Monaten kein Warmwasser zum Beispiel. Der vertragsgemäße Gebrauch ist halt einfach nicht mehr möglich, weil ein menschenwürdiges Wohnen nicht mehr möglich ist.
0: Er kümmert sich um nichts. Und klar, jetzt sind 10 Jahre rum. Die Spekulationsfrist läuft ja dann aus, danach kannst du es steuerfrei verkaufen. Die Absicht, das halt nochmal jetzt schick zu sanieren oder halt billig und dann halt für einen guten Preis zu verkaufen, der weit über dem Einkaufspreis liegt natürlich, der damals mit 171.000 ja fast geschenkt war. Ne? Da würde er jetzt locker die Million kriegen dafür.
1: Er ist der Verpflichtung nicht nachgekommen. Das Bauamt, Bauordnungsamt der Stadt Erfurt hat er nie was gemacht. Hätte ja eingreifen müssen rein theoretisch und den Vermieter dazu zwingen können, auch aufgrund der Thüringer Bauverordnung entsprechende Baumaßnahmen durchzuführen und Androhung eines Ordnungsgeldes wurde nicht gemacht. Und jetzt, wie wir erfahren mussten, ist halt auch die Sozialbindung ist jetzt ausgelaufen.
2: Diese Geschichte ist nur eine von vielen. Die wenigsten gehen jedoch damit vor Gericht oder gar in die Öffentlichkeit. Über das Schicksal von Yves WG wird ein Gericht entscheiden. Die Stellungnahme des Vermieters zu diesem Thema: bei der genannten Darstellung handele es sich bloß um die Vorwürfe des Mieters. Da von seiner Seite in dieser Sache eine gänzlich andere Auffassung bestehe, sei es mit Verweis auf das laufende Verfahren Aufgabe des Gerichtes zu urteilen. Wenn man die Bevölkerungsentwicklung Erfurts der letzten Jahre betrachtet, wird deutlich, dass sich solche Geschichten künftig häufen könnten. Denn mit der steigenden Bevölkerung steigt auch der Bedarf an Wohnraum in der Landeshauptstadt. 2002 hatte Erfurt nach der Wende mit 199.967 EinwohnerInnen seinen bevölkerungstechnischen Tiefstand erreicht. In den folgenden Jahren stieg die Zahl durch ein positives Wanderungssaldo wieder an und erreichte zuletzt einen Stand von 215.520. Der Platz für die immer mehr werdenden Menschen ist jedoch räumlich begrenzt. Dennoch werden neben einem organischen Wachstum von Ortschaften in der Erfurter Peripherie auch komplette Neubaugebiete für Ein- und Zweifamilien sowie Reihenhäuser beispielsweise im Rahmenplan für Erfurt-Schmierer vorgesehen. In den Entwicklungsgebieten Schmierer Nord und am Knotenberg sind hierfür rund 300 Grundstücke überwiegend für Einfamilienhäuser geplant. Dabei wird im Vergleich zu anderen Formen des Wohnens verhältnismäßig viel Fläche für wenig Menschen verbraucht. Auch im Hinblick auf den Klimawandel stellt sich hier die Frage nach der Sinnhaftigkeit von Einfamilienhäusern, insbesondere groß angelegten Neubausiedlungen dieser Form, da hierfür große Flächen versiegelt werden müssen. Hinzu kommt, dass die Stadt Erfurt auch mit einem wirtschaftlichen Hintergedanken agiert und durch das Ausschreiben von Neubauflächen für Einfamilienhäuser vor allem auch besser verdienende Menschen als Zielgruppe ins Auge fasst, um diese Menschen nicht an die umliegenden Kommunen zu verlieren. Sebastian Perdelwitz, Abgeordneter für die Fraktion Mehrwertstadt im Erfurter Stadtrat, sieht das Problem hier vor allem im Konkurrenzkampf zwischen den Kommunen und hofft auf Kooperation.
3: Darum geht's nicht. Also wir haben einen ISEC, also das integrierte Stadtentwicklungskonzept, und das sagt eigentlich, dass gewisse Ortschaften sich auch erweitern dürfen. Die dürfen Bauplätze ausweisen, damit in Hochheim, wie du jetzt gesagt hast, zum Beispiel noch 6, vielleicht auch mal 15, wie jetzt in Kerspleben zum Beispiel, Einfamilienhäuser gebaut werden wollen. Das heißt, der Ort entwickelt sich organisch aus dem Inneren heraus. Da bin zwar kein Freund von diesen Modellen, aber das sehe ich immer noch lieber als das, wie wir in dem Beispiel Schmierer hingehen und sagen, hier ist grüne Wiese, hier ist ein Acker und hier pflanzen wir einfach mal 400 Einfamilienhäuser hin und es gibt eigentlich auch noch gar keine Infrastruktur. Das sind richtig große Einheiten. So, und da sage ich aber, es kann heutzutage nicht mehr darum gehen, allen bauwilligen Familien das hier vorzubereiten. Wir haben einfach eine andere Problemlage. Ne? Also in den 90ern, als ja viel gebaut wurde, Marbach, Salomonsborn, das war eine Zeit, wo auch viel einfach Nachholbedarf von Lebensqualität, aber auch von Konsum, von Wohnträumen und so hatten. Heute steht für mich an erster Stelle aber immer die Frage der planetaren Grenzen. Was können wir uns eigentlich leisten von Versiegelung und auch von einem ökologischen Fußabdruck im Bereich Wohnen? Und da haben wir internationale Klimaziele auf EU-Ebene, wir haben die Pariser Klimaziele, auch die Bundesregierung hat sich Ziele gesetzt. Im Land haben wir auch eine Null-Versiegelungsstrategie mal beschlossen gehabt. Das heißt, wir wollen eigentlich keinen Boden mehr versiegeln. Am Ende sind es aber die Städten, Kommunen und Gemeinden, die hier die Entscheidung treffen müssen, wie mit dem Boden umgegangen wird. Bei dieser Diskussion geht es dann darum, ziehen junge Familien zum Beispiel in den Ilmkreis, weil dort ja auch das große Industriegebiet ist, oder gibt es eben Ortsteile, die zu Erfurt gehören, die auch Baugebiete ausweisen. Das ist so die. Aber der Gedanke dahinter, den teile ich schon mal nicht. Wir müssen viel mehr dazu kommen, dass Städte, Gemeinden miteinander kooperieren und sich nicht in Konkurrenz zueinander sehen. Und da ist dieses Bereich, dieses Themenfeld Wohnen ja nur eins. Da geht es bei Mobilität weiter, es geht um Wirtschaftskreisläufe. Also hier müssen wir gesamtgesellschaftlich einfach uns viel mehr die Frage stellen, wie kriegen wir Kooperation auf die Reihe und können dieses Konkurrenzdenken um Steuerzahlerinnen und so weiter beiseite schieben.
2: Angesichts steigender Mieten und allgemeiner Lebenshaltungskosten ist fraglich, wie lange Erfurt so noch eine Heimat für Normalverdiener und finanziell schlechter gestellte Menschen sein kann. Die Segregation wird durch die Erhebung des Mietspiegels oft noch verstärkt. Mieten steigen, dadurch steigt der durchschnittliche Quadratmeterpreis, woraufhin weitere VermieterInnen ihre Mieten daran anpassen. So entsteht eine Spirale, die sich anscheinend schwer durchbrechen lässt. Sebastian Perdelwitz sieht hier auf politischer Ebene wenig Spielraum.
3: Ich kann jetzt nur für mich persönlich sprechen. Politisch hat man hier wenig Spielraum. Ne? Es ist für mich auch eine ganz strittige Frage, welche Funktion hat überhaupt so ein Mietspiegel, der ja erstellt wird in Erfurt. Wir haben da jetzt auch den aktuellsten ja vor kurzem erst bekommen. Aber ist das eher ein Instrument, um die Mieten möglichst gering zu halten, oder nutzen das viele Vermieterinnen und Eigentümer eigentlich dazu, um ihre Mieten auch nach oben zu schrauben? Und das ist leider eine Beobachtung, die ich ganz oft mache. Politisch ist ja nicht viel Spielraum. Ich glaube, hier muss man einfach in den außerparlamentarischen Bereich gehen. Ne, die großen Mietdemos, die wir auch bundesweit hatten, nicht nur Berlin, Frankfurt, auch in Erfurt hatten wir das Thema schon über eine Demonstration auf der Straße, ist einfach dieses permanente Thematisieren dieser Problematik, das ist ja auch ein gesellschaftliches Problem, ne? Wo ist der gesellschaftliche Zusammenhalt, wie stabil bleibt auch unsere Demokratie, wenn sich Leute, viele Menschen, und wir reden ja nicht nur von Leuten, die vielleicht auch in Hilfebezügen sind, sondern wir reden auch von Leuten, wo beide arbeiten gehen, die sich erweitern müssen, weil sie vielleicht noch ein zweites oder drittes Kind bekommen und einfach keine bezahlbare Miete mehr sich erwirtschaften können. Hier geht ja auch einfach ein Lebensstandard dann verloren oder eine Art von Lebensqualität, wenn man eben gucken muss, wie viel Geld bleibt am Ende des Monats übrig, wenn ich alles finanzieren muss. Ansonsten gilt es auch da immer, die Wohnungsgenossenschaften zu stärken, die anzuregen, auch in den Neubau einzusteigen, weil das immer noch ein Modell ist, wo man sagt, okay, da steht eine Genossenschaft dahinter, das bietet noch eine ja, eine gewisse Art der Sicherheit.
2: Auch Ute Lukasch, wohnungspolitische Sprecherin der Linken im Thüringer Landtag, betrachtet diese Entwicklung mit Sorge und hofft auf eine Lösung auf Bundesebene.
4: Es ist in ganz Thüringen schon ein angespannter Wohnungsmarkt. Nicht nur in Erfurt, Weimar und Jena, dort aber besonders. Das macht mir auch immer Kummer und Sorgen, weil der Mietspiegel zum einen natürlich das Spiegelbild für die tatsächlichen Mieten sind und zum anderen eben auch ein Preistreiber sein können. Das müsste ebenfalls im Bund geregelt werden, weil wenn Wohnungsunternehmen über mehrere Millionen Gewinne verfügen, müssen die keine Preiserhöhung, Mietpreiserhöhung machen. Die könnten doch genauso gut verzichten. Ich bedauere das sehr, dass die Kurvo den Schritt gegangen ist, trotz erheblicher Gewinne in dem Jahr, dass sie die Preise angehoben haben, weil die Durchschnittsmiete gestiegen ist in dem jeweiligen Viertel. Das muss nicht sein.
2: Sie sieht den Hauptpreistreiber in den stark gestiegenen Grundstücks- und Immobilienpreisen. Doch nicht nur der Mietspiegel ist ein Preistreiber. Auch energetische Sanierungen sind ein Kostenfaktor, der auf MieterInnen abgewälzt wird. Ute Lukasch sieht hier eine Lösung in staatlichen Zuschüssen für Wohnungsunternehmen oder gar in einer Verstaatlichung dieser.
4: Also lösbar ist das wirklich nur mit Fördermitteln, die in Größenordnung als Zuschüsse an die Wohnungsunternehmen fließen müssen, um den Mietpreis tatsächlich auch niedrig zu halten. Weil der Mieter hat keinen Einfluss auf irgendwelche energetischen Sanierungen und man muss auch den Schritt gehen, zuerst die Gebäude zu sanieren, die dem Gebäudestandard noch nicht entsprechen. Und das wird wirklich nur funktionieren, wenn Zuschüsse in Größenordnung fließen, damit die Mieten niedrig bleiben. Also auch mit blanken Zuschüssen, nicht nur Tilgungszuschüssen. Den Handlungsbedarf sehe ich schon in dem energetischen Sanieren. Also das energetische Sanieren ist ja nicht nur abhängig von dem, was Fenster, Türen und so weiter ist, um die Klimawende hinzubekommen, sondern das bedeutet ja auch, dass wir den Zugang zu erneuerbaren Energien, was den Wärmesektor betrifft und den Energiesektor betrifft, müssen wir unbedingt unsere eigenen Stadtwerke stärken auf kommunaler Ebene, damit die ihre Fernwärmenetze und ihre Energienetze so gestalten können, dass die Mieterinnen und Mieter davon profitieren. Also da sehe ich große, große Chancen, weil ich halte das für sehr unsolidarisch, wenn sich jeder so eine PV-Anlage aufs Dach macht, der sich das leisten kann. Und der sich das nicht leisten kann, guckt in die Röhre. Dann müssen die Stadtwerke ja die Kosten umlegen auf eine kleinere Anzahl an Mieterinnen und Mietern. Und das wäre sehr unsolidarisch. Also es geht nur über die Stärkung der Stadtwerke, sowohl im Energiesektor als auch im Wärmesektor. Im Prinzip sind wir ja einen kleinen Schritt schon gegangen mit dem Kauf von der städtischen Wohnungsgesellschaft in Gera. Man bräuchte dazu schon eine Landeswohnungsgesellschaft, die solche Dinge aufkauft, besonders in den Städten, wo der Wohnungsmarkt sehr angespannt ist, da hätte man dann wirklich Einfluss auf Sanierung, Mieten und Entwicklung, auch die energetische Sanierung. Das wäre eine Chance.
2: Unterstützungsmöglichkeiten auf Landesebene seien Richtlinien für den sozialen Wohnungsbau und über das Umweltministerium, um die Hausbesitzer mit Zuschüssen zu unterstützen, die nicht nur selbst Nutzer sind, sondern auch selbst vermieten, um Mietsteigerungen vorzubeugen. Wenn man all das betrachtet, zeigen sich vor allem zwei Dinge. Der Wohnraum ist knapp und er wird vor allem teurer. Dieses Thema ist nicht nur eines von vielen, was täglich in den Nachrichten an uns vorbeirauscht. Es betrifft uns alle. Je nachdem, wie groß der Geldbeutel ist, wird es sogar zu einer existenziellen Bedrohung.
5: Das war ein Beitrag von Tillmann aus dem Jahr 2023. Als nächstes hören wir zwei Lieder. Zuerst Stray Italian Greyhound von Vienna Teng und Homeward Bound von Simon & Garfunkel.

0: Es ist ein grauer, kalter Donnerstagmorgen. Vorm Amtsgericht Erfurt in der Rudolfstraße stehen rund 15 vor allem junge Menschen. Sie wollen Yves und seine Mitmieter in einem Rechtsstreit unterstützen. Radio Frei hat bereits mehrfach berichtet.
1: Hallo, grüß dich, Yves Frei. Guten Tag, Frage, wie richtig bin ich für die Richtung.
2: Na klar.
1: Ganz kurz, heute muss ich doch schnell mir das besorgen. Masken?
2: Oder
1: Masken?
2: Keine Pflicht mehr.
1: Okay, gut.
2: Also, freiwillig ist noch okay. Ja.
0: Yves ist vor etwa 15 Jahren in eine Wohngemeinschaft unterm Dach in einen Altbau in die Straße des Friedens gezogen. Die Miete war günstig, die Lage attraktiv. Damals gehörte das Haus noch der städtischen Kobo. Vor 11 Jahren verkaufte die Kobo das Haus an einen Privateigentümer. Lange ist da nichts passiert, bis der Eigentümer eines Tages Eigenbedarf anmeldete und Yves WG kündigte bzw. eine Räumungsklage anstrengte. Prinzipiell ist es das Recht eines Vermieters. Doch der Vermieter nahm den angemeldeten Eigenbedarf nicht wahr. Ein weiterer Vorwurf der betroffenen Mieter und Beklagten: Der Vermieter würde seinen Pflichten nicht nachkommen und das Haus nicht instand halten. Insgesamt 4 Mietparteien leben in dem Haus und sind allesamt betroffen. Beim jüngsten Verhandlungstag steht vor allem ein Punkt auf der Tagesordnung. Ein Zeuge der Klägerseite wird erwartet. Ein Dachdecker, der bestätigen soll, dass es keine Mängel am Dach gibt. Doch vom Dachdecker fehlt jede Spur. Er bekommt von der Richterin daher eine Ordnungsstrafe von 150 Euro. Auch der Kläger, der Vermieter, ist abwesend. Nur dessen Anwalt ist vor Ort. Viel zu bereden gibt es daher bei diesem Verhandlungstag nicht. Es geht unter anderem um das Einkommen eines indischen Mitbewohners und die Frage, wie groß die Wohnfläche unterm Dach tatsächlich ist. 115 oder 123 Quadratmeter. Dann ist die Sitzung geschlossen. Rechtsanwalt Holger Gerdes, der die Mieterseite vertritt, fasst den bisherigen Stand anschließend nochmal zusammen.
3: Wir haben eine Beweisaufnahme durchgeführt, wo erstmal die ganzen von der beklagten Seite benannten Zeugen gehört worden sind, die im Wesentlichen die diesseits behaupteten Mängel bestätigt haben. Und dann sind 2 Zeugen gehört worden, die die Klägerseite benannt hat. Zum einen eine Architektin und zum anderen einen Heizungsklempner. Und die Aussagen haben auch ihre Aussagen gemacht, aber die waren nicht gerade so wertvoll für den Kläger, weshalb er noch weitere Zeugen benannt hat, die jetzt vernommen werden sollten. Und wenn die nicht erscheinen, das ist das Problem der Klägerseite, weil selbst dann, wenn diese Zeugen das bestätigen, wird das Gericht nicht davor herkommen, und das hat es auch schon angedeutet, eine In-Augenscheinnahme selbst vorzunehmen und ein Gutachten zu beauftragen, um festzustellen, ob die behaupteten Mängel vorhanden sind oder nicht.
0: Also auch heute der Zeuge wäre wahrscheinlich ein Handwerker gewesen, ja, mutlich.
3: Der Dachdecker. Ob das Dach dicht oder undicht ist, darum ging es heute.
0: Sie sind ja schon erfahren mit solchen Auseinandersetzungen. Ist es denn normal, dass das sich so lange hinzieht? Man hat ja gedacht, dass wenigstens heute auf dieser Ebene vielleicht eine Entscheidung erstmal gefällt wird, bestenfalls, auch wenn es dann sich zum Landesgericht weitergeht und so weiter. Das geht ja durch verschiedene Instanzen. Aber dass sich sowas so lange hinzieht, ist das normal? Also braucht man diese Geduld?
3: Das ist normal, und es sieht so aus, dass die Richterin sehr sauber versucht, diesen Prozess abzuwickeln und auch heute wieder den Versuch unternommen hat, ob man nicht hier eine außergerichtliche Lösung oder einen Vergleich oder was auch immer hinkriegen kann. Aber wenn natürlich der Kläger, der angeblich ja jetzt heute wieder in Erfurt-Wald aus Wien ankommend, sich hier im Termin nicht blicken lässt, weil er aus welchen Gründen hier die Öffentlichkeit scheut, dann ist natürlich die Chance, zu einem Gespräch zu kommen, gleich null. Zumal, wenn andere Mietparteien auch mit Prozessen zu kämpfen haben, eine andere Wohngemeinschaft, die auch es gewahrt hat, Mängel anzuzeigen, dort ist natürlich dann auch die Kündigung prompt ins Haus gekommen. Allerdings mit dem Angebot, einen neuen Mietvertrag abzuschließen. Das schwebt momentan so. Wie das dann aussehen soll, müssen wir abwarten. Und die Räumungsklage für die Eigenbedarfswohnung, die ist bis, das Urteil ist vom Mai 2022, ist bis heute nicht beräumt worden. Dieser ehemalige Mieter wohnt immer noch in der Wohnung und zahlt brav eine sogenannte Nutzungsentschädigung. Und dort macht er eine Klage geltend auf Mieterhöhung. Also eine Mieterhöhung ist nicht eine Nutzungsentschädigung, entsprechend dem Marktpreis, der gezahlt wird. Und dort wurde ein Vergleich abgeschlossen auf der Hälfte, was er gefordert hat. Und diesen Vergleich hat aber hat er selber widerrufen, der Kläger, sodass also dieses Verfahren auch weiterläuft.
0: Das ist ganz interessant, müssen wir vielleicht unsere Hörer hören. Wir haben schon das als fortsetzende Geschichte konzipiert, genau. Im Grunde, der Eigenbedarf war ja quasi so, dass das hat das Ganze den Stein ins ausgelöst, den Stein ins Rollen gebracht, dass quasi der Eigentümer gesagt hat, er braucht das sozusagen für sich und seine Familie selbst und hat aber dann nie Anstalten gemacht, offenkundig bis heute, da einzuziehen. Und derjenige, der raus sollte, der ist quasi noch drin und zahlt diese Nutzungsentschädigung. Also mit anderen Worten, gut, das klingt ja alles so, es dreht sich im Kreise. Also wir werden häufiger hier noch solche Verhandlungstage erleben, so sieht es ja aus.
3: Davon ist auszugehen, zumal wenn die Verfahren dann auch noch in die nächste Instanz zum Landgericht gehen, wovon man wohl ausgehen kann, ist da jetzt ein Ende so schnell nicht abzusehen. Was natürlich in diesem Verfahren der Wohngemeinschaft zugutekommt, bis das Gutachten vorliegt, wird ja auch wenigstens wieder ein halbes Jahr vergehen. Und wenn man denkt, der letzte Beklagte zu 5, der hat ja auch erklärt, in 2 Jahren ist er wieder zurück in Indien. Vielleicht kann er so lange noch hier wohnen bleiben.
0: Also auch interessant, was man über alles so mitbekommt. Jetzt letzte Frage, eine Verständnisfrage. Sie hatten so erklärt, was für Möglichkeiten es gibt. Es fiel ja dann auch das große Wort der Enteignung. Aber sie hat dann, glaube ich, das können Sie vielleicht hier nochmal erklären, gesagt, dass mitunter auch so Konsortien sich zusammentun und Eigentum, also Wohnungen aufkaufen. Und dann selbst Menschen da drin leben können, die sozusagen nicht so ein hohes Einkommen haben. Woher gibt es dieses Modell? Weil normalerweise kennt man das ja, dass das sozusagen die Raubtiere sind, die dann eher hohe Mieten verlangen.
3: Ich muss sagen, ich habe in Hamburg studiert und dort war ich in einer Kanzlei tätig. Die hatten einen Mandanten, der an der Außenalster wohnte, der 5.700 Wohnungen hatte, die er in eine Stiftung reingetan hat, um für Pensionäre und alte Leute einen bezahlbaren Wohnraum. Das war in den 80er Jahren, um das mal kurz zu sagen. Und es gibt solche Bemühungen auch an anderen Orten und auch hier in Erfurt. Da kann Yves Breitschuh selbst mehr dazu sagen. Sind solche Modelle auch schon erfolgreich in Erfurt-Nord beim Ilversgehovener Platz, eine Straße weiter, auch schon realisiert worden?
0: Das ist vielleicht jetzt wirklich die Schlussfrage. Die ganze Verhandlung hat ja auch ein bisschen so eine politische Ebene, ne? Also wem gehören die Wohnungen, wem gehört die Stadt und wie viel bezahlbaren Wohnraum gibt's? Das spielt ja auch immer mit eine Rolle, das schwingt ja immer mit.
3: Na, hier muss man sehen, dass letzten Endes der Kläger diese Wohnung im Jahre 2012, weil die Stadt viel verkauft hat, für 172 oder 171.000 Euro geschossen hat mit 4 Wohnungen, aus denen er eine Miete bezogen hat, die also mittlerweile mehr als das, was die Wohnung gekostet hat, in diesen jetzt fast 11 Jahren erbracht hat.
0: Das ist schon jetzt ein profitables Geschäft für den Eigentümer.
3: Also selbst diese geringen Mieten sind für ihn also schon profitabel, zumal in der Zinsniedrigphase hat er also wirklich gut, kann man gehässig schon fast sagen, Reibach gemacht. Und denkt offenbar dran, nachdem jetzt nach 10 Jahren vermutlich die Sozialbindung abgelaufen ist und auch in einer Veräußerung beim Finanzamt auch keine entsprechende Spekulationssteuer anfällt, natürlich interessiert, das jetzt irgendwie richtig zu vermarkten, sei es, dass er selber das saniert und dann teuer einzelne Wohnungen verkauft oder das gesamte Objekt verkauft, wie auch immer. Jedenfalls hat er das so bei anderen Objekten in der Stadt hier am Stadtpark auch schon gemacht.
0: Vielen Dank erstmal bis hierhin, vielen Dank. Ja. Und Yves, der Mieter, der bleibt wie gewohnt gelassen.
4: Wir haben jetzt zumindest die Erfahrung gemacht, dass er heute nicht kam. Er kam jetzt zu den ersten 2 Verhandlungen immerhin und heute ist er nicht erschienen und auch der geladene Zeuge nicht. Na ja, gut, ist auch eine Erfahrung, ne?
0: Du bleibst entspannt auf jeden Fall, es wird noch eine Weile dauern, aber du hast ja immer gesagt, es geht ja sozusagen auch um eine politische Ebene und deswegen musst du da sich weiter die Geduld mitbringen.
4: Ja klar, habe ich ja auch.
0: Sonst irgendwelche neuen Erkenntnisse? Ich fand es aber interessant, also weil ich war das erste Mal als Beobachter mit dabei, dass offenkundig ja immer wieder der Versuch der Richterin unternommen wird, dass man ja doch vielleicht sich auch außergerichtlich noch einigen kann. Also Stichwort Meditation sind ja solche Begriffe gefallen. Also, aber das scheint ja sozusagen eher die Chance, nicht gestiegen zu sein.
4: Naja gut, sie hat ja die Frage an den Klägervertreter gemacht, also an den Anwalt der Gegenseite und nicht an uns. Also sie geht davon aus, wir sind eher dazu bereit, was tatsächlich auch so wäre. Aber der Vermieter ist offensichtlich nicht bereit, sich auf irgendwas noch jetzt einzulassen. Ich meine, sein Angebot war ja auch irgendwie 100 Euro oder so, dass ich da ausziehe. Ne? Das war ja auch ein bisschen albern, so bei den aktuellen Wohnsituationen. Und ich meine, das betrifft ja 4 Leute. Ne? Also das ist ja kein Angebot gewesen. Und ich meine, klar, wir sind natürlich immer interessiert, dann auch irgendwie andere Möglichkeiten zu finden, weil für uns geht es ja auch wirklich um ja einen Grundbedarf an Wohnraum. Also ich meine, ne? So, das ist ja irgendwas Wesentliches, so wie Klamotten und Essen.
0: Ja, man sagt ja immer so, also Erfurt versucht ja die Stadt so, sozusagen im Wahlkampf wird es immer gesagt, dagegen zu steuern, das bezahlbaren Wohnraum. Gibt ja dieses Baulandmodell, heißt es, glaube ich. Aber das scheint ja nicht so richtig zu greifen.
4: Ja, das ist ja gnadenlos gescheitert, wie wir ja mittlerweile wissen, durch die Anfrage der Fraktion Mehrwertstadt und hat ja Bausewein darauf geantwortet und gesagt, na, es gab ja wahrscheinlich nie Gelder dafür. Also das war ja nie wirklich, hat ja nie wirklich irgendwie gegriffen und es greift ja auch nicht bei Eigentumswohnungen. Wenn jetzt Häuser gebaut werden, in der Regel werden ja nur noch Eigentumswohnungen gebaut und dann greift es halt nicht. Das ist für ein Alberner halt, ne?
0: Also wir bleiben am Ball, wir werden weiter hier bei Radio Frei berichten. Jetzt gibt's erstmal entspannt Frühstück, auch das gehört ja zu so einem Prozesstag mit dazu, dass man auch danach sich noch ein bisschen austauscht.
4: Ja, das war so eine Idee, so wer Lust hat, kommt mit und wir frühstücken, es gibt genug Essen, so. Also ist jetzt nicht die Hangouts-Mahlzeit, ne? Aber ist auch immer schön.
0: Ich danke dir.
4: Jo, bis dann.
0: Ja, ich würde mitkommen, nur ich bin wirklich. Wann der nächste Verhandlungstag bei der Räumungsklage beim Haus Straße des Friedens ansteht, ist bislang noch nicht bekannt.
5: Eine kurze Auszeit mit dem Lied Unbewohnt von Herbert Grönemeyer.

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0: Für alle, die in Erfurt wohnen, ist es keine Überraschung. Die Mietpreise steigen, der Wohnraum wird knapper. Erst am Montag hatten wir das mit Erfurts neuem Dezernenten für Stadtentwicklung Lars Bredemeier besprochen. Vor allem Studierende, die zum Semesterstart neu nach Erfurt ziehen, trifft die Wohnungsknappheit hart. Wie erleben junge Menschen die Wohnungssuche und welche Unterstützung gibt es? Meine Kollegin Valentina hat sich mit dem Thema beschäftigt. Sie hat mit ein paar Studierenden und einem Vertreter des Studierendenwerks Thüringen über das studentische Wohnen geredet.
1: Die meisten Studierenden hier in Erfurt sind gerade entweder im Urlaub oder mitten in der Klausurphase. Viele andere denken aber schon an den Semesteranfang im Oktober. Für viele neue Studierende heißt das ein Umzug nach Erfurt und zum ersten Mal die Realität des Wohnungsmarktes erleben. Die Nachfrage nach Wohnraum für Studierende ist in Erfurt wie in vielen Städten auch hoch. Genauso hoch sind die Preise, die in den letzten Jahren stark gestiegen sind. In Großstädten wie Berlin oder München zahlen Studierende mitunter 600 Euro für ein kleines WG-Zimmer. Auch wenn es in Erfurt noch nicht ganz so extrem ist, merkt man trotzdem, leicht ist die Wohnungssuche auch hier nicht. Lena, Judith, Lilly und Lisa erzählen von ihren Erfahrungen bei der Suche nach den ersten Wohnungen in Erfurt.
2: Ich wollte ursprünglich eigentlich ins Wohnheim. Ich habe mich dafür ein bisschen zu spät beworben. Und dann, ich war noch im Ausland zu dem Zeitpunkt und habe dann leider auch keine WG mehr gefunden, weil das immer so ein bisschen schwer war mit Herkommen und Besichtigungen und die Leute kennenlernen. Und dann habe ich, glaube ich, über ImmoScout, also ich habe alleine gewohnt erstmal in der Wohnung und die habe ich über ImmoScout gefunden von der Wohngenossenschaft. Für Wohnheime habe ich mich im Juli beworben. Das ist ja schon ein bisschen zu spät. Also man muss schon Mitte März, glaube ich, anfangen. Ich bin Anfang Oktober in die Wohnung gezogen und habe, glaube ich, so Mitte, Ende August angefangen zu suchen.
3: Es ging bei mir tatsächlich relativ schnell. Ich habe so ein, zwei Wohnungen angeschrieben und dann hatte ich mein erstes WG-Casting. Da war ich im Urlaub und wir haben auch nur telefoniert. Und dann hat sie sich eigentlich für mich entschieden und ich war so, okay, lol. Also das ist auch nicht üblich so. Ich kenne viele, die auch dann gerne persönlich sich kennenlernen. Aber sie war halt irgendwie so entspannt und dachte so, es passt. Und dann, ja, war easy.
4: Also ich habe einfach auf WG gesucht, geschaut und ich muss ehrlich sagen, ich habe ein bisschen spät angefangen. Also das Wintersemester geht ja im Oktober los und ich habe die Zusage halt ein bisschen später bekommen von der Uni. Deswegen habe ich irgendwie erst Ende August angefangen, was wirklich zu spät ist. Also weil es waren schon noch einige Sachen da, aber es war schon recht schwierig.
5: Ich habe gleich am ersten Tag, wo das Portal offen war für das Studentenwohnheim, mich beworben und dann ein Zimmer bekommen. Ich habe das in jeder Stadt gemacht, wo ich mich beworben habe.
1: Dass nur eine von vier einen Wohnheimplatz bekommen hat, ist kein Einzelfall. Tatsächlich erhalten in Thüringen nur etwa 17% der Studierenden einen Platz im Wohnheim. Im Vergleich zu anderen Bundesländern steht Thüringen aber noch relativ gut da. Sebastian Holnack, Abteilungsleiter Studierendeninformation von Studierendenwerk Thüringen, erklärt, welche Unterstützung es für Studierende gibt, die keinen Wohnheimplatz bekommen.
6: Wir würden den Studierenden auf jeden Fall empfehlen, sich bei uns zu melden, bei den Kolleginnen und Kollegen von der Wohnheimabteilung. Zum einen, es kann immer wieder noch sein, dass bei uns ein Platz frei wird, weil kurzfristig noch ein Studierender abspringt, weil er doch sich leider für einen anderen Studienort entschieden hat. Und wir haben natürlich auch die Verbindungen zu den städtischen Wohnungsunternehmen und zu den Wohnungsunternehmen hier in Erfurt und können auch noch Tipps geben. Frag mal dort an, frag mal da an. Die haben potenziell noch Plätze. Schau mal, ob du da was findest.
1: Trotz allem ist Erfurt immer noch deutlich günstiger als viele andere Städte, vor allem für Studierende. Für einen Wohnheimplatz fangen die Preise in Erfurt um 199 Euro an. Auch die WG-Zimmerpreise sind vergleichsweise moderat. Im Wintersemester des letzten Jahres lag der Durchschnitt bei rund 350 Euro. Zum Vergleich, in München zahlen Studierende inzwischen 790 Euro. Für Lena und Judith sind steigende Kosten wegen der Energiepreise unter anderem noch kein Grund zur Sorge. Sie verstehen, dass die Lage im Vergleich zu anderen Städten noch relativ entspannt ist.
2: Also unsere Wohnung ist super schön. Wir haben auch, die ist relativ groß mit zwei Bädern. Der Stadtteil, wo wir wohnen, ist aber vergleichsweise relativ teuer. Dafür, dass es eine relativ schlechte Anbindung gibt und auch eigentlich keine Supermärkte so richtig in der Nähe.
4: Also gerade aktuell sind wir alle bei so gut 400 Euro im Monat. Das verringert sich jetzt aber, da eben jetzt bei uns die andere Person noch mit einzieht. Dann bin ich persönlich dann bei 300 Euro, was ich schon sehr gut finde, aber dadurch, also dafür wohnt man aber auch zu viert halt zusammen. Aber unsere Wohnung ist jetzt auch nicht wirklich klein, von daher ist es wirklich echt okay. Ich finde es aber jetzt verglichen mit anderen Städten schon echt okay. Also ich glaube, klar, wenn man jetzt eine eigene Wohnung hat oder sowas hier, dann bezahlt man auch schon mal gut 500 Euro, aber das ist jetzt für mich persönlich nicht wichtig gewesen.
1: Besonders schwer bei der Wohnungssuche haben es oft internationale Studierende. Sie müssen sich aus dem Ausland um eine Wohnung kümmern und sind dadurch häufig noch stärker auf Wohnheimplätze angewiesen. Zum Beispiel wegen der Sprachbarriere oder weil ihnen das deutsche System noch fremd ist. Ich habe die Gelegenheit genutzt und Sebastian Holnack auch gefragt, ob es für internationale Studierende ein besonderes Bewerbungsverfahren gibt.
6: Also für den Bewerbungsprozess macht es grundsätzlich erstmal keinen Unterschied. Das Online-Formular ist auch entsprechend in englischer Sprache verfügbar und es ist nicht notwendig für die Bewerbung, dass ein Studierender schon einen Platz hat an der Hochschule. Also der muss noch nicht eingeschrieben sein, der muss noch keine Zusage haben, sondern er bewirbt sich bei uns auf einen Wohnheimplatz und dann werden wir ihn regelmäßig bis circa Mitte August fragen, ob er den Wohnheimplatz möchte oder nicht.
1: Wie das Ganze in der Praxis aussieht, erzählt Anja aus den USA. Sie hat vor 2 Jahren ihren Master begonnen und musste aus den USA eine Wohnung in Erfurt finden, nachdem sie keinen Platz im Wohnheim bekommen hatte.
7: Es war eigentlich sehr schwierig für mich, einen Wohnplatz zu finden. Also danach ich zu den Mastersprogrammen akzeptiert wurde, habe ich so begonnen, an so WG gesucht, jeden Tag zu sitzen. Ich habe ungefähr so von 3 bis 7 Listings angeschaut und dann eine E-Mail oder eine DM oder etwas zu den Personen, dass es hochgeladen ist, geschrieben. Das war jeden Tag von Juni, bis ich in Erfurt angekommen bin in Oktober. In den Zeit hatte ich nur 5 Cast Interviews. Also ich habe meistens einfach nicht zurückgehört oder einfach Nein gehört von Leute. Ich habe endlich zu den Universitäten ein E-Mail geschrieben und gefragt, ob sie mich helfen konnte. Das war am Ende Juli und zu den gleichen Zeit habe ich auch versucht, in den Studentenwohnungen zu kommen. Und das hat schon gesagt in Juli, dass da kein mehr Studentenwohnung war in ganz Thüringen. Gerade bevor ich angekommen bin, habe ich ein Airbnb für den ersten Monat meiner Zeit in Deutschland gekauft.
1: Anja ist nicht die Einzige mit solchen Problemen. Manche Studierende müssen kreativ werden. Sie mieten ein Zimmer ohne offiziellen Vertrag oder greifen auf Couchsurfing zurück. Viele fühlen sich von Teilen der Universität nicht unzureichend unterstützt oder merken erst vor Ort, wie wenig vorbereitet sie waren. Anja hätte sich auf jeden Fall mehr Orientierung gewünscht.
7: Also ich habe eigentlich nicht mehr erwartet. Also als amerikanischer Student bekommen wir sehr viel Unterstützung von unserer Universität. Und ich wusste, als ich nach Deutschland gekommen bin, dass da würde nicht so viel Unterstützung sein. Aber ich war sehr ärgerlich zum Zeit. Also nicht wegen den Problemen, die ich hätte. Aber ich war ärgerlich, weil niemand bei den Universität oder dem Programm hat mich erzählt, dass es so schwierig sein würde, eine Wohnung zu finden. Also ich wusste, dass es in Deutschland schwierig war, aber ich hatte mich gedacht, also Erfurt ist eine Stadt von 200.000 Leuten. Ich kann bestimmt irgendwo finden und zu leben, auch wenn es nicht so schön ist oder wenn es teuer ist und ich bekam einfach nichts.
1: Egal woher man kommt, Wohnungssuche macht nie wirklich Spaß. Judith und Lena haben ein paar Tipps für alle, die zum kommenden Semester ein neues Zuhause in Erfurt suchen.
4: Also ich würde einfach generell zum Abschluss so sagen, wie gesagt, dass man einfach ein bisschen früher anfängt als ich und dass man einfach so halt nach seinem Bauchgefühl geht, was so die WG jetzt zum Beispiel jetzt angeht. Und dass aber, glaube ich, sonst Erfurt schon auch zum Leben so generell eine echt gute Stadt ist und auch so von den Mietpreisen her. Also man findet wirklich gute Sachen und gerade so Studenten-WGs gibt es wirklich auch sehr, sehr viele und sehr, sehr richtig schöne. Deswegen, klar, es ist ein bisschen schwierig, habe auch ein bisschen gesucht, aber man wird schon, finde ich, also ja.
2: Also die sich jetzt schon beworben haben, hoffentlich so früh wie möglich, weil da kommt es wirklich auf die ersten paar Tage an. Auch die SachbearbeiterInnen sind super höflich, super freundlich. Man kann immer auf jeden Fall mal nachfragen, ob man vielleicht was falsch gemacht hat, wie so der aktuelle Bewerbungsprozess aussieht, wie viele BewerberInnen es gibt, dass man sich vielleicht auch schon zeitnah um was anderes kümmern kann. Und wenn man nichts bekommen hat, auf jeden Fall bei WG gesucht, einfach mal alles, mal gucken, was los ist, viel anschreiben, man bekommt relativ häufig keine Rückmeldung. Sobald man dann aber in Erfurt wohnt, ist es deutlich, deutlich einfacher.
1: Und damit kommen wir zum Ende dieser Sendung. Wir hören nun das Lied Moving Out von Billy Joel. Tschüss!

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1: Im Archiv von Radio Frei befinden sich allerhand spannende Interviews und Beiträge. In dieser Stunde habe ich zwei herausgesucht, die man sich einfach mal wieder anhören kann. Im ersten Beitrag geht es auf eine Wildkräuterführung mit der Jenaer Kräuterpädagogin Astrid Hasselmann, die Ende August 2020 in Ziegenhain stattgefunden hat. Zwischen unscheinbarem Grün und vermeintlichem Unkraut wird gezeigt, wie vielseitig Wildpflanzen sein können. Als Nahrungsmittel, Heilmittel und manchmal einfach nur so zum Staunen. Nach einer Musikpause spricht Ann-Christine Klusti über Selfcare. Starten wir aber mit dem Lied Wildflowers von Tom Petty.

0: Zackenschildchen, Giersch und Kohlkratzdistel. Klingt wie Figuren aus einem Fantasy-Roman, wächst aber alles direkt vor unserer Haustür. Ich war Ende August mit Frau Hasselmann in Jena Ziegenhain unterwegs und was soll ich sagen, wir sind ständig über irgendetwas Grünes gestolpert, das man entweder essen kann, mit dem man heilen kann oder was man zumindest beeindruckt angucken kann. Wildpflanzen, die aussehen wie Unkraut und dann plötzlich den Blutdruck senken und gegen Mückenstiche helfen. Oder wusstet ihr, dass der Spitzwegerich quasi das Schweizer Taschenmesser der Wildkräuter ist? Kommt mit auf eine halbe Stunde Wildpflanzenwahnsinn, bei der ich mehr gelernt habe als in 3 Jahren Biounterricht und wo selbst der Löwenzahn plötzlich verdächtig kompetent wirkt.
1: Hier in Ziegenhain hat man ja eine unwahrscheinliche Vielfalt an Natur. Mhm. Das liebe ich ja. Hier haben wir zum Beispiel das kriechende Fingerkraut. Ich nehme mal an, dass der Name von der Plattform kommt, weil sie aussieht wie eine Hand.
2: Ja, wie so 5 Finger sieht die Pflanze aus, ne?
1: Hier kann man die jungen Triebe in Salat geben, auch wieder in Salz, in Kräuterbutter, in Haustee, in Pesto. Und sie wird genutzt bei Durchfall, Fieber, bei Wunden und Entzündung. Mhm. Dann haben wir hier, was ganz gern verteufelt wird, das orientalische Zackenschildchen. Das ist ja ein Neophyt.
2: Was heißt denn Neophyt?
1: Neophyt heißt eine eingewanderte Pflanze, die hier kaum Konkurrenz hat und sich dementsprechend stark vermehrt. Und somit heimischen Pflanzen ein bisschen die Existenz nimmt. Deswegen wird immer propagiert, ja, wer sie sieht, soll sie ausreißen und vernichten, aber rein theoretisch könnte man das Zackenschildchen durchaus verwenden, um sie komplett aufzuessen. Und zwar kann man die jungen Blätter und Triebe für Salate verwenden oder in gekochten Gerichten. Und die einjährige Wurzel könnte man ebenfalls wie Meerrettich verarbeiten. Die Knospen könnten ähneln in der Zubereitung wie Brokkoli. Und die Samen können zu Kräutersalz verarbeitet werden. Ah ja. Also man könnte rein theoretisch die ganze Pflanze aufessen. Und selbst die Blüten geben einen wunderbaren Bestandteil in Teemischung.
2: Also könnte ich jetzt theoretisch einfach dorthin und die Pflanze essen?
1: Rein theoretisch ja. Die ist sogar sehr eiweißreich. Deswegen wurde sie ja ursprünglich irgendwann mal eingeführt von Viehhaltern, weil die damit ihr Vieh füttern wollten.
2: Welche Berufe arbeiten denn heutzutage noch am meisten mit Power von Pflanzen? Was würden Sie sagen?
1: Das sind großteils Heilpraktiker, die das nutzen und auch anwenden. Ja, dann gibt es auch immer mehr Kräuterkundige, die dann eben auch Kräuterführung anbieten und Workshops anbieten, wo man den Umgang mit Pflanzen lernen kann. Apotheker müssten eigentlich Bescheid wissen. Was ich allerdings erlebt habe, dass das auch nicht unbedingt immer der Fall ist. Aber in der Regel müssten sie es eigentlich wissen und können. Mancher Arzt hat sich bestimmt auch schon drauf spezialisiert, aber das sind noch zu wenige.
2: Und Hebammen wahrscheinlich, oder?
1: Ja, ich habe sogar voriges Jahr direkt mal eine Führung nur für Hebammen gemacht, die wirklich speziell nur Pflanzen erklärt haben wollten, die man in der ganzen Bandbreite einsetzt. Ob das

0: empfängnisfördernd ist, ob das Wechseljahre ist, ob das luststeigernd ist, je nachdem. Dann haben wir hier eine Bibernellrose. Die Bibernellrose ist eine uralte Wildrose und die einzige mit schwarzen Hagebutten.
1: Also ist das eine Rose und eine Hagebutte in einer Pflanze?
0: Ja, sämtliche Wildrosen bilden Hagebutten.
1: So, und diese Hagebutten so kann man nicht gegessen?
0: Doch, die kann man genauso verwenden. Und zwar kann man die Hagebutten zum Beispiel für Tee, für Konfitüre, für Saft, für Sirup und selbst die Blütenblätter von der Rose könnte man für Tee nehmen. Und die blüht ja wirklich nur im Frühjahr. Zwischen so Ende April, Mai blüht die. Das sind nur ganz kleine, hellgelbe Blüten. Aber die haben einen Duft. Das ist ein Wahnsinn. Da kommt so manche Zuchtrose nicht mit.
1: Die sieht total unscheinbar aus, diese Pflanze mit den Blättern. Also gar nicht auch wie eine Rose, ehrlich gesagt.
0: Ja, oder wie Rosenblätter. Die wurden auch verwendet, die Hagebutten zum Beispiel, zum Stärken des Immunsystems, bei Erkältung, in der Rekonvaleszenz nach Krankheiten, bei rheumatischen Beschwerden und zur Festigung der Blutgefäße. Wenn man hier im Frühjahr dann vorbeikommt, wenn die blüht, das ist so herrlich.
1: Dann riecht man sie.
0: Ja. Und das ist auch so ein Phänomen, dass viele Wildpflanzen antibakteriell wirken, gegen Pilze wirken, sogar teilweise antiviral sind. Und das ist dem geschuldet, dass die Pflanzen sich ja selber verteidigen müssen. Da ist niemand, der sie verhätschelt. Die müssen sich selber wehren. Und das macht gerade diese Wildpflanzen für uns so wertvoll. Der Efeu, gilt ja allgemein als giftig.
1: Ja. Und irgendwie auch als lästig, oder?
0: Also naja, er ist kann sehr invasiv sein, das ist richtig. Aber der Efeu wird zum Beispiel eingesetzt bei Husten, bei Geschwüre, Gicht, bei Leberproblemen, bei Milzleiden, bei Problemen mit der Galle und auch bei Kindern mit Asthma bronchiale, sollte aber immer ein Apothekenpräparat sein.
1: Okay, also ich kann jetzt nicht einfach zum Efeu hin und den dann pflücken und übergießen.
0: Würde ich nicht machen, weil der Efeu enthält Saponine und die können uns schon gefährlich werden. Aber was wir machen können, ist zum Beispiel, wenn wir so 15 Blätter davon nehmen, kleinschneiden, in eine Socke knoten oder in ein Wäschenetz und tun das in die Waschmaschine und waschen unsere Wäsche damit. Brauchen wir kein extra Waschmittel, ich muss keine extra Lösung ansetzen, sondern kann die wirklich so in die Waschmaschine geben und damit Wäsche waschen.
1: Haben Sie das schon mal ausprobiert, mit Efeu zu waschen? Und wie hat das geklappt?
0: Das hat wunderbar geduftet, die Wäsche.
1: Echt? Ja. So nach Wald? Riecht der jetzt hier?
0: Einfach nur nach Natur.
1: Nach Natur.
0: Frische. Die Nelkenwurz. Und die Nelkenwurz enthält, genau wie unsere Gewürznelken, den Wirkstoff Eugenol. Das heißt also, statt Gewürznelke könnte ich durchaus auch Nelkenwurz verwenden. Hier kann ich die jungen Blätter das ganze Jahr über sammeln und in meine Speisen integrieren. Und die Wurzel, die kann ich zum Beispiel trocknen, pulverisieren und überall da einsetzen, wo ich auch Nelkenpulver einsetzen würde. Zum Beispiel in Kuchen oder Kompott oder Glühwein.
1: Spannend. Aber die Nelke und diese Pflanze, wie heißt die, Nelkenwurz?
0: Nelkenwurz.
1: Wurz, haben nichts miteinander zu tun.
0: Nein.
1: Ah, aber sind sich
0: die
1: ähnlich?
0: Die Nelke kommt ja von Übersee. Also die wächst ja nicht hier. Aber das wächst hier.
1: Wer hat sich denn diese ganzen Namen ausgesucht? Beziehungsweise wer hat diese Namen ausgewählt?
0: Teilweise haben das Menschen gemacht vom Aussehen her, weil sie vom Aussehen auf die Heilwirkung geschlossen haben zum Beispiel. Ja, das Problem ist, diese sogenannten herkömmlichen deutschen Namen, die können teilweise auch sehr verwirrend sein. Wenn jetzt zum Beispiel in der einen Region der Name für eine Giftpflanze verwendet wird und in der anderen zum Beispiel für eine essbare Pflanze. Das kann ein bisschen kritisch sein. Deswegen hat Lené die sogenannte Nomenklatur entwickelt. Das heißt, jede Pflanze hat einen eindeutigen lateinischen Namen. Also wenn ich jetzt zum Beispiel über eine App arbeite, wenn ich unterwegs bin, man kann ja die verschiedensten Apps auf dem Handy haben, um Pflanzen zu bestimmen. Ich persönlich habe die PlantNet und die Flora Incognita, was ja von Jena und Irmener, glaube ich, zusammen entwickelt wurde. Und da hat man zum deutschen Namen immer noch den lateinischen Namen. Merken könnte ich mir die ganzen lateinischen Namen auch nicht. Also, aber ich kann ja nachlesen. Dann haben wir hier den Spitzwegerich.
1: Hm, den kenne ich auch.
0: Ja, der Spitzwegerich ist ja der einzige, der in der Phytotherapie anerkannt ist.
1: Phytotherapie bedeutet was?
0: Also hier mit medizinischer Heilwirkung. Eigentlich Pflanzenmedizin, kann man so grob übersetzen. Und der Spitzwegerich hat aber im Grunde die mehr oder weniger die gleichen Inhaltsstoffe wie auch der mittlere oder der Breitwegerich, der hier vorkommt. Die jungen Blätter können vor der Blüte durchaus auch wieder in der Küche zu verschiedenen Gerichten verarbeitet werden, eben auch mit in Pesto, in Kräuterbutter, in Kräutersalz und viel mehr. Die Blütenknospen, bevor diese feinen weißen Blütchen entstehen, könnte man zum Beispiel in der Pfanne braten, dann haben die ein Pilzaroma. Und wer jetzt zum Beispiel Flohsamen verwendet für seine Verdauung, der könnte ganz genauso auf unsere Wegerichsamen zurückgreifen. Weil die Flohsamen sind ja eigentlich gleiche Pflanzenfamilie, nur dass der importiert wird. Und hier haben wir es vor der Haustür.
1: Und wo kriege ich die Spitzwegerichsamen her?
0: Wenn man jetzt die Samen sammelt, man sollte es an Stellen sammeln, die wenig belastet sind. Zum Beispiel einen Garten hat, wo der wächst, kann man das nutzen. Wobei, wenn man jetzt die Samen verwenden will, bietet sich natürlich der Breitwegerich eher an, weil der viel längere Samenstände hat. Da hat man eine bessere Ernte. Aber ansonsten kann man die genauso verwenden wie die Flohsamen. Muss sie nicht kaufen, ist ökologisch, ist regional. Besser kann man es nicht haben. Und Wegerich wird eben auch bei Erkältungen eingesetzt. Als Hustensaft oder Hustentropfen. Und man kann aufgrund des darin enthaltenen Augubin, was ja entzündungshemmend, juckreizstillend und antibakteriell auch wieder ist, ihn auch einsetzen bei Insektenstichen, kleinen Verletzungen, um da Hilfe zu finden. Und die Breitwegerichblätter, wer zum Beispiel viel wandert und doch ab und zu immer mal mit einer Blase zu tun hat, legt sich das einfach auf die Blase, zieht den Strumpf wieder an und kann ganz normal weiterlaufen. Die Kohlkratzdistel. Man sieht ja diese breiten Blütenköpfe, ne? Und den Boden dieser Blüten könnte man wie Artischocken zubereiten.
1: Artischocken?
0: Ja.
1: Ah, ja.
0: Ansonsten kann man die Blätter und den Wurzelstock verwenden. Den Wurzelstock allerdings im ersten Jahr. Und den kann man gegart oder als Backgemüse machen. Junge Blätter können auch roh in Salat oder Fonds gegeben werden. Und man hat ihn genutzt bei Galle- und Leberproblemen, bei Schmerzen, Husten und zur Wundbehandlung.
1: Schmecken die Blätter bitter?
0: Junge Blätter haben in der Regel die weniger Bitterstoffe. Das trifft auch zum Beispiel auf den Löwenzahn zu, der ja auch vor der Blüte weniger bitter ist wie mit Beginn der Blüte. Je weiter die Vegetation fortschreitet, umso intensiver werden Bitterstoffe. Bei manchen Pflanzen kann man es, wie hier beim Breitampfer, der hier teilweise auch wächst, da kann man sie wenn man sie jetzt mehrfach mit Wasser wäscht, kann man das ausspülen. Aber das geht nicht ganz bei allen so. Das Problem ist, dass Bitterstoffe allgemein ja relativ wenig in unserer Ernährung weiter enthalten sind.
1: Die werden ja rausgezüchtet, richtig, mehr oder weniger.
0: Weil der Geschmack ja angenehmer ist, wenn es draußen ist. Aber im Grunde brauchen wir die Bitterstoffe. Wir brauchen sie für unsere Darmbakterien. Und die Darmbakterien brauchen wir für unsere Immunabwehr. Wenn man überlegt, dass 70-80% der Immunabwehr ja über den Darm laufen, dann kann man sich ungefähr ausrechnen, wie wichtig das eigentlich ist. Und wenn jemand jetzt mit Bitterstoffen anfangen möchte, also es nicht gewohnt ist, dann soll er langsam anfangen und langsam steigern, weil wenn man es nicht gewöhnt ist und macht gleich so viel auf einmal, kann es durchaus passieren, dass man auch Magenschmerzen kriegt.
1: woher kommt denn das ganze Wissen? Also über wie viele Jahrhunderte von Jahren hat wer was zusammengeschrieben?
0: Zusammengeschrieben, sagen wir mal so, früher haben schon die Urmenschen Pflanzen für sich zu nutzen gewusst. Selbst Ötzi hatte schon Heilpflanzen bei sich. Aber der hatte schon, das hat man in seiner Tasche nachgewiesen, dass der da schon Heilpflanzen drin hatte. Also die Menschen, die sogenannten Urmenschen, waren nicht dumm. Die wussten schon, was sie machen. Die wussten sich zu helfen. Teilweise Tiere beobachtet haben und teilweise es vielleicht selber ausprobiert haben. Und auch diese ganze Problematik Räuchern ist über Jahrhunderte gewachsen. Die Leute haben früher irgendwelche Hölzer in ihr Feuer geschmissen, nachdem das Feuer erfunden war, und haben dann festgestellt, dass das eine oder das andere so eine Wirkung auf sie hatte. Weil über die Riechsensoren in der Nase geht das ja ans limbische System im Gehirn und wird so weitergeleitet an die verschiedenen Bereiche im Gehirn, wo auch hormonelle Sachen und so weiter gesteuert werden. Das ist ein ganz tolles Phänomen. Das hat nicht nur was mit Spirituellem zu tun.
1: Wurde sich das dann einfach von Generation zu Generation weitererzählt?
0: Ich denke mal schon. Es gab ja auch die Zeit der sogenannten weißen Frauen. Das waren vor allem hauptsächlich Hebammen, die die Kräuter voll angewendet haben. Und später hat dann die Kirche dieses Wissen an sich gezogen. Die wollte das alleinige Monopol über das Wissen haben. Und diese sogenannten Kräuterfrauen wurden eben dann als Hexen verbrannt.
1: Das dachte ich mir schon.
0: Dann kam die Industrialisierung. Es war dann einfach bequemer, sich ein Pülverchen geben zu lassen, als selber loszugehen, um irgendwelche Kräuter zu sammeln. Und entweder es ist in Familien wirklich von Generation zu Generation weitergegeben worden. Und wenn das nicht passiert ist, ist vieles dann verloren gegangen.
1: Wahrscheinlich auch durch die Hexenverbrennung, oder? Dass da ganz
0: auch,
1: viel Wissen...
0: Auch, aber nicht nur.
1: Und das hier, das ist doch Brennnessel.
0: Brennnessel, genau. Hier haben wir jetzt vor allem die männlichen Blüten. Vielleicht sehen wir nachher noch weibliche.
1: Sie fassen da gerade so selbstbewusst einfach dran.
0: Die Blüten, die brennen nicht. Das ist nur unterhalb hier von den Blättern. Und wenn ich weiß, wie ich die anfassen muss, ist da auch kein Problem. Die Brennnessel ist zweihäusig. Und die Samen der weiblichen Brennnessel, die sind unwahrscheinlich eiweißreich. Die sind einer der größten Eiweißträger mit im Pflanzenreich. Und Brennnessel kann man eben auch wunderbar zu Gemüse, zu Spinat, zu Pesto, zu Salz, was einem so einfällt, verarbeiten. Man kann aber, viele kennen ja Brennnessel wirklich nur herzhaft, Brennnessel durchaus auch süß verarbeiten, indem man sie zum Beispiel als Sirup oder für Gebäck verwendet, die Blätter. Ist eher nicht so bekannt, aber ist durchaus möglich. Und Brennnessel ist natürlich entschlackend, entwässernd. Was ganz toll schmeckt, wenn man zum Beispiel Brennnessel, junge Brennnessel mit Kirsch kombiniert und das zu Spinat verarbeitet. Ein ganz leckerer Spinat. Der Kirsch hat 14 mal so viel Vitamin C wie grüner Salat und 13 mal so viel Mineralstoffe wie Grünkohl. Also eines der mit wertvollsten Pflanzen, die wir haben. Das ist allgemein, dass man das hat, dass die Pflanzen eine unwahrscheinliche Kraft haben. Deswegen ist es auch wichtig, wenn jetzt jemand zum Beispiel schon Vorerkrankungen hat und ständig Medikamente nimmt, dass er mit einer entsprechenden Fachkraft abklärt, ob er dieses eine oder die andere Pflanze so verwenden kann. Weil Pflanzen sind durchaus in der Lage, Wirkung von Medikamenten zu steigern, herabzusetzen oder ganz aufzuheben. Und da muss man dann schon ein bisschen gucken. Man sollte also nicht aufs Geradewohl einfach los experimentieren. Das bringt da nicht viel. Hier haben wir noch einen Rotklee. Der Rotklee ist ja eine wunderbare Frauenpflanze auch.
1: So wie Frauenmantel.
0: Wie Frauenmantel. Vor allem dann später in den Wechseljahren, weil Rotklee kann Osteoporose vorbeugen. Das ist eine ganz tolle Eigenschaft. Die Blüten können in süßen und herzhaften Speisen verarbeitet werden. Man kann sie als Würze und Deko über Gemüse geben, in Salaten, in Süßspeisen, Sirup, Gelee. Junge Blätter können in Salat, in Kräuterspeisen, in Suppen oder Pesto gegeben werden. Und man nutzt eben den Rotklee bei Bronchitis, bei Halsschmerzen, bei hohem Cholesterin, bei Husten, bei Leberschwäche und eben Menopause. In der Wirkung so ziemlich gleich.
1: Was glauben Sie denn, was würde passieren, wenn die Schulmedizin Pflanzen mehr integrieren würde oder die Kraft von Heilpflanzen?
0: Das wäre auf jeden Fall von Vorteil, schon allein dieser Aspekt pflanzlicher Antibiotika. Wenn Sie gucken, die industriellen Antibiotika, sicher, die wirken relativ schnell und ich kann sie beim Notfall intravenös verabreichen, was ich bei Pflanzen nicht machen könnte. Die sind sicher irgendwo notwendig und angebracht. Aber wenn ich diese zu oft anwende, ist eben diese extreme Gefahr der Resistenzbildung und der Unwirksamkeit immer größer, diese Gefahr. Und bei den pflanzlichen Antibiotika handelt es sich in der Regel immer um sogenannte Vielstoffgemische, was bei den synthetischen Antibiotika mehr oder weniger ein oder zwei Substanzen sind. Und aufgrund dieser Vielstoffgemische, wenn ich dann vielleicht noch zwei verschiedene Pflanzen kombiniere, ist die Wahrscheinlichkeit, dass sich eine Resistenz entwickelt, viel geringer. Und wenn ich muss nur wissen, dass ich sowas dann, wenn ich merke, wie jetzt beispielsweise in Infektzeiten, dass was in Anmarsch ist, dann muss ich sofort handeln. Dann kann ich nicht erst warten, bis der Infekt voll ausgereift ist. Und ein bekanntes pflanzliches Antibiotikum, eine Kombination ist zum Beispiel Kapuzinerkresse und Meerrettich. Das ist wissenschaftlich belegt. Und da kann man sogar, wer sich sowas nicht selber machen will, Tragees in der Apotheke kaufen. Also das ist durchaus möglich. Andere Pflanzen, die ich auch in die Richtung verwenden könnte, wäre zum Beispiel die kleine Braunelle. Und das Tolle ist, dass jede Pflanze ihren eigenen Wirkmechanismus hat. Die einen bewirken, dass die Keime schneller ausgeschieden werden. Die anderen bewirken, dass sie sich gar nicht erst andocken können. Die nächsten bewirken, dass sie sogar abtöten. Und diese Vielschichtigkeit der Wirksamkeit, die ist das Pfand eigentlich, was zählt. Und ich denke, da muss man auch wieder mehr hinkommen, dass sogenannte Schulmedizin und Phytotherapie wieder mehr zusammenarbeiten. Die eigentliche Pharma, die ist ja aus den Pflanzen entstanden. Man hat sich nur davon wegentwickelt. Und das ist nicht immer gut. Das Wiesenlabkraut. Und Wiesenlabkraut wurde zum Beispiel früher für Heilbiere genutzt. Und die Wurzel zum Rotfärben von Stoffen. Das Wiesenlabkraut ist im Geschmack zwischen Rucola und Kopfsalat und man kann es zu jeglichen Blattgemüsegerichten geben, wie Spinat, man kann es in Smoothie geben, man kann ebenfalls wieder Hackkräuter machen, Pesto, man kann es zu Saft pressen. Die Blüten können ebenfalls in Salat gegeben werden oder als Aroma für Limonaden, für Gelee, Sirup und Desserts. Und das Tolle ist, man kann gerade im Sommer wunderbar mit Wildpflanzen Wildlimonade machen, ohne irgendwelche Zusätze. Indem man eben solche Pflanzen verwendet, da könnte man zum Beispiel auch Kirsch reinmachen, Minze reinmachen oder Zitronenmelisse. Das wichtig ist nur, dass man diese Limonaden Pi mal Daumen 2 Stunden, bevor man sie verwenden will, ansetzt.
1: Damit das dann auch schön schmeckt.
0: Ja, weil die Pflanzen geben ihre ätherischen Öle praktisch in das Wasser ab und das gibt dann den Geschmack. Und ansonsten wird das Labkraut zur Anregung der Niere genutzt, zum Entschlacken. Es ist beruhigend, blutstillend, nervenstärkend und entzündungshemmend. Also hat auch noch ein paar schöne Heilwirkungen. Dann haben wir hier die Klette. Die Klette bildet hier drunter die großen Blätter.
1: Mm.
0: Das ist Klette.
1: Sieht so ein bisschen aus wie Rhabarberblätter.
0: Ja, so ein bisschen, aber nur ein bisschen. Hier ist noch keine Blüten, also das könnte noch eine Pflanze im ersten Jahr sein. Und da könnte man zum Beispiel die Wurzeln an. Kletten bilden ja bis einen Meter lange Fallwurzeln und die sind zum Beispiel in Japan eine ganz große Delikatesse. Da isst man die sehr gern als Gemüse.
1: Okay, also dann gegart.
0: Gegart, genau. Und zwar könnte man da Gemüse machen, Gemüsepüree. Man könnte sie auch in Salat geben, in Pestos. Und die zarten Stängel könnte man wie Spargel zubereiten. Ansonsten wird die Klette bei Hauterkrankungen, Leberleiden, bei Rheuma, bei Haarausfall und in der Kosmetik verwendet, wobei man hier vor allem die Klettwurzel verwendet. Klettwurzelöl hat man vielleicht schon mal gehört.
1: Naja, ne? Das ist dann für die Verjüngung der Haut da oder für was?
0: Zur Regenerierung, ja.
1: Ah. Lindenblüten sind ja sehr beruhigend, oder?
0: Auch bei Erkältung nutzt man Lindenblüte. Und was ganz interessant ist, was ich aber auch erst vor kurzem gelesen habe, die Samen, die jetzt dran sind, die könnte man zum Beispiel rösten und mahlen und als Kakaoersatz verwenden. Hier haben wir den tollen Giersch, den man, wenn man Anfänger ist, ganz ohne Probleme erkennen kann. Man sagt 333 bis dabei. Warum? Er hat einen dreikantigen Stiel. Er hat diese Dreierblattachse und in der Regel hier drei Blätter. Manchmal sind die nicht so geteilt in der Mitte, da haben die nur wie so eine kleine Zacke. Aber der dreikantige Stiel und die Dreierachse sind immer. Und auch eigentlich der Geruch ist typisch.
1: Oh ja.
0: Und dann haben wir hier daneben den Gundermann. Er wird gern auch als wilde Petersilie bezeichnet.
1: Sieht aber gar nicht aus wie Petersilie.
0: Nee, überhaupt nicht. Ist sehr würzig, aromatisch. Man kann ihn sowohl süß wie herzhaft verwenden. Man gibt ihn entweder in Eis, in Limonade, in Süßspeisen. Man kann ihn in Suppen, in Quark, in Salate, in Aufstriche oder in Pesto geben. In Kräutersalz, in Eierspeisen. Gundermann wird seit dem 12. Jahrhundert als Heilmittel genutzt. Und zwar bei Bronchitis, bei Rheuma, bei schlecht heilenden Wunden, bei Asthma, bei Schleimhautentzündung und bei Nieren- und Blasenbeschwerden. Und das Tolle ist, diese bisschen größeren Blätter, die könnte man zum Beispiel mit einem Schokoladenbezug überziehen. Und dann hätte man einen Wiesen-After-Eat. Dann haben wir hier auch so eine richtig schöne, tolle Wiese. So liebe ich sie eigentlich. Da haben sie die Schafgarbe. Die wird übrigens auch als Venuswimper bezeichnet.
1: Venuswimper.
0: Ja, wegen dieser Plattform, die so ein bisschen an eine Wimper erinnert. Dann haben sie da die wilde Möhre, die Wiesenflockenblume, die gern mit der Kornblume verwechselt wird. Aber die sind ja auch miteinander verwandt. Dann haben sie hier wieder das Wiesenlabkraut dazwischen. Da vorn, da sind wir gerade vorbeigelaufen.
1: Am Ende laufen wir über eine ganz gewöhnliche Wiese. Und Frau Hasselmann zählt Pflanzen auf, als wäre es ein botanischer Supermarkt. Spitzwegerich, Schafgarbe, Gundermann, Wiesenlaubkraut. Und plötzlich frage ich mich, warum eigentlich immer sofort zu Ibuprofen greifen, wenn die Lösung direkt unter den Schuhen wächst.
2: Ja, ganz viel Unterschiedliches, wenn man genau hinguckt.
3: Machen wir nun eine kleine Musikpause mit den Liedern Garden on the Kitchen Floor von der Band Tors und King of Anything von Sarah Bareilles.

0: Einer der größten Erfolge des Kapitalismus ist, vermeintliche Lösungen bereitzustellen für das Übel, das er selbst hervorruft. Und die populärste dieser Lösungen heißt Self-Care. Das Konzept von Self-Care suggeriert, dass wir selbst dafür sorgen können, dass es uns gut geht, und erzählt im gleichen Zug das Gegenteil, nämlich, dass wir selbst darin schuld sind, wenn es uns nicht gut geht. Im Gespräch mit Ann-Christine Tlustli.
1: Manche Sprüche klingen zu gut, um wahr zu sein. Zum Beispiel, wenn jeder an sich denkt, ist an alle gedacht. Oder jeder ist seines eigenen Glückes Schmied oder nicht Amboss, sondern Hammer sein. Wenn ich groß bin, mache ich daraus mal einen Self-Care-Abreißkalender. Für jeden Tag einen guten Spruch, ach herrlich. Und dann noch irgendwas mit Quality Time oder Work-Life-Balance. Und während ich so sinniere und die Wochenzeitung Die Zeit lese, werde ich jäh aus meinen Träumen gerissen. Und zwar von Ann-Christine Tlusti. Sie schreibt, Self-Care ist auch nur eine feuchtigkeitsspendende Ideologie. Was meint sie damit? Ich frage sie selbst. Hallo Frau Tlusti.
2: Hallo Herr Rose.
1: Dieser Self-Care-Abreißkalender würde sich sicherlich sehr gut verkaufen, oder?
2: Ich würde sagen, den gibt es bestimmt. Ja. Also ohne, dass ich ihn vor Augen hätte, bin ich mir sicher, dass es sowas schon gibt. Und ja, ich glaube, er würde sich sehr gut verkaufen, weil er einfach wahnsinnig gut in unsere Zeit passt.
1: Das ist ja auch so eine Ideologie oder so ein Ding. Wir sind alle unseres Glückes Schmied, und wenn man sich eine ordentliche Mühe gibt, dann schafft man es auch im Leben, oder?
2: Genau, genau. Wenn man sich ordentlich Mühe gibt, dann schafft man es auch im Leben, und eigentlich steckt da ja auch drin, man kann eben nur selbst was an den Bedingungen, unter denen man lebt, ändern. Also das ist ja eigentlich eine zutiefst individualistische Ideologie, die jeden Menschen so auf sich selbst zurückwirft, würde ich sagen.
1: Sie schreiben in Ihrem Artikel in der Zeit, eines der größten Erfolge des Kapitalismus ist es, vermeintliche Lösungen bereitzustellen für das Übel, das er selbst hervorruft. Das müssen Sie mir nochmal erklären.
2: Ich würde erstmal sagen, der größte Erfolg des Kapitalismus, jetzt so ganz marxistisch, ist Mehrwerte produzieren. Ich glaube, einer der Tricks des Kapitalismus ist es eben, wie soll ich sagen, den Kern des Übels, das wir alle kennen, dass wir irgendwie unsere Arbeitskraft veräußern und ja eben zwangsläufig dafür ausgebeutet. Das ist ja eigentlich letztendlich die Definition des Kapitalismus, zumindest der arbeitenden Bevölkerung. Genau, den Kern dieses Übels zu verschleiern, und eben, das ist eben die Aufgabe jetzt nicht von Kapitalismus schlechthin, aber eben von einer Ideologie, die ihn trägt, zu sagen, naja, aber du selbst kannst ja was ändern an den Bedingungen und du selbst kannst auf dich aufpassen. Und ich glaube, da ist diese Self-Care-Erzählung, würde ich es jetzt mal nennen, vielleicht 10 Jahren oder so sehr prominent geworden. Ja. Oder populär.
1: Und es suggeriert auch, dass wir so ein bisschen schuld sind an unserem eigenen Schicksal, dass wir selbst dafür sorgen können, dass es uns gut geht, und im Gegenteil, dass wir auch dann schuld sind, wenn es uns nicht gut geht. Also es wird alles individualisiert. Ist das auch Ihr Eindruck?
2: Genau, also ich glaube, diese Schuldgefühle, die sind zentral. Man kann natürlich auch sagen, aus Schuld, so psychoanalytisch gesprochen, wird dann Scham. Also ich glaube, es ist irgendwas dazwischen, und das führt eben auch dazu, dass Menschen diese Aufgabe, sich selbst zu kümmern, annehmen und gar nicht hinterfragen, also gar nicht die Botschaft, die dahinter steckt, in Frage stellen, sondern ja sagen, okay, gut, dann mache ich jetzt eben Yoga und atme meine Belastungen, die ich vielleicht durch die Lohnarbeit oder andere Belastungen im Leben erlebe, die atme ich einfach weg.
1: Und dann werden die Probleme individualisiert, und dann wird es auch so moralisiert. Ich habe den Eindruck, dass dann so moralischer Konsum, also dass ich, wenn ich moralisch mich nur richtig verhalte, das Richtige esse, das Richtige tue, dann bin ich irgendwie auf der richtigen Seite.
2: Genau, das würde ich jetzt gar nicht so sehr unter Self-Care fassen, aber das ist sicherlich auch so ein weiteres Beispiel für die Individualisierung. Also das Konsum. Ich meine, man kann ja sagen, dass das Konsum so das ist, wo wir vielleicht am stärksten im Kapitalismus Freiheit erleben. Also wir haben ein unglaubliches Warenangebot, und da können wir eben frei wählen. Dass so moralisch aufgeladen wird, erzeugt natürlich auch Schuldgefühle. Und das Perfide daran ist natürlich, dass nicht alle Menschen jetzt gerade in der Inflation in den Bio-Supermarkt gehen können und nicht alle Menschen sich teure Bahnreisen leisten können. Also das ist für mich weniger so Self-Care, aber sicherlich auch ein Beispiel für Individualisierung.
1: Mhm. Nochmal zurück zum Self-Care. Das ist ja, sagen Sie, ein Symptom, das ignoriert, was Menschen wirklich brauchen. Nicht nur kurze Oasen der Entspannung, sondern weniger Leistungsdruck und mehr soziale Sicherheit. Ist eigentlich schön auf den Punkt gebracht von Ihnen, oder?
2: Danke. Ich wollte den Text etwas utopisch ausklingen lassen, und ich glaube, dass es schon auch die Möglichkeit gäbe, eine Gesellschaft so zu organisieren, dass ja eben nicht Self-Care so im Fokus steht, sondern andere Instanzen diese Letztendlich geht es ja um Fürsorge, diese Fürsorge übernehmen. Also wenn ich weiß, wenn ich krank bin, dann ist für mein Auskommen gesorgt. Wenn ich Elterngeld, das ist ja gerade ein großes Thema, wenn ich ein Kind bekomme, wenn ich meinen Arbeitsplatz verliere, wenn ich in Rente gehe, dann komme ich schon gut über die Runden. Viele Menschen fürchten sich ja vor ihrer Rente, fürchten sich davor, ihren Arbeitsplatz zu verlieren und können sich eben nicht darauf verlassen, dass sie genug Grundrente und genug Grundsicherung bekommen. Und deswegen ist ja Selfcare so wichtig, weil wir eben alle wissen, im Zweifelsfall kann es ganz schön prekär werden. Dennoch wollte ich eben den Text auch so ausklingen lassen, dass ich glaube, es wäre möglich, eine Gesellschaft so zu organisieren, dass wir Selfcare als alles zusammenhaltende Ideologie gar nicht so sehr brauchen.
1: Ja, Sie schreiben, politischer Wandel entsteht nicht dadurch, dass sich Menschen fleißig um ihr eigenes Wohlergehen kümmern, sondern dadurch, dass sie sich zusammentun, also Banden bilden oder irgendwo organisieren und Armut, Rassismus, Ausbeutung, Vermögensungerechtigkeit, die Allgegenwärtigkeit sexualisierter Gewalt und so weiter, das sind psychische Belastungen und eigentlich Anlässe für eine gerechtere Welt einzustehen, sich mit Leuten zusammenzutun und sich zu organisieren. Ist das jetzt zu pathetisch, oder?
2: Also ich glaube, man darf das eben nicht so ganz gegeneinander ausspielen. Natürlich ausspielen. Man kann natürlich einerseits sich um sich selbst kümmern und auch ich gehe gelegentlich mal zum Yoga oder so. Ich glaube, das ist gar nicht verwerflich und ich würde ja jetzt auch nicht den neuen Schulddiskurs draus machen und sagen, ja, wenn du dich um dich selbst kümmerst, das ist irgendwie auch falsch, weil das ist ja genau die gleiche Logik sozusagen, Menschen individuell dafür zu schämen, dass sie irgendwas falsch machen. Was ich aber eigentlich sagen wollte, ich würde das nicht so gegeneinander ausspielen wollen. Man kann sich natürlich einerseits um sich selbst kümmern und gleichzeitig auch politisch in Aktion treten. Aber was, glaube ich, in dieser Selfcare-Ideologie oder in diesem populären Sprechen darüber passiert, ist, dass eben Tatsache, dass man auch auf anderem Wege was an den eigenen Lebensbedingungen ändern könnte, indem man politisch für etwas einsteht, indem man sich vielleicht solidarisch mit anderen zusammentut, indem man auch die Erfahrung macht, ich bin gar nicht allein, andere Menschen leiden genauso unter diesen Ängsten, unter diesen Diskriminierungsformen, einer eklatanten gesellschaftlichen Ungleichheit. Ich glaube, so könnte man ja auch eher langfristig gedacht zu einer Form von Wohlbefinden finden. Und das würde ich eben dieser Selfcare-Erzählung vorwerfen, dass sie eben diese Möglichkeiten irgendwie vernachlässigt und ja auch oft, das erlebe ich gerade so in so jungen feministischen Debatten, gerade so auf Social Media, Selfcare auch so als was Politisches erklärt. Also dass man so sagt, naja, wenn ich als Frau oder irgendwie in irgendeiner vielleicht auch mehrfach mehrfach diskriminierte Person, wenn ich dann auf dem Sofa liegen bleibe, dann leiste ich ja schon Widerstand im Kapitalismus. Und ich würde sagen, genau das Gegenteil ist der Fall, weil diese Self-Care-Sache impliziert ja auch, oder das haben wir jetzt noch gar nicht besprochen, ist natürlich auch letztendlich notwendig, damit man am nächsten Tag wieder frisch bei der Lohnarbeit erscheinen kann und damit man wieder die eigene Arbeitskraft veräußern kann. Mhm. Insofern würde ich jetzt nicht sagen, Selfcare ist falsch im Sinne von, das solltet ihr jetzt gar nicht mehr tun, weil natürlich leben wir unter kapitalistischen Bedingungen und natürlich ist es auch wichtig, dass wir uns regenerieren. Und gleichzeitig würde ich aber eben auch gerne darauf verweisen, es gibt auch andere Möglichkeiten, fürs eigene Wohlbefinden zu streiten und das vielleicht auf eine Art und Weise, die langfristig effektiv ist. Weil wenn ich individuell Selfcare betreibe, dann bringt das mir vielleicht kurzfristig was, wenn ich mich in der Gewerkschaft, in Klimagerechtigkeitsbewegungen, auf Demos oder in irgendwelchen Zusammenschlüssen organisiere, habe ich eben auch die Chance, langfristig für etwas einzutreten und zu kämpfen und so eben meine Lebensbedingungen vielleicht zu verbessern.
1: Das heißt, der Wohlfühleffekt kann eintreten, wenn man auch Selbstermächtigung spürt, mit anderen zusammen was tut, was erreicht, sich nicht so allein fühlt. Das ist eigentlich sollte der eigentliche Selfcare-Gedanke sein, oder?
2: Ja, ich meine, wie gesagt, ich will es nicht so ausspielen. Natürlich würde ich sagen, auch um die Kraft zu haben, um mich politisch zu engagieren, muss ich mich vielleicht auch mal um mich selbst kümmern. Ich will dieses um sich selbst kümmern gar nicht so absolut verteufeln. Aber ja, ich glaube, dass schon eben dieses gemeinsam mit anderen für etwas einstehen langfristig zu einem stärkeren Effekt hat, als gelegentlich mal eine Duftkerze anzuzünden und mich ins Schaumbad zu legen.
1: Ja, nochmal zur Regenerierung der Arbeitskraft. Ich war immer beeindruckt von den japanischen Verhältnissen, dass sie sich da irgendwie hinlegen dürfen und auch bei Google super Arbeitsbedingungen, alles ist irgendwie cool und ich soll mich wohlfühlen. Aber das ist eigentlich auch ganz perfide, weil es darum geht, Leistung zu bringen und sich gut zu fühlen, um sich zu regenerieren und dann wieder dem Arbeitsmarkt zur Verfügung zu stehen.
2: Ja, genau, so würde ich das auch sagen. Also natürlich kann man jetzt ganz individuell sagen, es ist für ArbeitnehmerInnen natürlich toll, wenn sie mal einen kurzen Mittagsschlaf im Büro machen können. Aber das tun Unternehmen sicherlich nicht, um ihren MitarbeiterInnen was Gutes zu tun, sondern natürlich auch, um den Profit zu steigern oder die Arbeitskraft eben zu erhalten.
1: Was ist mit den Menschen, die mit Sorgearbeit, mit Care-Arbeit an sich schon überlastet sind und denen sagen wir jetzt noch, tut euch zusammen, organisiert euch und seid doch mal politisch. Auch schwierig, oder?
2: Ja, das ist ein wichtiger Aspekt. Ja, jetzt habe ich Sie gerade unterbrochen.
1: Nee, ich war schon fertig. Also im Grunde Leute, die jetzt meistens sind es ja die Frauen, die mit Care-Arbeit, Sorgearbeit beschäftigt sind, die was tun wollen, aber gar nicht mehr die Kraft haben und strukturell bedingt am Limit sind und denen sagen wir jetzt, engagiert euch mal politisch und tut mal was, aber eigentlich tun die ja schon so viel, oder?
2: Ja. Das ist wichtig, dass Sie das ansprechen, weil es ist mir auch ganz wichtig, dass jetzt aus diesem Pamphlet, das ich geschrieben habe gegen Self-Care oder gegen diese Ideologie, nicht der neue Imperativ wird. Also ich glaube, es ist ganz wichtig, dass wir eben nicht, gerade sind ja, genau wie Sie sagen, vor allem Frauen, die Sorgearbeit leisten, oftmals im Privaten auch recht unsichtbar bleiben, damit in der privaten Pflege, in der Kindererziehung und so weiter, wir die jetzt nicht erneut schuldig fühlen lassen, indem wir sagen, jetzt geh doch mal auf eine Demo oder organisier dich doch mal. Also wie gesagt, ich glaube, es ist auch kein Zufall, dass gerade in so feministischen Kreisen oder gerade unter Frauen, ist ja auch ein sehr, man könnte sagen, weiblich popularisiertes Konzept, dieses Self-Care-Ding. Natürlich sollten wir jetzt nicht erneut Druck aufbauen, aber einfach Menschen die Perspektive zu geben, natürlich tut es dir wahrscheinlich gut, wenn du es für dich machst, wenn du eine Verabredung absagst oder also all das, was jetzt als Beispiel angeführt werden, immer wieder, wenn du Yoga machst, wenn du Atemübungen machst, was auch immer. Das tut dir wahrscheinlich gut, aber vielleicht gäbe es auch diese anderen Möglichkeiten. Das soll nicht heißen, das musst du jetzt tun, so wie dir vielleicht andere, also diese Self-Care-Ideologie sagt, du musst dich um dich selbst kümmern, sondern einfach aufzuzeigen, vielleicht ist es ja auch einfach im Kleinen schön, sich, keine Ahnung, als alleinerziehende Mutter, als privat pflegende Person mit anderen zusammenzutun, jetzt gar nicht im Sinne von politischer Organisierung, sondern einfach um solidarische Beziehungen zu schaffen, in denen man sich gegenseitig unterstützt. Also es gibt ja sozusagen verschiedene Ebenen des Miteinanders und des Solidarischseins. Es muss ja nicht unbedingt heißen, dass ich jetzt in der Gewerkschaft auf der Tribüne stehe und Reden schwinge oder so. Das kann ja auch einfach im ganz Kleinen funktionieren. Leute, die diese Belastung so stark empfinden, der Fürsorge für ältere Menschen, für Kinder, für kranke Angehörige oder was auch immer. Manche Menschen kümmern sich ja auch einfach um ihre NachbarInnen, die krank sind oder so. Es gibt ja ganz viele Fälle, dass natürlich da diese Idee der politischen Organisierung meistens gar keinen Platz findet, weil man einfach zu viel mit anderen Dingen zu kämpfen hat. Aber einfach vielleicht auch da auch eine gewisse Wut auf eine Gesellschaft zu haben, die genau diese Menschen nicht entlastet, die eben Pflege ins Private schiebt. Ich glaube, das ist trotzdem, kann trotzdem ermächtigend sein, auch wenn ich daraus nicht die Konsequenz ziehe, mich politisch zu engagieren. Aber einfach, um von dieser individuellen Schuld wegzukommen, einfach zu wissen, es ginge auch anders und das ist gesellschaftlich hergestellt, dass ich in dieser Situation stecke. Ich glaube, das kann schon auf eine Art sehr wohltuend sein.
1: Das heißt, entlasten, den Druck rausnehmen, nicht noch weiteren Druck aufbauen und die individuelle vermeintliche Schuld rausnehmen. Es gab ja ein schönes Lied von Ketka, das hat, da beschreibt der Burnout vom Yoga. Das heißt, eine Selfcare zu machen, sich noch noch in der Freizeit diesem Leistungsdruck zu unterliegen, sagen, nee, ich sag mal alles ab, ich mache das jetzt mal nicht mit, so diesen Leistungsdruck, sich vergleichen, was ja uns irgendwie auch alle krank macht, wenn wir alle gut, richtig schön und wunderbar sein sollen. Wahnsinniger Druck, oder?
2: Ja, genau. Und genau das sollte es ja nicht sein. Das ist ja eigentlich das Krasse daran. Also ich kenne dieses Lied nicht, aber das trifft vielleicht ganz gut, dass selbst da, wo der Leistungsdruck vermeintlich gar nicht mehr dort sein soll, er natürlich noch besteht, weil ja, wir uns einfach eben durch Leistung definieren im Kapitalismus oder durch Produktivität. Das zeigt ja eigentlich, wie perfide sollen ihnen potenziell noch das Gefühl geben, dass sie auch dort versagen und auch dort unzulänglich sind.
1: Ich bedanke mich für das Gespräch. Anne-Christin Tlusti, ich hoffe, ich werde wieder mal was lesen in der Zeit von Ihnen. Bis dahin passen Sie auf sich auf, bleiben Sie selbst, wie sagt man, selbst wirksam und behütet. Ihnen alles Gute.
2: Danke Ihnen auch. Ja. Danke für das Gespräch. Ja.
0: Und damit ist die Stunde auch schon wieder vorbei. Mit Herbert Grönemeyers So wie ich verabschiede ich mich. Tschüss.

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10: 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In dieser Folge habe ich die Hamburger Rapperin, Sängerin und Produzentin Alice zu Gast. Alice ist nicht nur Solomusikerin, sondern auch Frontfrau der Brassband Moop Mama. Vielleicht kennt ihr sie auch noch als Teil der Dancehall-Kombo Chefboss. Neben all diesen musikalischen Projekten habe ich sie aber auch schon einmal vor 2 Jahren in Weimar getroffen. Da war sie nämlich Schirmherrin des Dykemarch in Weimar. Mit einem Austausch darüber beginnt auch unser Gespräch, das jetzt nach dem Anschlag auf den CSD in Berlin noch schmerzhafter nachklingt. Mein Herz geht an die direkt Betroffenen, an die Angehörigen und an die queere Community als Ganzes. Eine Musikerin dieser Community dürft ihr heute näher kennenlernen. Hier ist Alice.

0: Tweet, Ups, oh my, aufgelegt.
1: Ja.
0: Und du hast dich so gefreut.
1: Ja.
0: Und weißt
1: du,
0: ich liebe den Song so, aber ganz oft geht der so an den Leuten vorbei, habe ich das Gefühl. Die checken gar nicht, was das für ein Meisterwerk ist, was sie da gerade hören. Und du hast dich so gefreut.
1: Ich habe mich
0: so schön für mich.
1: Zu Recht, zu Recht. Ich habe mich auch sehr gefreut, dass du ihn aufgelegt hast. Das war, also ich erinnere mich noch, als du mir geschrieben hast und meintest, du hast da aufgelegt, dann war ich so, ach so, ja, stimmt. Stimmt, also das war echt nice. Wirklich auch ein Meisterwerk, finde ich auch. Einer meiner Lieblingssongs.
0: Ja, ja.
1: Cool. Zusammen mit Maya, My Love is Like, wow. Die Zeit noch.
0: Ja, ja, geil. Genau, also du warst schon mal in Weimar. Bist du jetzt das zweite Mal heute hier oder warst du schon öfter da?
1: Nee, ich war vor 2 Wochen in Weimar, weil mit Mama haben wir so das Soundsystem-Projekt und der eine wohnt hier und hat hier auch seine Werkstatt und dann habe ich da ein bisschen mitgeholfen, irgendwie das Ding zusammenzubauen. Deswegen war ich auch vor 2 Wochen schon mal in Weimar, fand es ganz süß. Also schon beim Dijkmarsch fand ich es ganz niedlich so, aber jetzt nochmal mit so der Frische war es so, ah, ist eigentlich ganz muggelig. Also ich weiß ja nicht, wie das tagtäglich ist, hier zu leben, so, aber wenn man ab und zu mal vorbeikommt, ist es so, oh, okay, cool.
0: Ja, es ist schon, es ist halt so, ja, Kleinstadt-Vibe auf jeden Fall und du bist halt in der Kleinstadt in Thüringen so, aber, es ist so an sich, wenn du hier bist, ist schon erstmal so cozy eigentlich.
1: Ja, so wirkt's auch.
0: Genau.
1: Wenn man alles andere ausblendet.
0: Ja, genau. Man muss einiges ausblenden. Man muss so ein bisschen gucken, in welchen Bereichen der Stadt bewegst du dich und wo bewegst du dich vielleicht auch nicht ganz so safe.
1: Mhm. Ja, das habe ich ja beim Dijkmarsch, ist mir nochmal richtig bewusst geworden, Alter, was die Community, was ihr hier leistet. Ich meine, wenn man es grob sagt, unter Feinden seid ihr trotzdem sichtbar und agiert. Also das ist echt... Also Chapeau, das ist ein ganz anderer Schnack, ob du dann in Hamburg auf die Straße gehst und die Fahne schwenkst, so, oder ob du es hier machst. Deswegen, also habe ich da nochmal richtig Respekt bekommen.
0: Danke, dass du das so sagst.
1: For real.
0: Ist dir da was, gab es da so Momente, so, die dir im Kopf geblieben sind, wo du sagst, so, ah ja, das irgendwie, das fandst du krass, da beim Dijkmarsch meine ich?
1: Ja, da gab es ja diese eine Situation, wo ich dann später mitbekommen habe, dass das irgendwie so ein stadtbekannter, ich weiß nicht, er wirkte obdachlos und hat dann irgendwann zwischen Heil Hitler geschrien und hat dann noch den noch den Hitlergruß gemacht. Und da waren ein paar so von uns so, ey, das geht gar nicht. Zum Glück waren da ja Polizisten noch. Denen haben wir es halt gesagt und die waren so, ja, können wir jetzt aufschreiben, aber der ist schon stadtbekannt, der macht nur so eine Sachen und mehr als irgendwie Verwarnung oder so geht nicht. Und dann war ich so, okay. So, und das war noch ein harmloser vom Ding her. Na, der hat ja nur geschrien, der hat ja nichts gemacht. Also das waren echt die, und die Erzählung von einigen, die dabei waren, so wie das ist dann nach so einer Veranstaltung auch nach Hause zu gehen, dass man da irgendwie über die Schulter gucken muss, also das ist schon, also ich glaube, den Menschen aus dem Westen und aus so Großstädten ist das gar nicht so bewusst, Dinger, dass das echt, also ihr haltet euer Gesicht hin, wirklich eure Existenz hin, so, das ist krass.
0: Wie kam das eigentlich, weil du warst Schirmherrin da vor 2 Jahren beim Dijkmarsch, wie kam das, dass du da...
1: Genau, ich wurde gefragt von einer, die damals noch die Organisation mitgestaltet hat und mit organisiert hat, ob ich da gern Schirmherrin sein wollte, aufgrund meiner Person und so anderen Engagements und aufgrund der Sichtbarkeit, und dann habe ich gesagt, ja klar, normal.
0: Cool.
1: Natürlich. Cool. Also, genau.
0: So easy.
1: So easy ist es. Man kann auch einfach ja sagen.
0: Cool. Okay, dann lass uns doch mal reingehen jetzt in deine Mucke. Dafür sind wir ja vor allem da. Und genau, Dope Den Dope ist ja eine Hip-Hop-Sendung. Also du bist ja musikalisch total breit aufgestellt, aber du rappst ja auch und dich... Was ich so von dir mitkriege, hast du ja auf jeden Fall auch Bezug zu Hip-Hop, ganz klar. Und genau, da würde mich mal interessieren, erinnerst du dich noch an dein allererstes Hip-Hop-Album, so deines Lebens, was du bewusst gehört hast?
1: Also Hip-Hop-Album, ich habe es damals gar nicht so empfunden, aber ich weiß, das erste Album, was man als Hip-Hop bezeichnen könnte, war Wyclef Jean tatsächlich, Carnival. Und dann natürlich The Score von den Fugees. So, das waren so diese 2 Alben von Hip-Hop, die ich hatte. Und Carnival habe ich rauf und runter gehört. So.
0: Okay, wie kam

0: Die in deine Hände? Wie kamst du zu denen?
1: Meine Patentante hat die irgendwie meinem Bruder geschenkt. Aha. Und dann habe ich sie meinem Bruder abgezogen und habe die dann auch selber mitgehört. So wie, und manchmal konnte man damals, weißt du, auf die, so für 1 Euro oder so die CDs holen. So, und dann habe ich mir das einfach mal gegeben. So rauf und runter.
0: Mhm. Und hast du so ein All-Time-Favorite-Hip-Hop-Album, so ein Ding, wo du sagst, das ist so mein...
1: Boah, ja, ich weiß, also im Gegensatz zu anderen ist meine Sammlung sehr, sehr klein und sehr, sehr dürftig, ne? Also was Hip-Hop anbetrifft, also was ich immer wieder gerne höre ist, ich weiß, es ist Standard, aber The Miseducation of Lauryn Hill, das ist so mein Ding, weil vor allem sie auch ein bisschen so aus diesem nur Hip-Hop rausbricht und so, ne, so R&B und Gospel so ein bisschen vermischt, so, das ist auf jeden Fall geil.
0: Ja, es macht ja auch voll Sinn, also weil du rappst ja auch, aber du singst und genauso diesen Gospel-Chor hast du ja auch auf deinem aktuellen Album mit drauf und so. Also das kann man da ja auf jeden Fall wiederfinden.
1: Ey, das ist voll. Und dann ist mir nochmal eingefallen, so natürlich damals Sister Act 2, war ja Lauryn Hill auch noch mit dabei. Und ich war nur so, oh mein Gott, was ist das für eine krasse Frau? Wie schön, wie kann man so talentiert sein? Alles drumrum. So, hat ein bisschen gedauert, bis ich die beiden zusammenbekommen habe. Ich so, Dinger, das ist sie doch.
0: Genau, du bist schon richtig lange am Musik machen und auf sehr vielfältige Art. Also es ging ja bei dir los mit der Dancehall-Crew Chefboss 2014, glaube ich, habt ihr angefangen, euer Ding zu machen. Und dann kam 21 dein Solo-Debütalbum. Und jetzt bist du schon seit ein paar Jahren mit Moop Mama auch unterwegs als Sängerin, Rapperin. Also seit vielen Jahren machst du sehr viele verschiedene Sachen, hast schon auf sehr vielen Bühnen, auch sehr großen Bühnen schon gestanden, hast schon irgendwie viel erlebt, glaube ich, so als Musikerin, kann man sagen. Wie ist es für dich, wenn du so auf diesen ja jetzt schon über 10-jährigen Weg so zurückguckst, deines musikalischen Schaffens?
1: Also ich bin erstmal, ich sag schon, ich bin schon erstmal beeindruckt. Schon. Und natürlich gucke ich, also ja, ich habe irgendwie viele Sachen gemacht. Ich bin so eine, ich mag einfach gerne unterschiedliche Dinge ausprobieren. So, das ist so, ich möchte neue Herausforderungen annehmen und dadurch meinen Horizont erweitern. Weil wenn man irgendwie, ich bin der Meinung, wenn man immer im gleichen Teich schwimmt, dann kannst du dich nicht irgendwie weiterentwickeln. So, es gibt sehr, sehr viele schöne Sachen. Es finde ich, rückblickend gab es auch sehr, sehr viele ernüchternde Sachen, aber aus denen habe ich gelernt, also es musste alles so sein und so passieren, damit ich diese Person und vielleicht auch dieser Artist werden konnte, der ich heute bin.
0: Und war das sowas, als du, ich sag mal, genau, vielleicht mit Chefboss, als das losging, hast du das so gesehen für dich als Weg, so, ah ja, ich bin jetzt, das ist jetzt das, was ich... womit ich irgendwie einen Großteil meines Lebens verbringen werde, so Musik machen? Oder hat sich das so ergeben, dann so Schritt für Schritt? Oder?
1: Also am Anfang hat sich das ja echt erst einfach so ergeben. So, ich hatte lange schon damals überlegt, so, oh, ich hätte eigentlich Lust, Mucke zu machen. Und dann kam dann meine damalige Mitfrontfrau Maike und war so, ich habe da so eine Idee für ein Projekt. Und ich so, ja, cool. Und bin einfach, ne, so... wir haben es einfach gemacht und so draufgestiegen und ich so, krass, also mir ist damals gar nicht bewusst geworden, ich meine, es ging auch so schnell, also irgendwie, wir haben auf Biegen und Brechen irgendwie all unser Geld zusammengekratzt, um dieses Musikvideo zu machen und dann war plötzlich so, ach so, ja, okay, und jetzt möchte Universal euch sein und dann und das ging wirklich zack auf, also ein Ding nach dem anderen und ich hatte eigentlich gar keine Zeit, so richtig zu reflektieren. Es ist so, natürlich, man macht einfach mit erstmal und dann irgendwann kommen so, ne, bisschen so die eigenen Gedanken und vielleicht Wünsche oder Dinge, die man vielleicht anders machen möchte und so weiter und so fort. Also das war, aber ich glaube, das geht jedem so. Ich meine, am Ende des Tages ist es Musik-Business und Business ist irgendwie nie nice. Und ich hab's halt damals nicht gecheckt, so weißt du, so ich kam einfach rein, ja cool, wir machen, ach, ich höre meine Stimme im Radio, wie cool, nice. So, ich hab sehr, sehr spät irgendwie echt gecheckt, dass es sich um ein Business handelt und genau, hab da auf jeden Fall Lehrgeld bezahlt, so, aber ist okay.
0: Okay, okay. Also du hattest dann, oder ihr hattet dann dieses Universal Signing und du bist dann aber an einem bestimmten, also du bist ja jetzt nicht bei Universal gesigned, oder?
1: Nein.
0: Genau, also du bist dann an welchem Punkt hast du dich davon entfernt, oder?
1: Das ging ja los 2020, als die Pandemie angefangen hat, musste man ja zwangsläufig irgendwie eine Pause einlegen, so, ne? Und ich habe dann auch gemerkt, so, und ich glaube auch innerhalb der Band, einfach war es so, wollen wir eigentlich weitermachen und wenn ja, wie, weil irgendwie alle waren der Meinung, dass es Spaß machen muss, so. Und ich glaube, uns hat es nicht mehr Spaß gemacht, mir hat es nicht mehr Spaß gemacht und dann war es einfach so, okay, dann lassen wir es halt auslaufen. Ich meine, jetzt sowieso kann man ja gar nichts mehr machen, 2020, also passt das.

0: Da sind wir schon bei deinem aktuellen Album, also deinem Solo-Album, Wo die Mango wächst. Das kam letztes Jahr im Frühjahr raus. Wie kamst du auf den Titel?
1: Boah, ey, der kam, also das Ding ist, ich produziere auch alles selber dann bei meinem Solo-Ding. Und ich habe ja so, man hat mehrere Entwürfe einfach da so liegen. Es ist nicht, ich mache einen Song und der ist fertig und dann widme ich mich dem nächsten, sondern es ist irgendwie, wenn ich bei einem nicht weiterkomme, dann mache ich bei dem anderen so. Und deswegen beschäftigt man sich auch ständig damit und irgendwann weiß ich, okay, ich brauche kurz eine Pause, bin einkaufen gegangen und wollte mir eine Mango kaufen und habe an der gerochen und plötzlich war so, so muss mein Album klingen. Mein Album muss nach Mango riechen und schmecken, so. Und das war das Ding, wo ich dachte, okay, und so konnte ich dann die unterschiedlichen Songs danach bewerten. Ich so, ist das Mango genug? Nein, ist es nicht. Weg damit, weißt du so. Und dann natürlich in der Überlegung, ja, okay, dann ist Mango irgendwie das Thema, bisschen Sehnsucht, ja, wo die Mango wächst.
0: Geil.
1: So, klingt jetzt sehr simpel, war ein langer Prozess, aber...
0: Aber voll die schöne Geschichte.
1: Ja.
0: Ja, Italien ist ja auch öfter präsent auf dem Album. Wie kam das?
1: Ja, Simona Tabasco. Ey, das sagt der Song eigentlich. Ich hab, oh Gott, na, das ist Umbruchsphase, das ist, na, bei mir war ganz viel los, bliblablub. Und ich habe dann die Serie White Lotus gesehen. Staffel 2, die auf Sizilien spielt, ne? Und sorry, da war diese eine Figur und ich war so, oh mein Gott, wer ist das? Ist so, ich habe so geschoben, du hast keine Vorstellung. Also mehr als ich es wirklich erwähnen möchte, das war, als wäre ich 16 gewesen oder so, weißt du, so richtig, richtig schlimm. Und deswegen habe ich dann diesen Song gemacht. Das war dann kurz so mein Sehnsucht, oh ja, Sizilien. Für das Musikvideo sind wir natürlich auch dann nach Sizilien geflogen und haben dann so diese Originalschauplätze der Serie abgeklappert. Ja, das war schon auf jeden Fall crazy. Ein bisschen Delulu, aber okay.
0: Und aber war nicht, bringe ich das gerade durcheinander, Sommernachtstraum, das Video ist doch auch in Italien,
1: ja, ja,
0: entstanden,
1: genau.
0: Oder?
1: Das dann noch haben wir gleich mitgemacht, ah, weil ja, hat sich angeboten und ja, da war gerade Sommer, so, ne, so Meer, so, richtig geil.
0: Genau, auf dem Titeltrack singst du auch, wenn es draußen nur so aussehen würde wie in mir drin. Das finde ich eine schöne Line. Wie würde es denn da aussehen?
1: Ja. Dann sage ich gleich im Anschluss, Stacheldraht wäre weich und Accessoire ohne Sinn. Also ich, wenn es draußen aussehen würde, dann wäre es eigentlich immer sonnig, mäßig. Da wären ja solche Dinge wie Stacheldraht und Knüppeln und so würden gar nicht so existieren oder in der Form. Das wären irgendwelche absurden, ja, Anhängsel von irgendwas. Also das wäre weich, das wäre weich. Weicher auf jeden Fall. Weicher, viel mehr Grün, viel mehr Gras, nicht so viel Beton, nicht so viel Glas. So, dass so auf Wannabe Schickimicki ist und so. Nee, nee, nee. Wir wären alle draußen zusammen, weißt du so.
0: Ach, cool. Mhm. Das klingt nach einem guten Ort.
1: Ne?
0: Voll. Genau, du hast gerade schon gesagt, du hast das Album selbst produziert. Mega geil. Richtig cool, also auch in dieser Vielfältigkeit, in den Sounds, in den, ja, auch Genres irgendwie, kann man schon sagen, die das hat, mega cool. Wie hast du das gelernt zu produzieren oder wie hast du damit angefangen, wie bist du dazu gekommen?
1: Wie alles im Leben so genauso produzieren, es ist einfach, man muss erstmal anfangen und dann merkt man seine Schwächen. Und merkt man die Dinge, die man nicht kann, und dann versucht man, sie besser zu machen. Entweder man fragt Leute, mittlerweile, ich schwöre, ich bin ein Fan von YouTube, ich liebe YouTube, Tutorials, nachmachen. Also es kommt tatsächlich nichts, es geht nichts über einfach versuchen nachzumachen, was in den Tutorials ist, das erstmal meistern und dann am Ende sagen, nee, ich mache das jetzt anders aus dem Grund. Also man muss erstmal irgendwie wissen, was man tut, um dann die Regeln brechen zu können, weißt du, so. Das ist, ich habe einfach Dinger von morgens bis abends, ohne Scheiß, Tutorials und dann versucht die Sounds so zu machen und der Rest, natürlich, ich habe eine von Haus aus irgendwie ein Talent, Musikalität, so weiter und so fort, so, aber es ist halt auch ein Handwerk, so, ne? Und das muss man, es ist ein Handwerk. Und ich liebe dieses Handwerk, ne? Also eigentlich manchmal finde ich den Prozess und den Weg dahin geiler als dann das Endprodukt, so. Also ohne Scheiß, bei Soka zum Beispiel, ich hatte so einen wirklich sehr roughen Entwurf und ich konnte nachts nicht schlafen, weil ich war so, oh mein Gott, ich habe so Laune, der kam mir in den Kopf und ich war so, oh mein Gott, und wie meine Leute dann tanzen und weißt du so, ich habe so Herzklopfen bekommen, ich konnte nicht schlafen. So, das finde ich, das ist für mich eigentlich, das macht mir so Spaß.
0: Ja, geil, cool. Ich produziere auch und ich habe da manchmal so, ich habe da auch so einen Spaß daran inzwischen. Bei mir ging das auch los aus so einem, also weil ich auch selbst rappe und dann einfach niemand hatte, um an Beats zu kommen. So, ne?
1: Genau der.
0: Da bist du wieder irgendwie in diesem, keine Ahnung, keine Kohle jetzt irgendwie und mit irgendwelchen komischen Dudes, jetzt fühle ich mich jetzt auch nicht so, dass ich da jetzt meine Geschichten erzählen will.
1: Ja, und die Sachen aus dem Internet sind dann doch nicht so geil, man hätte es irgendwie ein bisschen anders, man weiß
0: genau,
1: nicht wie.
0: Voll, ja. Und, safe. Und so ging das dann bei mir auch los und dann inzwischen merke ich manchmal so, ist das in diesem Prozess, fühlt es sich manchmal an wie so Puzzeln oder so, ne? Dann hast du so deine Teile und dann ist so dieses, und die Teile an sich sind schon irgendwie geil, aber du musst es so finden, wo klickt es, ne? Und dann ist so, wenn du dann so diesen Moment und dann klickt es und so, boah, geil. Ne?
1: Also Leute, wenn ihr das hört, wenn ihr jetzt das Gesicht sehen könntet, wie ihre Augen aufgehen und das Lächeln, es ist wirklich so. Ja. Ich habe auch so angefangen zu produzieren, das war noch damals zu Chefpostzeiten, weil ich wollte nicht nur irgendwie einen Text präsentieren, sondern ich dachte, okay, ich habe ja schon irgendwie eine Vorstellung von Melodien oder Harmonien, dass ich die rübergeben kann. Und dann, wie man es erstmal macht, ich war nur so irgendwie Drums und sogar, ich glaube, einfach nur so Piano hin, dass ich skizzieren konnte, so. Aber damit kann ja niemand was anfangen, so, ne? Und dann war ich ja, okay, gut, das ist auch, weil das keine Piano-Songs sind, sondern dann lass uns mal irgendwie dieses. Und so habe ich mich dann irgendwie reingesteigert und war so, oh, snap, auf einmal habe ich hier so richtige Sachen bei rumgekommen.

0: Ja, gehen wir noch ein bisschen in deinem Album weiter mal so ein paar Songs rein, wenn du magst. Ich fand auf jeden Fall, dass der Song Salbei auch so hervorsticht mit so ja auch eine Wut, deine Enttäuschung, auch eine Erschöpfung höre ich da auch drin. Mm. Welche Rolle spielt so Musik für dich auch als Ventil für so diese Themen irgendwie oder diese Gefühle?
1: Ja, ich versuche tatsächlich immer aufzupassen mit, weil ich halte gar nichts davon, dass Musik Therapie ist in der Form, als dass man immer in diese auch negativen Gefühle reingeht, weil dann holt man sie ja wieder hoch oder beziehungsweise verstärkt sie eigentlich noch, weil du kennst das ja selber, man beschäftigt sich so lange damit und dann hat man irgendwie so einen Kreislauf geschaffen, wo man eigentlich rauskommen sollte oder will, aber kannst du nicht, weil du ja irgendwie noch an diesem Gefühl arbeitest, dass du eigentlich loswerden möchtest. Und ich versuche zumindest immer ein bisschen achtsam damit umzugehen, weil wir alle kennen das, ein Song kann Leben verändern. So ein Song hat uns, jeder von uns kennt das Gefühl, einen Song gehört zu haben und man dachte, oh mein Gott, ich bin nicht alleine oder irgendwie komme ich da durch. Deswegen bin ich ja einfach sehr, sehr achtsam. Und bei dem Song habe ich tatsächlich ein bisschen gehadert, ob ich den überhaupt mit reinnehme, weil zu dem Zeitpunkt, als er entstanden ist, ja, habe ich so gefühlt und dann habe ich das einfach rausgelassen. Und dann habe ich nach einem Monat oder so wieder daran gearbeitet und war so, Digga, ich komme nicht weiter. Und ich habe gemerkt, ich komme nicht weiter, weil ich will diese Wut gar nicht spüren. Und jetzt setze ich mich ständig wieder mit der auseinander. So habe ihn wieder liegen lassen und irgendwann hatte ich genug Distanz dazu, dass ich gesagt habe, okay, das ist jetzt eine Momentaufnahme in meinem Leben und die kann ich jetzt eigentlich so getrost rausgeben. Also das gehörte auch mit zu dem Prozess. So, ne? Aber ja, ich war auf jeden Fall wütend. Ich hatte die Nase voll. Ich war an einem Ort, wo ich dachte, ey, ganz ehrlich, ich fahre jetzt einfach gegen einen Baum, damit das hier jetzt alles aufhört. So, ne? Genau. Aber deswegen ist dann meine Taktik, immer solche Themen zumindest so ein bisschen, dur zu machen. Also ich meine, der Inhalt des Songs, wenn man jetzt nur, ich sag mal, die Musik hören würde, klingt das ja schon so ein bisschen so tanzbar und das ist dann, glaube ich, mir dann immer wichtig, dem irgendwie so ein positiv nach vorne Ding zu geben.
0: Mhm, okay, also nicht, dass es sozusagen, dass dieser Song wie so ein Abgrund aufmacht, wo du so einfach so körpermäßig reinhüpfst.
1: Ja, nee, das kann ich mir nicht antun. So, also dafür mittlerweile liebe ich mich einfach viel zu sehr. Aber es liegt doch in meiner Natur. Ich bin halb Karibin. Es ist so, wenn du ohne Scheiß, also zieh dir mal Reggae rein, die singen über tragische Sachen, aber das hat immer so Sunshine-Vibes. So, das ist, ich glaube, das ist auch einfach das Ding, the good and the bad.
0: Also ja, auch einen super schönen besonderen Song auf dem Album finde und bitte korrigier mich mal in der Aussprache, also der polnische.
1: Ah ja.
0: Magst du ihn einfach einmal aussprechen?
1: Ogród babci.
0: Dankeschön. Genau, da singst du auch auf Polnisch.
1: Ja.
0: Und es ist ein Track für deine Oma.
1: Ja.
0: Und den, also genau, ich spreche leider kein
1: alles
0: Polnisch,
1: gut,
0: aber
1: gut.
0: Ich habe mir die Lyrics bzw. die Übersetzung, hast du ja auch als Video bei YouTube, habe ich mir angeschaut und da kommt dann immer wieder diese Line, Omas Garten riecht immer noch nach Bären. Sehr poetisch. Was bedeutet das für dich? Was bedeutet diese Line?
1: Die Line bedeutet, dass meine Oma immer noch anwesend ist, obwohl sie nicht mehr da ist. Also dass ihr Vermächtnis und dass die Erinnerung und die Dinge, die ich mit ihr erlebt habe, dass die halt irgendwie immer noch gegenwärtig sind. Weil sie hat ihren Garten geliebt. Also wir haben auch unsere Kindheit in diesem Garten verbracht, Wasser gepumpt, Bären gegessen und so weiter und so fort. Das war sehr, sehr schön. Und das, als meine Oma dann weg war, ist irgendwie diese Erinnerung geblieben und die wollte ich irgendwie ehren.
0: Mhm. Richtig schön. Sehr cool. Ja, also so nett, das meine ich irgendwie das ganze Album. Das ganze Album hat einfach diese krasse Vielfalt in irgendwie, also den sowieso den Themen, aber in der Musik, in den Sprachen, also das ist echt sehr, sehr cool.
1: Cool, danke. Anders geht's auch nicht. Also ich kann nicht das Gleiche nochmal in Rot oder Grün machen, weißt du, es ist so Bewegung nach vorne. Ich meine, mich interessieren ja auch einfach unterschiedliche Musikrichtungsstile.
0: Ja.
1: Deswegen.
0: Cool. Genau, und also noch ein bisschen anderer Vibe ist ja auf jeden Fall Moop Mama, wo du auch heute Abend ihr zusammen das Konzert hier habt. Hat die Zusammenarbeit mit der Gruppe deinen Zugang zu Musik oder auch Musikproduktion für dich nochmal irgendwie verändert, beeinflusst?
1: Tatsächlich ja. Also musikalisch sehr viel, weil du kennst das ja, wenn man dann am Laptop sitzt und dann sich irgendwelche Sounds reinzieht und man kann, es klingt alles nice, aber dieses wirklich haptische mit den Instrumenten, das ist ja nochmal ein ganz anderer Schnack. Und ich habe dann auch in der Produktion, und das ist ja mäßig zeitgleich verlaufen, als ich bei Moop Mama angefangen habe und als ich mein Album produziert habe, da habe ich sehr, sehr viele Sachen auch davon mitgenommen. Also wenn du dann auch bei mir hörst, ich habe die zwei jetzt nicht live eingespielt, die Sounds, die Percussions auf meinem Album, aber ich habe diese Sounds verwendet, ne? So eingespielt, von jemand anders eingespielte Sounds genommen. So, das war mir irgendwie wichtig. Und na ja, ich habe viel gelernt auch noch, also irgendwie, die Jungs sind so, ich weiß nicht, wie ich das sagen soll, aber auch was das Gemeinschaftliche angeht, habe ich sehr, sehr viel gelernt. Dadurch, dass das so eine große Gruppe ist und die dann trotzdem so gemeinschaftlich sind, das auf jeden Fall noch dazu. Ja, und was mir ja vorher noch nie aufgefallen ist, oder was mir nie in den Sinn gekommen ist, weißt du, mit Chefboss damals waren wir auch so ein bisschen eher so in diesen, ne, Hip-Hop-Bildern unterwegs. Da gab es die Leute damals mit hier, wie heißt er, Bowser und die 187 Straßenbande und hier und da und irgendwie alle so, ich will nicht sagen gepose, aber du hast nie ein Privatleben mitbekommen vom Ding her, ne? Und deswegen dachte ich, ey, du kannst kein, also ich zum Beispiel, du kannst keine Beziehung oder keine Kinder haben, wenn du ein Artist bist, weil das ja irgendwie alles auffrisst. Und da ist mir zum ersten Mal bewusst geworden, ich meine, die Jungs haben alle Familie und Frau zu Hause und machen trotzdem Mucke und treten trotzdem auf. Und da dachte ich so, oh crazy, es geht. Weißt du, so das fand ich eigentlich schön, so diese, dass diese Tür geöffnet wurde.
0: Ja,
1: so.
0: Ja.
1: Weißt du, so klar, kann man beides machen.
0: Ja.
1: Und vielleicht ist es dann sogar noch schöner, wenn man nicht den Druck verspürt, irgendwie sein ganzes Leben nur in die auf einer Bühne irgendwie einholen oder aufholen zu müssen. So, ich fand es sehr befreiend.
0: Genau, du schreibst ja die Texte bei Moop Mama schreibst du, oder?
1: Genau.
0: Und bist du auch bei der Musikproduktion da auch beteiligt in irgendeiner Form? Weil du spielst ja auch, du spielst Klavier, ne, und du spielst Bass. Mhm. So, also als Instrumente, mhm, auch, die du spielst.
1: Ja. Nicht sehr gut, aber ich tu's. Ich tu's. Ja, beim ersten Moop Mama Album nicht wirklich. Da hatten wir einen Produzenten. Jetzt tatsächlich mache ich ein bisschen mehr, zumindest die Grundentwürfe. Mhm. Produziere ich. Aber für einen Blast, das ist mir ja auch erst gar nicht so bewusst geworden. Natürlich muss man für Blasmusik oder Bläser anders arrangieren, weil du da ja auch auf so viele Dinge achten musst, wie Luft holen zum Beispiel. Das ist ja kein Synthesizer, wo du einfach nur drauf drückst, sondern es kann ewig lang gehen, ja, je nachdem, wie du es einstellst. So, weißt du, solche Geschichten, die kann ich natürlich nicht. Da gibt es Personen, die das dann schön arrangieren, aber mittlerweile mache ich die Entwürfe auch mit.
2: Zerze.

0: Genau, ihr habt ja auch auf jeden Fall so mit Bildet Banden und Nie wieder zwei sehr explizit politische Songs. Also ich glaube, sowieso sehr viel Musik, glaube ich, ist auch so zwischen den Zeilen sehr politisch. Aber so bei den zwei Tracks würde ich sagen, das ist ja nicht zwischen den Zeilen, das ist ja sehr in your face. Hilft dir das bei den Themen auch, da eine Band im Rücken zu haben, wenn du damit auf eine Bühne gehst? Oder hat das für dich gar nicht so eine Rolle gespielt?
1: Ich glaube, das hat für mich gar nicht so eine Rolle gespielt. Ich frage mich immer wieder, und das ist eigentlich gut, dass ich mich immer wieder frage, weil ich bin irgendwann drauf gekommen, mit meinem Solo-Ding, mit Alice, würde ich das, glaube ich, gar nicht so explizit machen. Aber ich habe auch ein anderes Publikum. Also als Alice habe ich wirklich ein anderes Publikum. Das ist eher ein Publikum, weißt du, diverse Menschen jeglicher ethnischer Herkunft. Und wir alle fühlen dann so, oh, wir wollen auch einfach mal ein bisschen ausbrechen und ein bisschen genießen und irgendwo Spaß haben. Also nicht, dass ich nichts als Alice nicht sage, das ist eher immer ein bisschen so zwischen den Zeilen, aber das ist dann mein Fokus, dass man da diese irgendwo auch Erholung hat. Und mit Moop Mama, das Publikum ist, ich meine, trotzdem eigentlich durchweg links, aber nichtsdestotrotz ist es schon was ich jetzt so von der Bühne aus sehe, schon sehr weiß, no hate, ne? Und da sehe ich dann meine Aufgabe als Frontfrau zwischendurch einfach anders. So, das ist, ich spreche zu Leuten, die, ja, ich habe einfach mit Mama eine andere Aufgabe als mit Alice, so.
0: Das ist voll spannend, und es ergibt total Sinn, also auch dieses, ne, was du vorhin beschrieben hast, so, wo die Mango wächst, also, dass du da einen Sehnsuchtsort als Alice auf einer Bühne schaffst und dann hier sozusagen, ja, von einem anderen Publikum vielleicht andere, genau, nochmal andere Themen wichtig sind. Oder wie du sagst, du da dich in einer anderen Rolle aussiehst.
1: Ja, genau. Also das ist schon eine andere Auseinandersetzung tatsächlich mit Musik oder mit meinem Wirken von Musik. Aber deswegen habe ich es ja auch gemacht. Das fand ich spannend. Mir war es nicht bewusst, wie oder was so. Aber dann habe ich gemerkt, okay, ich spreche jetzt zu Leuten und zu anderen Leuten. Und irgendwo, klar, nehme ich mir immer die Freiheit, ein Individuum zu sein, aber trotzdem irgendwo bin ich dann auch Repräsentantin so und ich wiege jedes Mal irgendwie neu ab, inwieweit ich entweder Repräsentantin bin oder wo ich mir die Freiheit nehme zu sagen, wisst ihr was, ich bin auch einfach mal Alice, so, ne? Aber das hat sich erst durch diese Konstellation überhaupt ergeben für mich, die Frage.
0: Ja, super spannend. War das leicht für dich, in der Band so deinen Platz zu finden? Weil die Band gab es ja schon lange vorher und es gab ja auch vorher schon mal einen Rapper als sozusagen Stimme. War das schwierig, da so in dieses irgendwo ja schon länger bestehende Gefüge auch so reinzukommen für dich, oder?
1: Nee, gar nicht. Die Jungs waren auch einfach ready, irgendwie ein neues Kapitel aufzuschlagen. Die waren komplett offen. Also ich war auch so begeistert, dass, also wirklich wie offen man war und wie irgendwie zusammen man auch war und voneinander irgendwie gezerrt hat und so sich die Bälle gegenseitig zugespielt hat. So, das hat mich irgendwie überrascht, also dass es auch dieser Respekt, der mir entgegengebracht wurde als Songwriterin und als Sängerin und so, da war ich so crazy, das, also krass, so, also ich hatte so, das war gar keine Diskussion so. Yeah. Und das ist, ja, um nochmal zurückzukommen, das ist weird, dass ich das dann mit irgendwie 10 White Dudes aus Süddeutschland irgendwie hab, weißt du, so, und vorher nicht das Gefühl hatte. Deswegen ist es schon krass. Das rechne ich denen hoch an.
0: Cool. Das ist schön. Genau, mit wem du ja auch viel auf Bühnen unterwegs bist, also als Alice, ist DJ That Fucking Sarah. Yeah. Ich kenne Sarah als Hip-Hop-DJ. Mhm. Woher kennt ihr euch, beziehungsweise wie seid ihr musikalisch zusammengekommen?
1: Ja, crazy. Also als ich angefangen habe mit Alice und gedacht habe, so okay, eigentlich wird das jetzt ein eigenes Ding, war ich dann natürlich auf der Suche erstmal nach einer DJ. Und ich habe schon gesagt, also eigentlich wäre es auch nice, wenn es eine Sister wäre, so. Und dann hat meine Bookerin tatsächlich gesagt, frag doch mal hier diese That Fucking Sarah. Und ich so, okay, kannte ich nicht. Ist aus Berlin, ich ja aus Hamburg. Und dann, ja, habe ich den Kontakt bekommen, mich komischerweise irgendwie derbe lange nicht gemeldet und irgendwann schreibt mir that fucking Sarah, eigentlich Vanessa hat mal gesagt irgendwie, dass du nur DJ brauchst und ich so, peinlich, dass ich nicht zuerst geschrieben habe, sorry, irgendwie habe ich mich nicht getraut, wir haben uns getroffen und gemerkt, das passt, wir haben voll gevibed, ich habe sie dann in Berlin besucht, bei ihr zu Hause und das war dann so, ja okay, cool, das passt, das nice. Passt.
0: Mhm. Cool. Und das heißt, dann seid ihr, wenn du sozusagen, also nicht, wenn du nicht mit der Band, sondern solo quasi unterwegs bist für Konzerte, dann hast du That Fucking Sarah immer oder meistens dabei?
1: Dann, also ich habe immer That Fucking Sarah dabei. Mittlerweile versuche ich auch, wenn das so ein bisschen größere Bühnen sind, auch noch eine Band. Also ich habe noch einen Bassisten und einen Percussionisten. So, das ist eigentlich mein Traum. Irgendwann hätte ich auch gerne Background-Sängerin. Ich meine, meine Musik gibt das ja her, so, ne? Eigentlich so. Deswegen, aber du weißt, Money. Man möchte ja auch die Leute bezahlen, aber genau, voll. That Fucking Sarah ist immer dabei.

0: Was ich bei dir auch super spannend finde, ist, dass du, also wenn ich jetzt zum Beispiel bei Insta bei dir guck, gibst du jetzt gar nicht so viel Privates preis, wie andere Leute das machen. Und dann aber in deiner Musik, finde ich, erfährt man ganz viel von dir. Und das finde ich eigentlich sehr, sehr cool, weil du bist ja Musikerin, du bist ja nicht Influencerin oder sowas. Und es ist so dieses, ja, ihr dürft schon was von mir erfahren, aber dann gebt euch die Musik. So, es geht nicht mit irgendwie einmal faul bei Instagram lang scrollen, sondern so, dann gebt mir auch die Zeit und die, oder?
1: Ja, das ist ein sehr schönes Kompliment. Also ich finde es sehr schön. Ja, voll. Genau so eigentlich. Also ich möchte, dass der Fokus auf der Musik liegt. Zum einen, zum anderen bin ich sowieso eine private Person. Also ich bin ein Fan von Kennenlernen und ich gebe ja auch nicht irgendwie jeder erstbesten Person irgendwie alles von mir preis. Außer ist es natürlich dann in der Musik, aber dann hat das einen anderen Kontext und eine andere Aufgabe. So, deswegen, also ich finde es ein sehr, sehr schönes Kompliment. Und ja, das bleibt weiter so. Ich, ganz ehrlich, ich bin so, das Netz ist voll von Schrott. Also irgendwann juckt es auch nicht. Also weißt du, so irgendwann juckt es nicht mehr. Und ich habe auch gar keinen Bock, irgendwie da noch in diesen Äther, in diese nimmersatte Maschine reinzugeben, nur um irgendwas zu füttern, was ist mir egal. Also wirklich, mittlerweile, ich bin auch an einem Standpunkt so, wenn ich was zu sagen habe, wenn ich was zu präsentieren habe, dann mache ich es. Und also, du hast ja wahrscheinlich mitbekommen, ich mache jetzt seit, glaube ich, einem halben Jahr, eigentlich habe ich nichts, kaum was gepostet. So, war's dann auch.
0: Ja, ja. Im Video zum Song Safe machst du dich ja dann so auch buchstäblich nackt.
1: Mhm.
0: Hat dich das Überwindung gekostet, dich so ins Internet zu tun, ja auch auf eine Art?
1: Also erstmal nicht, weil das war dann erstmal für mich Kunst. Ich meine, D'Angelo, ne, Untitled, das ist so ein geiles Video und deswegen habe ich das ja so gemacht. So ein bisschen Hommage an D'Angelo, hat auch super zu dem Song eigentlich gepasst. Also hätte es nicht gepasst, hätte ich es ja nicht gemacht. Und ja, das ist, glaube ich, auch weil es einer der ersten Songs war, wo ich ein bisschen was von mir preisgegeben habe und dann buchstäblich im Video, okay, dann ziehe ich blank. Das war ja der Plan, als ich solo gegangen bin, so okay, was ihr seht, kriegt ihr so. Ihr kriegt, also mit Alice, es ist alles wie, so, wie ich sage. Es ist kein Gemauschel, kein zu tun, als ob. So richtig Realness bekommt ihr. Genau, das Video selber zu drehen hat mich keine Überwindung gekostet. Dann, als es dann so, okay, das soll dann online gehen, war ich kurz so, oh, okay. Aber dann war ich so, was soll's. Was soll's. Ja. Ehrlich.
0: Ja, ja.
1: Und ich meine, ich sehe gut aus. Das ist ja dann okay.
0: Ja, voll. Ja. Gehen wir noch einmal kurz zurück zu deinem Debütalbum Zebra. Ja. 21 kam das raus. Da gibt es den sehr schönen Track Honig. Mhm. Zudem gab es auch ein Musikvideo. Das ist jetzt nicht mehr da. Ja. Wahrscheinlich aus privaten Gründen, könnte ich mir vorstellen. Ja. Genau, den Song, wie ich ihn verstehe. Das ist ja auch eh immer, ne? Was sagst du als Artist? Was höre ich mit meinen Ohren? Ich verstehe ihn als lesbische Liebesgeschichte. Und genau, also sag sowieso, wenn dir da jetzt irgendwas auch jetzt im Gespräch zu privat ist oder so, ne? War das für dich als Musikerin, also hattest du das als so ein Coming-out-Moment auch im Kopf oder hat das für dich da eine Rolle gespielt, als du den Song oder auch dann gerade auch das Video released hast? War das aufregend oder hast du dir da gar nicht so Gedanken drüber gemacht? Wie kam, ja, weißt du
1: ich
0: das?
1: Ich glaube, ich habe. Oh, das ist ja auch ein bisschen lange her. Also ich glaube, ich habe mir da eigentlich gar nicht so viele Gedanken gemacht, ehrlich gesagt. Es war so, wie es war und das habe ich präsentiert. Ich glaube, mir war aber schon bewusst, dass das jetzt die erste explizite, was heißt Erwähnung? Ich hab ja nie einen Hehl draus gemacht, dass ich lesbisch bin. Aber ich glaube, das ist das erste Explizite, wo man es auch irgendwie sehen konnte, glaube ich. Und das war mir dann doch schon irgendwo wichtig. So auch, ich meine, es gibt so viele Liebeslieder da draußen. Und es gibt aber oder damals gab es ja eigentlich keine queeren, lesbischen, sonst was Liebeslieder. Und ja, ich dachte, ich wollte das noch so präsentiert haben. So, ja, Liebe ist Liebe, aber ich seh wenig Girl-on-Girl-Love, außer wenn das dann irgendwie in so einem Rap-Video von, keine Ahnung was, du weißt, die 90er-Rap-Videos, ja, wo dann ja. So die in ihren Tangas dann sich abgezogen, du so, ich glaube nicht, dass das ist keine Representation.
0: Ja, ja. Sachen.
1: Genau. So. Das ist für wen anders.
0: Ja, genau.
1: Genau, deswegen ja. Doch, das schon.
0: Okay, und hast du da... Also genau, es ist super lang her, aber weißt du noch, gab es da irgendwie Rückmeldungen dazu? Hast du da so...
1: Ey, Honig war tatsächlich irgendwie die so ein bisschen Undercover-Hymne. Ich habe sehr, sehr viel Rückmeldung, sehr viel schöne Rückmeldungen bekommen zu dem Song, zu dem Video auch. Voll viele Frauen, die sich einfach gesehen gefühlt haben durch den Song. Auch voll viele nicht-queere Menschen, die das einfach... sehr, sehr gefeiert haben. Also das ist tatsächlich auch einer der Songs, wo kennst du dieses Ding? Es gibt manchmal, ich nenne das, weil es kein anderes Wort dafür gibt, so göttlich. Weil es ist so, ich hatte das Gefühl, ich musste gar nicht viel machen. Irgendwas ist durch mich gekommen. Ich war nur Ventil. Ich war nur so sozusagen die Posaune. Ein Wind kam durch mich und ich habe das dann so rausgedingst. Weißt du, so dieses, alles kam, weißt du, so das Universum kam einfach mal perfekt aligned in mir zusammen und ich habe es nur so rausgeschoben. So. Das war einer der Songs.
0: Schön. Also hat er auch heute für dich noch eine Bedeutung? Oder ist es schwierig, weil da privat irgendwie vielleicht ja auch mit der Person, um die es ging, sich Sachen verändert haben?
1: Ja, yeah, das auf jeden Fall. Also ist auch ein bisschen schwierig, nichtsdestotrotz ist er schön, wie er ist. Und ich denke gerne daran zurück, dass ich diesen Moment im Studio hatte, wo ich wusste so, okay, dass da so eine Klarheit drauf war. Deswegen all good. Ich bin sowieso ein Mensch, der nicht bereut, wenig bereut.

0: Okay, wir kommen so langsam zum Wrap-up. Ich habe noch, ich weiß leider gerade nicht mehr wo, aber in irgendeinem Interview hattest du erwähnt, dass du eigentlich wolltest du mal ganz ursprünglich gar nicht Musik, sondern Filme machen. Also so Regie, Drehbuch. Was für eine Art Film würdest du machen?
1: Boah, ey, ja, crazy. Gut, ey, das weiß ich heutzutage gar nicht mehr. Vor ein paar Jahren wusste ich das noch. Ich weiß es nicht. Also ich würde keinen Blockbuster machen. So nicht. Ich habe damals sehr die dänischen Filme gefeiert. Also diese Lars von Trier und auch der Dude hier, wie heißt der? Ich habe leider seinen Namen vergessen, der so die Jagd gemacht hat und Thomasson, nee, egal. Kann man nachher gucken. Das war so diese, ich mag, wo Zwischenmenschlichkeit, wo das hochkommt. Weißt du, so Blockbuster ziehe ich mir gerne rein, das würde ich nicht gerne machen. Und ich dachte zwischendurch, aber wo man auch kämpft, weil ich sehr Martial Art filmaffin bin. Das ist irgendwie so eine crazy Mischung aus Arthouse und dann plötzlich wird gekämpft. So. Kommen dann die Kicks raus. So. Das finde ich ziemlich geil.
0: Okay, ja, das klingt dann im coolen Genre-Mashup. Vielleicht ja. Dann im nächsten Leben.
1: Ne? So.
0: Geil, ja. Okay, den Gig heute Abend, ich darf ja auch kommen, also ich freue mich sehr darauf.
1: Voll.
0: Was muss für dich passieren, damit es ein guter Abend wird?
1: Oh, boah, was für mich passieren muss, dass es ein guter Abend wird? Genug zu trinken, also Wasser, Energy Drink. Nee, eigentlich finde ich immer, die besten Abende sind, wo es Klick macht zwischen mir oder uns und dem Publikum, wo Leute sich drauf einlassen und dann merken, okay, es ist einfach ein gemeinsames Erlebnis jetzt gerade. Das ist ein guter Abend, wo ich nicht das Gefühl habe, dass ich abliefern muss. Also das habe ich mir jetzt auch abgewöhnt. Ist so, ich muss gar nichts auf der Bühne, es ist, wie ich mich fühle. Und wenn ich da jetzt nur kurz stehen bleibe und ins Mikro hauche, ist auch okay. Weißt du, so dieses, also wenn die Leute offen sind, dann ist alles gut.
0: Das war Alice bei Doper than Dope. Ihr aktuelles Album Wo die Mango wächst findet ihr online und wie Alice selbst gesagt hat, Alice findet ihr vor allem offline, auf den Bühnen, solo oder zusammen mit Moop Mama. Mein Name ist Nifty MC, ich bedanke mich fürs Zuhören und freue mich, wenn ihr auch das nächste Mal wieder am Start seid bei Doper than Dope.

Der einzigartige amerikanische Troubadour Pokey Lafarge hat seine brandneue Single Hambone veröffentlicht und die ist ab sofort überall über sein eigenes Label Boxer Boy Records erhältlich. Und Hambone ist die aktuelle und die neueste Single und der Eröffnungstitel von Lafarge's mit Spannung erwartetem neuen Album Rent Money, das am 11. September erscheinen wird. Und damit herzlich willkommen zu einer neuen Ausgabe Muckefuck. Ihr hört Radio Frei und Muckefuck, eine der Sendungen mit den Neuvorstellungen hier bei uns am Mikrofon.

Tronic, Japanik oder auch Rocco Schamoni zurückgekehrt und auf dem neuen Album Lacht doch mal wechseln sich wütende, nachdenkliche und lustige Songs ab und die erste Single Ich glaub an dich, zu der sagt Annette Berschen-Simons: Es ist noch gar nicht lange her, dass ich diesen Satz das erste Mal in meinem Leben gehört habe. In dem Moment wäre ich fast in Tränen ausgebrochen und so tief hat mich dieses Vertrauen berührt. Oft ist es schwierig, diesen Glauben an sich selbst zu fühlen. Darum singe ich es für alle, die etwas Selbstvertrauen und Empowerment brauchen. Yes, und das kann man auch live erleben. Die Band geht in der zweiten Septemberhälfte auf Tour und die führt sie dann auch unter anderem am 7.11. nach Erfurt und zwar ins AJZ. Und hier kommt jetzt Berschen und die Milchbubis mit Ich glaub an dich.

Mit 1000 Jahre veröffentlicht das Quintett aus Berlin Es war Mord die Schlüsselsinge ihres Albums Frühling der Verräter. Der Titel verweist auf einen Begriff, der in Deutschland nie unbelastet ist. Doch der Song verweigert historische Eindeutigkeit. Stattdessen beschreibt er das Fortleben alter Denkfiguren in der Gegenwart. Und eben jenes Album Frühling der Verräter wird am 18.09. bei Sabotage Records erscheinen. Weiter geht es mit Trust Fund Babes und die haben eine Single veröffentlicht und ja, sie wollen sozusagen eine Hymne damit rausgebracht haben, und zwar über alle Kerle, die wissen, wo der Hammer hängt und ob es sich bei dieser Ode um eine Abschieds- oder eine Liebesbrief oder handelt, muss jeder für sich selbst entscheiden. Fest steht zumindest, irgendjemand muss den Job machen. Hier kommen die Trust Fund Babes mit der Single Handwerker und die stammt aus der EP New Romance und die wird am 10. September erscheinen.

Das Göteborger Experimentalrock-Kollektiv Synvilla veröffentlichte am 12. August die neue Single Milky Breath und kündigte gleichzeitig die kommende EP Grindmother an. Und dunkelhypnotisch und von Instinkt gesteuert löst Milky Breath jede Form von Kontrolle auf und zieht die HörerInnen in einen ursprünglichen Zustand, einen Zustand, in dem der Körper führt und der Geist folgt, so der Promotext zu Synvilla. Und diesen Zustand kennt mit Sicherheit die Grande Dame des Alternativrock Christine Hirsch auch. Bandmember der Anfang der 80er Jahre gegründeten Throwing Muses und seit Anfang Mitte der 90er veröffentlicht sie regelmäßig eigene Platten und so auch am 18. September erscheint ihr neues Album Sugar on Blackstone. Und dazu gibt es eine Single, die wir hier ins Radio bekommen haben von Christine Hirsch und zwar 101 Run.

Produzent und Musiker und MC Ishmael Butler aka Shabazz Palaces hat bekanntlich die Grunge-Hauptstadt Seattle auch auf die Rap-Landkarte gesetzt und schon in den frühen 90ern war er Teil des jazz-inspirierten Rap-Trios Digital Planets, das einen Grammy im Regal stehen hat und bis heute Konzerte spielt. Vor gut 15 Jahren erwachte dann Shabazz Palaces und brachte Rap in Galaxien, die das Genre bis dahin nur selten bereist hatte, und nun macht sich Butler bereit, um im Oktober sein 8. Studioalbum zu veröffentlichen. It's a Style Sport kommt wieder via Sub Pop und ist der erste längere Release seit dem thematisch verbundenen Mini-Album Roped in Rareness von 23 und Exotic Birds of Prey von 2024. Und die Vorab-Single A World I Want the Alpha Bet ist schon mal der perfekte Teaser. Shabazz Palaces. Und wir bleiben in Amerika und kommen zu Dinosaur Jr. und die werden ihr neues Album Near am 28. August via Yak Jaguar veröffentlichen. Und es ist das 6. Studioalbum der Band seit ihrer Wiedervereinigung im Jahr 2005 und das erste neue Werk seit Swap It Into Space. Und Jay Maskis verwendet hier einen Gitarrenverstärker, zumindest das Modell dieses Gitarrenverstärkers, das er bereits zu den Aufnahmen des Debüts 1991 verwendete. Ja, also Dinosaur Jr. mit Blowing Up als zweite Single am 29. Juli erschienen.

Und damit nochmal zurück zu Sub Pop und zurück zur, nicht zurück, zur einzigen Albumvorstellung heute in der Sendung. Und zwar die rotzige Energie von Sweeping Promises ist einfach unwiderstehlich. Und wenn Gitarrist Caulfield Schnuck und Bassistin, Sängerin Lyra Montal zusammen Musik machen, knallt es eigentlich immer. Und während sich aus dem punkigen Lärm nach und nach die schönsten Melodien rausschälen und nach dem gefeierten God Living Is A Coming For You von 2023 meldet sich das Duo nun mit ihrem dritten Album zurück. You Say I Romanticize, und Montals Gesang klingt dabei intensiver denn je und zwischen Schreien und Growls und halsbrecherischen Melodien. Der Albumtitel stammt übrigens aus einer Zeile des Closers Ride Lightly und zieht sich als roter Faden durch die 10 Songs, voller Außenseiter, Besessener und Sehnsüchtiger. Und aufgenommen wurde das Ganze in ihrem kombinierten Tourhaus und Studio in Kansas und gemeinsam mit Tourschlagzeuger Spencer Kraller. Und nachdem wir My Friends an Entomologist gehört haben, kommt ein weiterer Song aus dem neuen aktuellen Album von den Sweeping Promises, und wir hören Rapture Ore.

Die Dubliner Band Gurries hat ihre neue Single Nothing Happens Twice veröffentlicht. Den dritten Song aus ihrem kommenden Album Nobody's Coming to Save You, welches am 25. September über Play It Again Sam erscheinen wird. Und wir werden seit kurzem von Flight 13 Records bemustert. Und hier eine Veröffentlichung via Flight 13, eine Bemusterung via Flight 13. Die Schweizer One-Woman-Electropunk-Sensation Taranja Wu legt mit Queen of Misery die finale Vorab-Single zu ihrem neuen Album All Messed Up, das im Herbst bei Flight 13 erscheinen wird, vor. Und Queen of Misery ist kein Hilferuf, sondern eine Krönungszeremonie. Nicht jede Krone glänzt, manche besteht aus Narben, Wut und eiskalter Rache. Eine bissige Punk-Hymne über Selbstermächtigung für alle, die anderen nicht länger den Gefallen tun wollen, harmlos und nett zu sein.

Peter T. ist der Geist der Wiener Band Euro Teuro und sein Künstlername ist Teil einer Kunstfigur. Selbst gewählt, weil er einfach wunderschön klingt und die Freiheit eröffnet, in andere Rollen zu schlüpfen. Auf der Bühne ebenso wie im Studio und diese Freiheit wird auf Magic, dem am 25.09. via Silu erscheinenden neuen Album, konsequent genutzt. Um sich künstlerisch neu zu erfinden und ins Kollektive zu wenden, zum Geist gesellt sich ein Körper sozusagen. Es entstand in einem gemeinsamen Prozess unter anderem mit den Wiener MusikerInnen Alexander Kranabetter, Topsy Turvy, Katharina Maria Trenk, Soap and Skin, Fars Voodoo Jürgens oder auch Elise Mori. Und so Euro Teuro überraschen auf Magic mit einer neu gewonnenen Musikalität. Das Album bewegt sich zwischen New Wave, Art Pop und NDW. Ein Sound, der sich nicht festlegen will, aber trotzdem eine klare Form nicht verliert. Euro Teuro, am 12.08. erschien diese Single Schweben und natürlich auch via Silu Records. Und jetzt haben wir noch, diesmal selber angemarkert, Tourdaten. Ab dem 19.09. ist Euro Teuro auf Tour und so führt sie die Tour unter anderem am 5.11. nach Jena in den Trafo und am 6.11. nach Chemnitz ins Lokomov. Und als letzten Song habe ich hier noch einen Oskar Haag, ebenfalls ein Österreicher, ein ganz junger Musiker, ein österreichischer Singer, Songwriter und Schauspieler. Und damit wir auch noch ein paar Takte davon hören, erzähle ich nicht weiter viel über ihn, außer dass am 25.09. mit Lost Cause, also den Singletrack, den Albumtrack, den Albumtitelgebenden Track erscheinen wird und das Ganze bei Lullaby Records. Hier kommt Oskar Haag mit Lost Cause und damit sage ich Tschüss.

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